0: 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Es ist 2 Uhr.
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Hallo und herzlich willkommen zu einer neuen Folge von Out of Spectrum. Oliver Korteils, wie gewohnt, am Mikrofon hier bei Byte FM. Der Einsteiger der Woche kam heute aus dem hohen Norden aus Finnland via Timion Records Organized, das neue Album von Cold Diamond and Mink mit dem Special Guest Mr. Sophisticated Fingers. Und der ist dabei, denn das Album ist eine kleine Hommage an die Hammond-Orgel und klingt ein wenig wie der Sound der frühen 60er Jahre. Ein bisschen James Brown kann man raushören und all die anderen, die damals an der Hammond B3 saßen. Is It True Baby? Die erste Nummer aus diesem Album. Jetzt gibt's das Ghost Funk Orchestra und anders als der Name vermuten lässt, ist das eine mehr oder minder One-Man-Show von Thief Applebaum. Seine neueste Nummer Yours jetzt bei Coal Mine und Karma Chief erschienen. Ich denke mal, dass im Laufe des Jahres auch noch ein Album folgen wird. The Filthy Six stammen aus England, haben jetzt bisher 3 Alben bei Acid Jazz Records veröffentlicht und kommen jetzt mit ihrem neuen Album Return of the Swagger Junkies Volume 1 bei Color Red heraus. Und aus diesem Album Jack Attack, was dann im Grunde genommen ganz gut hier bei Cold Diamond und Mick.

Die nächste Band stammt aus Großbritannien. Pleasurewood ist ihr Name. Sie stammen aus dem Osten der Insel und veröffentlichen interessanterweise bei Farfalla Records aus Frankreich. Ihr Album Electric Telepathy ist das zweite, was sie veröffentlichen. Das wird jetzt im Laufe des Oktober herauskommen und daraus vorab Mojave Desert. Und danach ein Musiker, der sich Ki nennt, ein Koreaner, der in Dänemark lebt. Sein richtiger Name oder sein voller Name ist Christian Ki Dali. Und er hat schon mit diversen anderen Musikern zusammengespielt, ist jetzt dabei, sein zweites Album zusammenzustellen für Crunchy Frog und aus diesem zukünftigen Album die Nummer Sakina.

Ihr hört Autospektrum hier bei Byte FM. Oliver Kort hat sein Mikrofon und wir wechseln jetzt ein wenig das musikalische Genre. Es wird jetzt ein wenig Latin-lastig, gibt jetzt zwei neue Nummern. Zunächst einmal das Ezra Collective mit Jubilee Feeling, einem Stück von ihrem neuen Album hier, Because of Hope. Und die Band wird im nächsten Jahr, im Februar, auch in Deutschland zu Gast sein. Allerdings leider nur für zwei Shows in Berlin und in Köln. Also wer sie sehen oder hören möchte, muss ein wenig reisen. Und damit ihr die Termine nicht verpasst, einfach hier bei Byte auf der Homepage ab und an mal die Konzerttermine checken. Und danach Jazztronic, ein japanisches Projekt von Ryoto Nosaki. Seine Nummer Samurai stammt aus dem Jahre 2004. Ein Klassiker bei Electronic-Jazz-DJs und das Ganze gibt es jetzt im neuen Afro-Latin-Remix via Brownswood Recordings.

While I'm Alone ist ein Klassiker aus dem Jahr 1977. Frankie Beverly und Mace haben das Stück eingespielt, ist auf diversen Tanzflächen rauf und runter gelaufen und auch heute immer noch ein gern gehörter Song. Umso mehr freut es mich, wenn der Song auch einmal neu eingespielt wird und dann nicht am Original klebt, aber trotzdem den Spirit des Stückes weiterträgt. Joe Marsalis heißt der junge Sänger, der jetzt bei Ramrock seine EP While I'm Alone veröffentlicht hat. Und auch das Stück danach schließt wunderbar an, ist dann aber schon eher wieder bei Mace, den Jahrzehnten hin zuzuordnen. High Rise, eine Band aus Chicago, hat 1985 ihr einziges Album My Baby's Gone veröffentlicht. Dementsprechend selten ist das Ganze und Athens of the North haben es jetzt als Reissue wieder auf den Markt gebracht und von diesem Album I Know Your Game.

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1: Autospectrum ist fast wieder vorbei. Die letzte Nummer ist eingekühlt. Die stammt heute von Billy Hare von seinem Album Room 12A und davon das Stück Too Much. Ich bin damit jetzt für heute raus. Hier folgt jetzt gleich wieder Forward the Bass mit Gadi Stein am Mikrofon. Und solltet ihr die Wiederholung am Freitag hören, dann gibt's jetzt Happy to Sad mit Christine Heise. Viel Spaß dabei. Wir hören uns hoffentlich in der nächsten Woche wieder. Bis dann, macht's gut. Oliver Korthals sagt Tschüss.

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2: Hallo und herzlich willkommen zu einer neuen Folge von Forward the Bass. Am Mikrofon begrüßt euch Gadi Stein und heute hören wir Teil 2 meines persönlichen Festival-Rückblicks von der Sommermusik. Und der Anfang gehört wie immer den Foundations, also hören wir jetzt erstmal Culture mit Two Sevens Clash.

When the Two Sevens Clash, das ist ein tolles Lied von Culture, von der Band. Und das kam tatsächlich 1977 raus, denn es wurde prophezeit, dass am 7. Juli 77, dass da die Welt untergeht, mal wieder. Ist zum Glück nicht passiert, aber dieses schöne Lied ist dabei entstanden. Wie gesagt, von Culture, produziert von Joe Gibbs und Errol Thompson, The Mighty Two, wie sie sich auch nennen. Und Culture wurde 1976 gegründet. Eigentlich wollten sie sich erst African Disciples nennen. Joseph Hill, Albert Ralph Walker und Roy Kenneth Days waren dabei und ja, sind zu einer der größten Reggae-Bands aufgestiegen. Beim Summer Jam sind sie auch aufgetreten, leider nicht mit dem originalen Sänger, der ist ja leider verstorben. Aber sein Sohn Kenyatta Hill war auf der Bühne und hat die Hits weitergetragen, sozusagen für die nächste Generation. Und damit wollte ich auch für euch anfangen. Damit nochmal herzlich willkommen zur heutigen Sendung von Jams und Fusions. Da schaue ich ein bisschen auf die Festival-Saison zurück und dann hören wir als nächstes auch gleich Chesedek mit dem Titel Call Me Back. Chesedek war Teil vom Reggae Jam, da stand er mit TJ D auf der Bühne für ein Phantom Moja Tribute und Phantom Moja hören wir gleich im Anschluss, da sage ich dann noch was dazu. Jetzt erstmal Chesedek mit Call Me Back auf dem wunderbaren Throw Me Corn Rhythm.

Das war der Titel Hungry vom Künstler Fantan Moja auf dem Invasion bzw. Pressure and Slide Rhythm, wie das bekannt vorkommt. Kam im Jahr 2004 raus, war ein großer Hit von diesem fantastischen Künstler, der leider dieses Jahr im Juli verstorben ist. Ein großer Verlust für die Reggae-Welt. Der war gerade mal 49 Jahre alt und ist von uns gegangen. Und auf dem Reggae Jam wurde ihm eine Statue gewidmet, die auf der Bühne stand die ganze Zeit, so aus Holz geschnitzt und wunderschön anzusehen. Und eine ganze Gruppe von Künstlern hat ihm ein Tribute gezollt und einen anderthalbstündigen Auftritt mit seinen Hits sozusagen gestaltet. Dieser war natürlich auch dabei. Sein bekanntester war Rasta Got Soul. Vielleicht sagt das dem einen oder anderen was. Und ja, der hört uns jetzt vielleicht vom Himmel aus zu. Auf jeden Fall bleiben seine Songs uns zum Glück erhalten. Damit nochmal herzlich willkommen. Wir hören wieder ein Sommermusik-Special Teil 2. Und ich schaue jetzt mal auf den Summer Jam. Da waren auch viele großartige Künstler am Start. Und natürlich auch Gentleman, der ja aus Köln stammt. Und das ist für ihn immer so ein bisschen Home Run. Und ich spiele jetzt von ihm auch mal ein früheres Stück, auch aus dem Jahr 2004 übrigens. Erschien damals auf Highscore Music. Und das Ganze heißt Overjoyed, hier für euch, also Gentleman.

Der großartige Gentleman mit dem Titel Overjoyed, vielleicht war das neu für den einen oder die andere von euch. Und der war, wie gesagt, auch auf den Festivals dieses Jahr unterwegs und deshalb darf ich den auch nicht auslassen bei dieser Show. Zur gleichen Zeit aktiv war ein Künstler namens Eric Wilson, aka Nosliv. Der hatte schon seit 1991 als junger Teenager mit der Musik angefangen, damals aber eher im Rap. Und zum Reggae ist er erst ein wenig später gekommen. Und den Durchbruch hatte er im Jahr 2002 mit dem Titel Nur Dabei. Das reimt sich sogar. Aus dem gleichen Jahr kam noch ein großartiger Tune, nämlich auf dem Cure Rhythm. Und das war Oh My Girl, den hat Nosliv auf diesem Rhythm gesungen. Natürlich gab es größere Artists, die diesen Rhythm auch weitergetragen haben. Tanya Stevens zum Beispiel und auch noch ein paar andere. Und erschienen ist das Ganze auf Jamaican Records, also das waren deutsche Produzenten. Das eben gehörte Stück war der Leader Rhythm, produziert von Chili und White Scorpio aus Jamaica. Aber jetzt, wie gesagt, hören wir einen, der aus Deutschland stammt. Hier kommt Nosliv mit Oh My Girl.

Der Künstler Noslif ist das mit Oh My Girl und der war wie gesagt sowohl auf dem Summer Jam als auch auf dem Reggae Jam zu hören und da stand er auch nicht allein auf der Bühne, sondern zusammen mit Natty Flow, der auch ein Wegbegleiter ist auf jeden Fall und beide haben jetzt inzwischen auch neue Musik am Start, also da lohnt sich das Wühlen mal in den gängigen Plattformen, hört euch mal an, was die so gemacht haben. So, und für die Kenner unter euch, die haben bestimmt erkannt, dass das jetzt alles Vinylstücke waren. Also das kleine Crackeln da zwischendurch, das lag daran, dass das jetzt Platten waren, nicht an irgendwelchen sphärischen Frequenzen. Jetzt geht's aber mit MP3s weiter und mit ein paar jüngeren Stücken. Da macht den Anfang Original Coffee, die habe ich ja schon vor 2 Wochen gespielt, aber die ist auf jeden Fall nochmal dran mit einem Stück, das hat sie 2021 veröffentlicht. The Harder They Fall heißt das. Und das hören wir aber nicht einfach irgendwie, sondern im Jungle Remix von Level V aus Vilnius, Litauen. Und ja, da sage ich jetzt gar nicht mehr viel dazu, warum ich den Jungle Remix spiele, erschließt sich aus dem nächsten Stück. Da erzähle ich euch gleich noch was. Hier also erstmal Original Coffee, The Harder They Fall im Level V Jungle Remix.

Original Coffee, The Holiday Fall hier im Jungle Remix. Und warum habe ich den Jungle Remix gespielt? Weil ich nämlich zum Jungle hinführen wollte. Das ist ja ein Genre, das sich so ein bisschen aus dem Dancehall raus entwickelt hat, aus den Breakbeats und so weiter. Und einer der bekanntesten Vertreter sozusagen ist General Levy. Und der war auch beim Reggae Jam. Der hat die Dancehall Stage eröffnet am Donnerstagabend um Mitternacht und hat eine tolle Show hingelegt und ist auch immer noch, klingt noch genauso wie früher, als ich angefangen habe, den zu hören. Und den wollte ich euch jetzt nochmal vorspielen. Und zwar zusammen mit Sprugger Benz, einem jamaikanischen Künstler, mit dem er If You Ready aufgenommen hat. Und das ist zu hören auf dem Album Chili Jargon, das Sprugger Benz im Jahr 2018 rausgebracht hat, auf Easy Star Records erschienen, wer da mal reinhören will. Hier also Sprugger Benz und General Levy zusammen mit If You Ready.

Boom, das waren Sprugger Bands und General Levy mit If You Ready. Jetzt schalten wir auch wieder einen kleinen Gang runter, aber bleiben immer noch in der tanzbaren Sektion und hören jetzt ein Stück von Wicked and Bonnie. Das ist ein Produzentenduo aus Bolzano, aus Italien. Die waren bei der Fusion. Big up an die Roots Bass, die da immer ganz viele Boxen schleppen und ein Wunderland aufbauen an Sound und ja auch was zum Gucken hat man da. Auf jeden Fall waren Wicked and Bonnie da. Die habe ich zum ersten Mal live gesehen und spiele euch jetzt ein Stück aus dem Jahr 2021. Da haben sie zusammen mit Supernova was aufgenommen. Ceste Napoli, das ist Napoli oder dies ist Napoli. Supernova ist eine Künstlerin, die als Sound System Activist bekannt ist und sich sehr politisch auch engagiert. Und die stammt eben aus Neapel und singt über ihre Heimatstadt. Hier also Wicked and Bonnie und die gute Supernova mit Ceste Napoli.

Wicked und Bonnie sind das zusammen mit Supernova und Chester Napoli. Und erschienen ist das Ganze auf Shanti Power Records. Als nächstes kommt jetzt ein Künstler, den ich tatsächlich das erste Mal live gesehen habe dieses Jahr beim Reggae Jam. Das ist Basil. Der stammt aus Frankreich, macht auch schon ein paar Jahre Musik. Ich habe mal ein Album von ihm besprochen, das ich sehr schön fand und war deshalb sehr froh, ihn mal live zu sehen. Und ich habe mich für ein Lied entschieden, in dem er nicht alleine singt, sondern mit ein paar anderen Künstlern noch zusammen auftritt unter dem Monika Hotbox. Und das Stück heißt High Like Rocket und da singen dann auch mit Naaman, der leider ebenfalls schon verstorben ist, Rest in Peace, Basil, wie gesagt, Mood, Superchild und Fat Babs. Und erschienen ist das Ganze auch im Jahr 2021 auf Big Scoop Records. Und wenn wir das Stück jetzt gehört haben, kommt danach gleich noch ein alter Bekannter hinterher.

zusammen am Start. Und wie gesagt, vor 2 Wochen hatte ich die schon in der Sendung, aber ich fand dieses Stück jetzt so schön, das wollte ich euch nicht vorenthalten. Ebenfalls schon in der letzten Sendung war eine große Überraschung für mich oder eine Neuentdeckung, sagen wir mal. Der Künstler Ratit oder die Band Ratit mit um den Künstler Roughhouse herum, der aus Jamaika stammt. Und die haben sich ja so ein bisschen dem Mix von Hardrock und Reggae verschrieben. Da hatte ich euch letztes Mal ein Stück gespielt und versprochen, ihn nochmal zu spielen in dieser Sendung, falls es euch gefallen hat oder für die, die so ein bisschen rockig auch unterwegs sind. Und deshalb spiele ich den jetzt nochmal mit einem älteren Stück, das erschien 2019 auf seinem Album Ratit, das genauso heißt wie die Band, nur ohne H. Und wir hören jetzt das Stück Too Late, das gleich richtig abgeht, aber ein bisschen Reggae ist natürlich auch dabei. Hier ist also Ratit mit Too Late.

Lassen wir die Gitarre noch ausspielen. Das war Rotted mit Too Late. Und ich weiß, ich habe heute ein wenig die Genregrenze überschritten. Erst Jungle und jetzt das hier. Aber ich hoffe, ihr seht mir das nach. Manchmal kann man ja auch über den Tellerrand gucken. Aber keine Sorge, jetzt kommen wir wieder zurück zum Reggae. Und da spiele ich euch jetzt noch ein paar Ladies am Ende der Show. Zunächst erstmal Yezza. Die stammt aus Jamaica und war Teil einer Hammer Female Showcase beim Reggae Jam. Da großen Respekt für dieses Booking. Das fand ich ganz toll. Da waren nämlich Zoe Mazar, Samora, Amoy und Yezza, vier ganz starke Frauen, zusammen auf der Bühne und haben sich das Mikro sozusagen in die Hand gegeben. Und das ist ein tolles Konzept. Die sind dann auch damit weitergezogen zum Ostroda Reggae Festival nach Polen und haben dann ebenso die Leute begeistert. Und deshalb spiele ich euch jetzt natürlich ein oder zwei Stücke von diesen Ladies. Zunächst erstmal Yezza. Die hat das Stück Tek Chat rausgebracht im Jahr 2022. Und wer etwas moderneres von ihr hören will, Star of the East ist gerade letztes Jahr erschienen. Das ist auch ein ganz tolles Album. Das, was wir jetzt hören, ist von Sinky Beats produziert. Und ja, hören wir mal rein. Yezza mit Tek Chat.

Yes, er war das mit TikChat, eine ganz starke Stimme. Die hat dann auch gleich die Gelegenheit genutzt beim Reggae Jam, weil da sowieso auch Samora am Start war und auch Trisha, eine Künstlerin, die hier in Deutschland unterwegs ist. Und die haben zusammen ein neues Video aufgenommen, direkt da beim Reggae Jam. Das sollte jetzt bald mal rauskommen. Da können wir gespannt sein. Ja, und das war es dann heute auch schon für den Teil 2 meiner Jams und Fusions. Ich hänge einfach noch einen Teil 3 dran, weil es so viele spannende Musik gibt. Und wenn ihr ein besonders tolles Festivalerlebnis hattet diesen Sommer im Bereich Reggae Dancehall, kommentiert mir doch gerne unter die Sendung, dann nehme ich das vielleicht in der nächsten mit auf. Zum Abschluss spiele ich euch jetzt noch einmal die tolle Amoy. Sie heißt eigentlich Jeanette Amoy Evans, ist eine jamaikanisch-kanadianische Reggae-Künstlerin. Sie ist als Teenager nach Toronto gekommen mit der Familie und hat dort zusammen mit Jesse King aka Dubmatics was Schönes aufgenommen. Das heißt Fire Brimstone, und den möchte ich euch jetzt zum Abschied noch spielen. Erstmal das Stück selbst und dann die Dub-Version natürlich noch hinterher. Und verabschiede mich von euch. Am Mikrofon war Gadi Stein. Nächste Woche ist Carsten hier wieder für euch und gleich im Anschluss hört ihr noch Trail of Songs mit Arne Schumacher. Macht's gut, eine schöne Woche. Tschüss. 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
2: 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Es ist 4 Uhr.

Im vergangenen Jahr, da gab es ein Album von ihr, das mir sehr gut gefallen hat. Ein allerdings Jahre altes, das damals ins Regal gewandert war. Da war Grace Potter noch Frontfrau eines Bandunternehmens. T-Bone Burnett, der Meisterproduzent, hatte damals die Fäden in der Hand gehabt. Trotzdem wurde das Album nicht veröffentlicht. Jetzt also neues Soloalbum, richtig neues, der Frau aus den Staaten. Länger schon Solokünstlerin, Mitte 40 ist sie inzwischen. Entscheidend geholfen hat ihr hier ihr Mann Eric Valentine, ein gefragter Produzent seit Jahren. Die beiden sind auch professionell, lange schon ein eingespieltes Team. Spirituelle Anklänge gibt's hier in einigen Songs, bei diesem gerade gehörten zum Beispiel The Voice. Andererseits spielt Grace Potter ihre zupackende, ihre Schauterseite aus, optisch erneut begleitet von offensiver Sexiness, ein Teil ihrer Persönlichkeit, dieses Spiel damit schon seit Jahren. Noch eine der weniger powernden Nummern, Gasoline, ab gen Westen, weit weg vom Partner aus einer toxischen Beziehung.

Ja, wunderbar oldschoolig produziert mit Soul, Country, Gospel Touch. Da knallt die Autotür zu. Grace Potter, Songs aus Trespasser. Ihr jüngstes Album produziert, veröffentlicht weitgehend unabhängig von Firmen- und Label-Einflüssen. Das hat sie hinter sich gelassen, offenbar. Brandon Wedel, jüngere Kollegin aus Nashville, konsequent offen in ihren Songs aus dem eigenen Leben. Hier agiert sie, wie sie selber sagt, wie in Airplane-Movies.

Ja, doch ziemlich versponnen, diese Texte. Texte manchmal wie im Stream of Consciousness. Will Sheff ist das. Ein Track seines neuen Soloalbums Extra Mile heißt das. Sein zweites ist das. Will Sheff war jahrelang Kopf von Okkervil River. Alternative Americana Band aus Texas, aus Austin kamen sie. 50 ist er gerade geworden. Dieses Album ist schon sehr eigen, durch und durch. Sehr lange Songs, kaum einer unter 5 Minuten lang. Manchmal gibt's psychedelische Einschläge, dann wieder ist alles luftig, transparent. Bisschen spacey wirkt das alles, aber schon auf mich durchweg. Wobei die Texte in manchen Passagen ganz und gar konkret erscheinen und dann wieder ins, ja, ich würde sagen, nicht leicht nachvollziehbare driften. Aber das kann ja auch seinen Reiz haben, gehobene Songkunst in jedem Fall. Double Exposure, Will Sheff.

Will Schaeff, der Songmann aus Texas von Okkervil River, seiner Band, gab's vor 8 Jahren das letzte Album. Wahrscheinlich, dass die Gruppe zumindest aktuell nicht mehr aktiv ist. Genaueres darüber weiß ich allerdings nicht, das gilt's zu recherchieren. Caleb Caudle, toller Amerikaner, Songwriter, finde ich seit einigen Jahren, wie so viele in Nashville, Tennessee, zu Hause. Anxious, ein Song darüber aus seinem aktuellen Album, wie manche versuchen, die Angst vorm Leben, seinen Herausforderungen in den Griff zu kriegen. Caleb Caudle.

0: weit weg von klischeemäßigem Amerikaner-Stoff, das, was er schreibt. Caleb Caudle, ein Song aus dem Album Heavy Thrill, hier auf BeatFM. Nathan Evans Fox, ebenfalls in Nashville, Tennessee, zu Hause. Er stammt aus North Carolina, ein Storyteller, der so einiges an dunklen Seiten offenlegt, in vielen Songs, hier zum Beispiel, gefangen in der eigenen Haut, wozu er steht. Meanness.
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Ja, da steckt einiges an Wut drin, würde ich sagen. Nathan Evans Fox, ein Querkopf, ohne Zweifel einer, der kein Talent dafür hat, den einfachen Weg zu gehen, sich anzupassen, sich abzufinden, der aber inzwischen milder gestimmt ist und positiver als Vater einer Tochter. Das kann ja lebensverändernd sein. Ein Song für sie hier, der eröffnet dieses Album. Ein Song über all die vielen Anfänge des Lebens, über die Aussichten hinein ins Leben. Sehr liebenswert. Lots of Beginnings. Nathan Evans Fox.

Ein Duo aus Finnland ist das. Maria Kalanjemi, Akkordeonistin und Vokalistin. Sie hat auch dieses Stück, diesen Song geschrieben. Und Pianist Timo Alakotila. Beide progressive Kräfte seit Jahren in der finnischen Folkszene. Ganz wunderbar ist, finde ich, Maria Kalanjemis Akkordeonspiel. Gefühlvoll, brillant, beseelt und durchaus eigen in vielerlei Hinsicht. Ein Songduo aus England, Ferris and Sylvester, Issy Ferris und Archie Sylvester.

In London sind die beide zu Hause. In London sind sie sich auch zuerst über den Weg gelaufen. Issy Ferris und Archie Sylvester. Vor 10 Jahren sind sie sich dort begegnet. Da waren beide bereits musikalisch unterwegs auf der Songwriter-Szene. Ja, kein leichtes Terrain. Dies ist ihr drittes Album. Zum Teil haben sie dafür orchestral groß aufgefahren bei einigen Tracks. Ansonsten machen sie fast alles selber, wonach es nicht so unbedingt klingt. Darin sind sie schon ziemlich gut, finde ich. Stilistisch gibt's viele Good-Time-Momente auf diesem Album. Überwiegend positiv gestimmter, aufbauender Songwriter-Pop ist das. Mir gefallen die kantigeren, die weniger mainstreamig orientierten Stücke am besten, so wie das jetzt gerade Strange Thing, in denen es dann auch gerne mal nicht ganz so gut gelaunt zugeht wie in diesem 5, 4, 3, 2, 1.

Ferris and Sylvester aus London. Der Albumtitel ist positive Message pur. It's a joy to be alive. Darunter ein einander zugewandtes Pärchen in einer eher schäbigen kleinen Nebenstraße irgendwo in Good Old England. Im Herbst werden die beiden zu Gigs nach Deutschland kommen. Hamburg, Berlin, München stehen aktuell auf dem Zettel im Oktober. Ein Song von Mick Flannery, dem Iren, der kürzlich sein erstes Musical auf die Bühne gebracht hat, sehr ambitioniert, in Cork, wunderbares Werk gemessen an dem, was er als Album veröffentlicht hat. Ein Song daraus, sehr, sehr schön gesungen, sehnsüchtig, sentimental, von einer der Darstellerinnen des Musicals, Tabitha Smythe.

I'll be out here, anrührend gesungen, finde ich, von Tabitha Smythe, ein Song von Mick Flannery aus seinem Musical The House Must Win. Das waren weitere 12 Songs mit Arne Schumacher. Ich danke euch fürs Zuhören. Zum Schluss noch ein Stück aus Schottland von Jazz-Trompeter Colin Steele. Der hat ja schon Alben aufgenommen mit Bearbeitungen von Songs der Pearlfishers und der Kultband Blue Nile. Jetzt gibt's ein weiteres Folk-Jazz-Crossover-Projekt als Album. Auch das wunderbar gelungen, finde ich. In der Verbindung aus Jazz- und Folk-Themen unter Einbeziehung von Folk-Instrumentalisten, schottischen natürlich. Colin Steele, sein Stramash-Projekt, das Stück Cairns. Tschüss, weiter eine gute Radiozeit euch noch hier auf Byte FM. Colin Steele und Gruppe.

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0: 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Es ist 5 Uhr.

Alela Diane oder Diane schrieb diesen Song California und alle anderen ihres neuen Albums Who's Keeping Time in Erinnerung an ihren guten Freund Michael Hurley, den großen Folkmusiker. Inmitten ihrer Trauer kam es zu einer Tributshow, infolge welcher Alela ihre Beziehung zur Kunst und der lokalen Musikgemeinschaft neu überdachte. Ergebnis dieser Neupositionierung ist ebenfalls das neue Album samt dem satteren Klang einer kompletten Band. Das Stück California wandert vom Speziellen, Alela schleicht in ihr leerstehendes elterliches Zuhause, zum Allgemeinen. Ein Ort kann viele Erinnerungen hervorrufen, aber sie sind schwer in Worte zu fassen. Dies schließt Erinnerungen an Menschen ein. Seid willkommen zu einem Kaleidoskop über die immerwährenden blauen Himmel und die strahlende Sonne. Etwas, was den Menschen in Kalifornien schon mal auf den Keks geht. Mein Name ist Alice Peters-Burns und ich bin kein riesiger Fan des Sommers. Gönne anderen die Freude daran, erwarte aber auch Mitgefühl mit mir in der Gluthitze. Nicht verstehen kann ich diejenigen, und das geht wohl vielen von uns so, die unseren diesjährigen Sommer noch für normal hielten. Unter diesem Aspekt stellte ich die Sendung zusammen und weiter daran gearbeitet, habe ich eingekeilt zwischen einem Waldbrand im Osten und einem Moorbrand im Westen. Und gerade letzterer hat mich sehr mitgenommen, ob seiner Größe und Destruktivität. Zumal das hohe Fen in meinem Leben und auch bei zum Beispiel dem Kuratieren von Sendungen stets inspirierend war. Tja, wenn nur die rote Flagge gehisst worden wäre, wenn nur keiner eine Kippe weggeworfen, auf trockenem Gras geparkt oder auch gegrillt hätte. Hier kommen die Styrofoam Winos und Barbecue. Eine Band bestehend aus drei FreundInnen, die sich von der Arbeit in lokalen Läden kennen, Cafés, Supermärkte, kleine Supermärkte, die Instrumente ständig tauschen und ihre Geschichten im Alltag suchen und finden. Barbecue in der Umgebung eines Krankenhausparkplatzes. Das ist dann eher eine positive Atmosphäre.

Anton Babot hat viel Zeit in Berlin verbracht und tut dies auch jetzt noch, aber eigentlich ist er ein kalifornisches Urgestein aus Sacramento, wo er seine Julie geheiratet hat, wo er seinen Vater bis zu dessen Tod gepflegt hat und wo er nun seit über sein 40. Album in über 4 Dekaden fertiggestellt hat, wenn ich das so überfliege, ja. Aber auch ein britischer Touch aus seiner Zeit in Oxford und Cambridge aus Kollaborationen mit XTC, The Soft Boys und Bivis Front ist nicht zu leugnen. Zack, und da hat End schon wieder ein neues Album auf Lager im Oktober. Come Home to Me wird es heißen, kurz nach der Dark Mystery Temple Trilogie, das von seinem Vater handelte, vom Zustand der Welt und auch dem Umgang damit. Bei Come Home to Me gibt es kein großes Konzept, einfach nur feine Popmusik und dabei sind jede Menge illustre Gäste. Mit Anton Babot ging es durch die Nacht. Danke, dass ich den Song übrigens schon spielen durfte. Hätte Beata Hudey mal All Through the Night gehört, hätte sie sich sicher nachts trotz des traurigen Texts gehalten gefühlt. Night Fright ist der Titel des folgenden Songs von Beata Hudey aus einem an Schätzen überquellenden kommenden Album. Mit diesem geht sie ab Oktober auf Europatour, auch in Deutschland gibt es zahlreiche Termine. Los geht es aber in Todmorden in England und wer dort auftritt, hat einfach die Top-Etage, finde ich, der Folkszene erreicht. Zwischen Iran und Woodstock, New York, gegensätzlichen Gefühlen, Erinnerungen und Hoffnungen, macht Lisa, so heißt sie eigentlich, ganz zauberhafte Musik.

Der Sänger und Gitarrist der Schweizer Overdrive Amp Explosion, Stefan Brühlhardt, hat seit vielen Jahren auch ein Soloprojekt namens Lonesome Station. Und dort singt er auf Englisch, auch schon mal auf Schweizerdeutsch und auf Deutsch. Sein sehr persönlicher Song »Alles, was wir haben« handelt von, ich zitiere, »Vergänglichkeit im Moment, von Dankbarkeit in der Veränderung« und von der Hoffnung auf ein gutes Ende und einen noch besseren Anfang. Und auch von Demut ohne Hinterfragen. Noch ein Song auf Deutsch. Das neue Vorhaben von Angela Augs zu gewohnt ganz ausgefeilter Musik und einem kritischen und sensiblen Konzept. Das Album wird »Das Nichts macht Kopien von sich selbst« heißen. Und die aktuelle Single »Das Leben ist ein seltsames Klavier«, die handelt von Biotechnologie, Raumfahrt und der Unendlichkeit. Die Zeilen, die Welt genießt die Zeit für sich allein, so viel Zivilisation muss vielleicht nicht sein, sind mir sehr nahe gegangen. Und zunächst, weil ich zu der Zeit der walisischen Autorin Cathy Holmes über die Natur in ihrem Heimatort St. Dogmals gelesen habe und sie sich in dem Werk dafür entschuldigt, keine Wissenschaftlerin zu sein und oftmals die Natur zu sehr liebt, es aber okay sei, von der Natur wiederum ignoriert zu werden. Gleichzeitig nervt sie die neuzeitliche Haltung zur Natur als Instagrammable Hintergrund, als Requisite oder einfach als Quelle für Me. Und jetzt haben die Worte vom Buch und aus »Das Leben ist ein seltsames Klavier« nochmal eine ganz andere Dringlichkeit für mich.

Elektronik- und Feldaufnahmentüftler Tommy Perman ist auch Grafiker und hat eine Zeit seines Grafikstudiums in Maastricht in den Niederlanden verbracht. Kennt also mein Zuhause gut und auch das dritte Land in der Ecke Belgien samt dem Hochmoor, das nun zum größten Teil nicht mehr ist. Er war entsetzt, natürlich. Er ist der Natur sehr verbunden und nicht nur die Wichtigkeit betont er, sondern auch die Unabhängigkeit und Würde, die wir doofen Menschen da so mit Füßen treten. Die neuen Dance Sounds kommen von Tommys Zusammenarbeit mit Hanna Tuulikki und jeder Menge Ja-Fledermäusen. Auf der neuen Single Here and Follow ertönen die Bechsteinfledermäuse. Von doofen ZeitgenossInnen gesprochen, die neue Single der Indie-Supergroup Railcard heißt Unstable Neighbor. Ironischerweise verliert diese Nachbarschaft die Nerven wegen der Hitzewelle.

Endlich, endlich ist Shannon Lay wieder da. Auf ihrem eigenen Label All The Best oder auch Bandcamp. Und nicht mehr bei ihrem früheren langjährigen Zuhause Sub Pop. Den ziemlich erschreckenden Abgang hat sie als Gelegenheit gesehen. Und neu sind deswegen in ihrer Musik die Synthesizer, das Klavier, Pedal Steel, viele MitmusikerInnen und andere Stile als Folk, so wie ein vielschichtigerer Klang. Doch gibt es auch neue Einsichten? Man darf sich gerne von Shannon Lay wunderbarer Stimme bezirzen lassen, doch genau hinhören lohnt sich auch. Ihre Philosophie, mit der Überraschung des Lebens umzugehen, ist clever. Einfach den Spieß umdrehen und daran glauben, dass Sicherheit nicht das Ziel des Lebens ist. Auch soll das Leben natürlich genossen werden, auch wenn man sich dann mal selbst mit den üblen Seiten des Lebens und auch seinen eigenen auseinandersetzen muss. Also mal hinter den Schleier schauen, und diesen Titel trägt auch das Album Past the Veil, und ihr hörtet gerade das Titelstück. Vor 3 Tagen erschien Julia Holters märchenhaftes neues Album Material. Ihre Musik war stets eine Parallelwelt, mal mehr, mal weniger zugänglich. Auf My Lost One, einer der Singles, geht es wirklich zu wie in einer Kindergeschichte mit Reimen, Lauten und vor allem auch hier einer Natur, die es bei einem für offene Menschen, vielleicht vor allem Kindern, noch in das Zuhause schafft und nicht nur Beiwerk ist.

In dieser Reihe von außergewöhnlichen Musikerinnen fiel mir auch noch einmal Neve Regan ins Auge. Es ist schon wieder 2 Jahre her seit ihrem Album Come As You Are. Im übertragenen Sinne eben nicht nur spezielle Kleidung für eine Einladung rauskramen, sondern sich einfach mal nicht mehr so mit Unsicherheiten und Erwartungen quälen. Der Song Madonna insbesondere klagt Gewalt gegen Frauen an und klassische Rollenerwartungen. Joni No Cash bleibt fleißig mit seinem eigenen Label und den vielen Formationen darauf, hinter denen allen er meistens selber steckt. Unter anderem machte er auch in Anführungsstrichen seinem eigenen Namen die zarteste Musik, wie auf seinem neuen Album Good Night Sunshine, jawohl, und dem Song The Hush.

Im Oktober erscheint auch das dritte Album Fairweather Friend von Sam Burton aus Los Angeles. Nicht viel Neues da, nostalgischer West Coast Folk und Singer-Songwriter. Für mich ist das in Ordnung, weil ich die Musik von Sam Burton wirklich mag. Aber I'm a Stranger, so die neue Single, das stimmt dann ja mal so nicht. Dieselbe schöne alte Vertrautheit lebt auch wieder auf mit Miles Hewitt neuem Werk Vainglory, auf dem eben Eitelkeit und Abgehobenheit abgestraft werden. Der studierte Poet hat, obwohl die Musik nur die zweite Geige spielt, viel Zeit mit einer Menge Freundinnen für die neue Platte aufgewandt. Und im folgenden Song wird das Fremden richtig untersagt. Keep strange to yourself. Und als Sahnehäubchen obendrauf natürlich noch die wehmütigen Gitarren.

Wieder geht es in schon immer wolkenlose und heiße und von Waldbränden geplagte Los Angeles. Dies ist die Wahlheimat des Hurt Valley Drummers Jesse McIntosh. Unter dem Moniker Suna Corona traut er sich nun auf Solopfade mit seinem Album Demigold. Inspiriert wurde er dazu von Vogelnestern und Einkleberalben. Das finde ich jetzt auch mal ganz niedlich. Irgendwo zwischen Jessys Geburtsort Texas und Washington D.C., wo er aufwuchs, liegt die Musik, aber überrascht durch eine wilde Mischung aus alltäglich und mysteriös, ernst und absurd, erdhaftend und himmlisch, resignierend und hoffend, you get the drift. Also wie das so das ganz normale Leben zur Zeit und verpackt in nur dem Notwendigsten. Jetzt kommt ein richtiger Softie und ein optimistischer noch dazu von Hollow Horse, die nach langer Abstinenz auf Album 5 oder 5 wieder der Musik frönen auf Drängen der Fans ihrer Musik. For every fall there is a rise, versprechen die Glaswegians Hollow Horse.

Der einzig wirklich lautere Song heute und das direkt nach dem Softie-Song. Aber das wütende Thema verlangte danach für Liverpudlians The Room, die erstmals in den 80ern ein wichtiger Bestandteil der Musikszene Liverpools waren. Drill Baby Drill, klagen sie, und das passt ja mal gut in die heutige Wehmut über zu heiße Sommer und die Folgen. Seit etwa 2023 hört man wieder von The Room, nachdem es zuvor ein kurzes Intermezzo als The Room in the Wood mit nur Dave Jackson und Paul Kavanagh gab. Doom Pop, Ausrufezeichen, wird das neue Album heißen und nächsten Monat erscheint es. Zurück nach L.A. Von dort kommt auch meine reizende Kollegin an anderer Stelle, DJ und Musikerin Azalea Snail. Über die Ferien hat sie mir ihr neues Album anvertraut mit dem hübschen Namen Gentlemental. Dort holt sich Azalea in der Tat sanft und schräg aus wie in No Tango.

Ganz kurzer Track nur, das hat natürlich seinen Grund. Ich habe mich sehr gefreut und selber kann er es noch kaum fassen, dass Jim Geddy, Akustik-Gitarrist und Songwriter aus Sheffield in Nordengland, den Soundtrack für einen Kinofilm schreiben durfte, The Death of Robin Hood, ist besagter Film mit Hugh Jackman in der Hauptrolle. Für ihn, also für Jim Geddy, eine einzigartige Chance, so sagt er, denn die britische Folkszene sei mehr Mittelklasse als je zuvor. Und für jemanden wie ihn wäre es schwer, da Fuß zu fassen. Wie gut, dass Regisseur Michael Sanofsky Jim Geddy letztes Album Wasteland gehört hatte und toll fand. Ihr hörtet eben einen ganz kurzen Track aus der Filmmusik von The Death of Robin Hood, demnächst noch mehr, Red Like the Setting Summer Sun. Zweimal Bäume jetzt, ein Grüner gefolgt von einem Rauchenden, vorher, nachher für mich. Und beide Tracks kommen aus neuen Alben, erschienen auf Eiderdown Records, und es sind auch beide Stücke von ganz exzellenten Musikschaffenden. Nick Jonah Davis kommt aus Großbritannien und bietet eine Vielfalt musikalischen Ausdrucks auf Rose Delta Rising, maßgeschneidert für Erinnerungen und Naturwunder. Und hier ist er mit The Green Tree.

The Smoke Tree kam von Stephen R. Smith, der seit über 30 Jahren fleißig in oftmals recht obskuren Bands musiziert, wie Mirza Tuja, The Jeweled Antler Collective und Soloarbeiten unter den Namen Ulan Passerine, Ulan Marco und vielen anderen Ulans mehr veröffentlicht. Aber zum ersten Mal spielte er unter seinem eigenen Namen auf Half-Light Unfolding Akustikgitarre und Klavier. Im Hintergrund hört man aber stets schrägere Spielereien. Eben noch von Cathy Holmes am St. Dogmals TV Estuary, von Cathy Holmes am St. Dogmals TV Estuary gesprochen. Und nun geht es von LA nach Cockmere Haven, Sussex, auch ein Estuary. Von den Kreidefelsen, von diesen Kreideklippen Seven Sisters bekannt. Über diesen Ort wird gleich Oliver Chera musizieren. Sein letztes Album als Gilroy Mir erschien 2023 und seitdem spielte er mit dem Mickey Berengi Trio und in Lol Tolhurst Band ganz andere Musik, also genau wie bei der Band Aircooled. 2025 erkrankte Olli an Krebs und musste wochenlang täglich nach Brighton zur Behandlung reisen. Von diesen Bahnfahrten nahm er die Landschaft auf, dachte an die Gemälde von Eric Revilliers und machte gleichzeitig auf dem Laptop Musik. Und dies wurde die Grundlage für das neue Album, das nun veröffentlicht wird. Und ein Jahr nach der Diagnose ist auch gesundheitlich zum Glück alles in Ordnung.

Matthew Matt Mills aus Manchester alias Goodbye Wuda Oku can't deal with September, weil alle unter der Sommersonne gemachten Versprechen sich in nichts auflösen und der Jahreszeitenwechsel macht ihm zu schaffen. Mir, wie ja bekannt, gar nicht, ganz im Gegenteil, nur fehlt in diesem Jahr die Vorfreude auf herbstliche Streifzüge durch die Umgebung. Nun, es gibt noch was zu tun. Ein Arbeitstier beschreibt Seamus Fogerty auf seinem genialen Album Ships und deswegen gleich noch danach ein Song daraus, der dann aber leider Fire heißt. Seamus Fogerty und Plodder.

Fire von Seamus Fogerty. Vielleicht hilft das Beten ja, denkt sich das Jane Pompless, wenn sie einen Song Mother Superior nennt. Mitnichten, die Fiddlespielerin, Sängerin und Komponistin berichtet von der Stimme in ihrem Kopf, die zwischen Selbstmitleid und Selbstkritik ständig rummäkelt. Family Worship Center haben auch nichts mit Religion zu tun, sondern, glaubt man, sondern Musik, und zwar der 70s AM Radiosorte. Ein Superfan meinte, versiert seien sie in der Musik, ansonsten full of shit. Also lassen wir uns einfach mal vorsichtig zum Ende von Malibu by Midnight von The Family Worship Center einlullen. Danke, dass ihr dabei wart.

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2: Ich bin Katrin Müller. Die schweren Spannungen zwischen Berlin und Moskau haben sich infolge des gescheiterten Angriffs mit einer Sprengstoffdrohne am Flughafen Leipzig-Halle nochmals deutlich verschärft. Russlands Präsident Putin bezeichnete die deutschen Strafmaßnahmen gegen sein Land als schweren Fehler und sprach von Beweisfälschung. Heute befassen sich auch NATO und EU mit dem Drohnenvorfall, für den die Bundesregierung Moskau verantwortlich macht. Beim EU-Außenministertreffen in Irland werden erste Beratungen zu einer möglichen europäischen Reaktion erwartet. Finanzminister Klingbeil sitzt wegen eines Schadens an seinem Regierungsflieger in den USA fest. Ein technisches Problem verhindere den Start der Maschine, hieß es aus der Delegation.
3: Eine ungeplante Nacht im Hotel und eine verpasste Kabinettssitzung in Berlin. Der politische Schaden ist überschaubar, aber es ist nicht der erste Zwischenfall mit einem Regierungsflieger in der jüngeren Vergangenheit. Ähnliche Probleme gab es zuletzt im vergangenen November. Außenminister Wadephul musste wegen eines Defekts am Vereisungsschutz bei einem Bundeswehr A350 auf einen Linienflug umsteigen. Ein Jahr davor saß der damalige Wirtschaftsminister Habeck in Lissabon fest. 2023 musste wegen technischer Probleme die Pazifikreise von Ex-Außenministerin Baerbock abgebrochen werden, nach gleich zwei Pannen in Abu Dhabi. Thomas Bleski, Nachrichtenredaktion.
2: Die Fahrradbranche in Deutschland macht weiter Verluste. Im vergangenen Jahr schrumpfte der Umsatz um etwa 7% auf 25 Milliarden Euro. Das zeigen Daten des Verbands Zukunft Fahrrad. Und immer mehr Beschäftigte verlassen die Branche.
4: In der Corona-Pandemie sind unglaublich viele Fahrräder verkauft worden. Deshalb wurden damals viel zu viele Räder produziert. Und die stehen jetzt in den Lagern und müssen billiger verkauft werden. Das gilt vor allem bei E-Bikes, die mittlerweile für über 80% der Erlöse stehen. Außerdem macht billige Konkurrenz aus China der Branche zu schaffen. Die Nachfrage ist aber nach wie vor groß, neben E-Bikes vor allem bei Rennrädern und Gravelbikes. Thomas Bremser, Nachrichtenredaktion.
2: Der lange an der deutschen Ostseeküste festsitzende und später verendete Buckelwal Timmy beschert der Staatsanwaltschaft weiterhin Arbeit. Bei der Staatsanwaltschaft Schwerin seien eine Vielzahl von Strafanzeigen im Zusammenhang mit dem Tier eingegangen, teilte die Behörde mit. Im Wesentlichen gehe es um Vorwürfe wegen des Verstoßes gegen das Tierschutzgesetz, gegen das Bundesnaturschutzgesetz sowie wegen unterlassener Hilfeleistung, hieß es. Zum Wetter, die aktuelle Vorhersage des Deutschen Wetterdienstes. Im Norden und Nordwesten bleibt es eher nass, ansonsten gibt es einen meist trockenen Sonne-Wolken-Mix bei Höchstwerten zwischen 19 und 26 Grad. Auch morgen bleibt es vom Norden bis in die Mitte bewölkt und teils regnerisch bei Temperaturen bis 23 Grad. Im Süden wird es dagegen heiter und trocken bei Werten bis 28 Grad.
0: Das waren die Nachrichten.
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6: Am Mikrofon ist heute Götz Bühler. Herzlich willkommen hier im Stadtmagazin bei Byte FM.

Personal Effects von Chromeo. Chrome und Romeo, man denkt sofort an die 80er, finde ich. Personal Effects, sie hinterlässt all ihre persönlichen Dinge und dann ist sie weg. Klingt irgendwie textlich dramatischer als musikalisch, muss man sagen. Aber das ist ja manchmal so. Hier ist das Stadtmagazin bei Byte FM. Natürlich wieder mit einem Gast, so gegen halb. Professor Dr. Malek Başbuş, Einstein-Professor und Direktor der Klinik für Psychiatrie und Psychotherapie an der Charité-Universitätsklinik, Universitätsmedizin Berlin. Guck mal, sobald es mehr als drei Wörter sind, dann ist das Versprechen schon vorprogrammiert hier im Stadtmagazin bei Byte FM. Also das wird bestimmt ein sehr spannendes Gespräch. Ich freue mich sehr darauf, zu erfahren, was hinter dem Begriff Global Mental Health steht, was Neuromodulation ist oder vielleicht sogar tiefe Hirnstimulation. All das und viel mehr wird uns Professor Dr. Malek Başbuş nachher erzählen hier im Stadtmagazin. Bleibt dran.

Problems, Sean Kuti und Egypt 80, die Band, die er 1997 nach dem Tod seines Vaters Fela Kuti übernommen hat. Mit Kabaka Pyramid aus Jamaika. Ich dachte schon so, er hat aufgehört zu rauchen. Wahnsinn, unglaublich. Aber da dieses kleine Wortspiel, ich rauche nicht mehr, aber ich rauche auch nicht weniger. Und das zur Stressbewältigung. Ich weiß nicht, ob das, naja gut, wir werden möglicherweise mit Professor Dr. Malik Başbuş nachher darüber reden, ob das so wirklich eine vernünftige Strategie ist. Sean Kuti, eins von 7 Kindern von Fela. Ich muss zugeben, ich war überrascht. Ich dachte, es wären mindestens 21, Frauen genug hatte dieser Mensch. Ja, aber gut. Shalewa Kuti ist eine seiner Töchter, Motun Rayo, Anikulapo Kuti und Sola Kuti und Yeni Kuti. Und dann gibt es noch die 3 Jungs, Kunle, Anikulapo Kuti, Sheon Kuti und natürlich Femi Kuti. Von all diesen Brüdern und Schwestern jetzt zu einer Tochter von Pino Palladino. Hier ist Fabiana Palladino Deeper.

Big Time von Pearl and the Oysters, ein französisch-amerikanisches Indie-Duo. Sie heißt tatsächlich Pearl als Zweitname, Juliette davor und dann Davis, und er ist Joachim Pollack. In Paris haben sie sich kennengelernt, sind nach Florida und schließlich nach L.A. gezogen, und hier waren sie auch schon zu Gast. Die nächste Künstlerin hier im Stadtmagazin kommt ursprünglich aus Malaysia, das tatsächlich auf meinem Radar neulich erst wieder auftauchte, weil Habibi Funk ein Sister-Label, wie man das so schön nennt, namens Audible Beauty genannt hat, nachdem sie in Kuala Lumpur waren und dort gedigt haben, haben sie zwei der Protagonisten der 60er, 70er Jahre Rundfunklandschaft der Jazzszene dort von Radio, Television, Malaysia, RTM wiederentdeckt und zwei sehr schöne Alben veröffentlicht. Von Alfonso Soliano und ein weiteres von Datuk Johari Saleh. Aber wir sind in der jetzigen Zeit, wo Chloe Kisha, geboren in Malaysia, oder sollte man auf Malaysia sagen, inzwischen in London lebt, hier jetzt mit ihrem neuen Song kommt, Baby Girl. Ihr Stadtmagazin.

Tamanna Raman mit einem Stück namens Sofa Dance. Vielleicht auch, weil mich das Stück davor von Chloe Kischer so ein bisschen an eine gewisse Chaise Lounge erinnert hat. Hier das Stadtmagazin bei BeiteFM. Die Musik dieses Duos aus Tokio, eben zwei Schwestern sind es, die zwischen Tokio und London pendeln, wird als Subaquatic Pop bezeichnet. Ich finde, subaquatisch klingt irgendwie besser als unter Wasser. Aber gut, das ist nur meine Meinung. Hier ist Shannon Lay aus den USA mit dem Titelstück ihres aktuellen Albums Past the Veil.

Shannon Lay mit den wunderbaren orangenen Haaren. Past the Veil hier im Stadtmagazin bei Byte FM. Und nach diesem folgenden Stück, das die KünstlerInnen deutlich als Kinder der 80er ausweist, kommt dann hier mein Gast, Professor Dr. Malek Başbuş, Leiter der Klinik für Psychiatrie und Psychotherapie an der Charité in Berlin. Dazwischen aber jetzt noch Michelle Degocello und Cat Power mit ihrer Version eines Human League Superhits, Don't You Want Me. Herrlich zeitlos, ehrlich gesagt. Aber bitte nicht das Original jetzt direkt danach hören, also diese Version gewinnt. Michelle Degocello und Cat Power. Die Bassline ist schon unverkennbar, oder?

0: für mich die beste Version dieses Songs. Von Human League, Michelle Indigocello, Cat Power mit ihrer Version von Don't You Want Me. Und eigentlich passt das ganz gut. Als dieser Song im Original von Human League erschien, war mein heutiger Gast 10 oder vielleicht sogar schon 11. Herzlich willkommen, Professor Dr. Malek Bashbush. Schön, dass Sie hier sind. Ich habe Sie vorhin schon angekündigt und bin irgendwann gestolpert, aber ich versuche es nochmal. Sie sind Psychiater und Psychotherapeut und als solcher Leiter, Direktor der Klinik für Psychiatrie und Psychotherapie an der, und jetzt, da bin ich gestolpert, Charité Universitätsmedizin Berlin. Ich glaube, wenn man Charité sagt, wissen alle, was gemeint ist. Vielleicht wissen nicht alle, was gemeint ist, wenn ich jetzt Einstein-Professor sage. Das sind Sie nämlich auch. Das heißt, man erwartet von Ihnen oder Sie haben die psychotherapeutische Relativitätstheorie entwickelt.
1: Es ist interessant, an welchen Stellen Sie sich stolpern. Also normalerweise stolpert man über meinen Nachnamen, wenn man ganz anders schreibt, als wenn man ihn ausspricht. Aber über Universitätsmedizin, das ist doch, genau. Es ist irgendwann mal festgelegt worden, dass Charité alleine nicht stehen bleiben darf. Das ist, glaube ich, in der Zeit entstanden, als die Charité fusionierte mit dem Benjamin Franklin, als AU und FU sich eine gemeinsame Universitätsmedizin gegönnt haben. Und da ist dann das Universitätsmedizin Berlin an der Charité angedockt worden. Aber wir sagen ja aus intern, falls es Sie beruhigt, sagen wir auch immer nur Charité. Und Einstein-Professor, wenn ich das noch sagen darf, ist, das bekommen manche, die dann dazu bewogen werden sollen, dass sie in Berlin bleiben und nicht das Weite suchen. Und dann hat der Senat Berlin so eine Stiftung gegründet und dann kriegt man so einen fancy Titel und 1-2 Euro für nette Mitarbeiter. Und das ist dann in meinem Fall geschehen.
0: Es sind teilweise sogar 3-4 Euro, wenn ich das so richtig gesehen habe. 300.000, 400.000, 500.000. Aber gut, immerhin, gab es denn muss man da erst drohen und sagen, New York ruft oder ich will nach Harvard und...
1: Ja, nee, das ist interessant altmodisch. Also normalerweise würde man ja sagen, in Unternehmen ist es ja so, wenn man Mitarbeiter hat, die einigermaßen brauchbar sind oder die ganz spannende Sachen machen oder die auch passend sind, dann hat man Instrumente, um sie zu halten. Und in der Universitätsmedizin oder allgemein an Universitäten ist es immer noch so, dass man häufig mit Rufen von draußen drohen muss, um bleiben zu dürfen. Das ist was ganz, ganz Mittelalterliches, was auch so ritualisierte Verfahren nach sich zieht. Und gerade an der Charité ist es so, das würde ich jetzt unabhängig von meiner Person sagen, dass es um mich herum, und das ist auch der coole Teil meiner Arbeit, echt viele kluge Köpfe gibt, mit denen man echt spannende Sachen machen kann. Und das gibt es dann häufig in, ich sage jetzt keine Namen von anderen deutschen Städten, aber es gibt es an anderen Unis ganz, ganz selten, sodass es echt die Schwierigkeit gibt, manchmal, wenn es Positionen gibt, Leute von außen zu holen, die viel, viel besser sind als die, die man ohnehin schon hat. Das ist unabhängig von meiner Person.
0: Also so ein bisschen so wie beim Fußball, die großen Spieler, die werden abgeworben und die kriegen dann eben leider nicht die Millionen, sondern nur eine halbe, und die kriegen sie auch nicht persönlich, sondern nur, um damit zu arbeiten. Ja, also genau. Das ist irgendwie, da hinkt die Wissenschaft noch hinterher. Wir hören jetzt ein bisschen Musik, die Sie quasi mitgebracht haben, als es darum geht, was ihre erste Lieblingsband war. Da kam es irgendwas zwischen Neue Deutsche Welle oder Michael Jackson. Ich habe mich jetzt für Letzteren, für Sie entschieden, und wir hören Beat It.

0: Michael Jackson mit Beat It in der Single-Version für meinen heutigen Gast hier im Stadtmagazin, Professor Dr. Malek Başbuş, der damals einfach nur Malek war, nehme ich an. Somit, ja. War das richtig? Habe ich da mit dem richtigen Michael Jackson-Album gelegen oder war es davor oder danach, als Michael Jackson für Sie wichtig war?
1: Ich weiß es nicht. Wenn ich ehrlich bin, weiß ich es nicht, aber das Beat It war zumindest eins, was ich sehr, sehr gerne gehört habe und wo ich frustran versucht habe, einen Moonwalk zu kopieren, wo ich grandios gescheitert bin.
0: Warum? Haben Sie früh gemerkt, dass Sie doch nicht zum Tänzer, sondern eher zum Therapeuten neigen, oder?
1: Es gibt ja auch Tanztherapien. Also meine Natürlich. Frau würde an der Stelle sagen, dass das passt total gut und macht total Sinn, weil wenn man eine Sache falsch machen kann beim Tanzen, dann ist es ja den Kopf einzuschalten. Und das scheint bei mir so zu sein. Und deswegen bin ich an der Stelle wahrscheinlich zu verkopft. Deswegen hat es mit dem Moonwalk nicht geklappt. Und deswegen hat mich der Weg dann vielleicht eher an eine Universitätsklinik als auf eine Bühne geführt.
0: Trotzdem haben Sie irgendwann mal, lustig, dass Sie jetzt das sagen, von sich in Ihrer jetzigen Rolle als Leiter der Klinik für Psychiatrie und Psychotherapie an der Charité gesagt, Sie wären eher sowas wie der Frontmann oder der Frontsänger und da wäre eben noch eine ganze Band dahinter. Also mit diesem Bild spielen Sie schon.
1: Ja, total gerne. Ich mag Musik gerne. Ich bin schrecklich unbegabt, was das angeht. Aber ich finde diese ganzen Bilder, weil die für unsere heutige Zeit auch so illustrativ sind. Also wir sind in einer Zeit der Beschleunigung und Menschen werden depressiv. Ich stehe hier in meiner Klinik. Es gibt 600 Leute und es gibt eigentlich niemanden, der unwichtig ist. Und ich kann ganz, ganz viele Leute benennen, wenn die weg sind, dann bricht an manchen Stellen so richtig was zusammen und es ist bei mir nicht mehr oder nicht weniger. Ja? Und deswegen ist dieses Frontmann-Bild ist vielleicht so ein Bild, wo man sagen kann, ich werde echt jetzt einfach hier nach vorne geschubst und ich tauche überall auf, aber wenn der Bassist oder der Keyboarder oder wer auch immer, wenn die nicht performen, dann wird es krumm und schief. Und ich als Sänger, dann funktioniert es halt als Instrumentalversion, ist immer noch cool. Also vielleicht ist es das Bild in Variationen, was dann meine Wichtigkeit so ein bisschen zurücknimmt.
0: Hatten Sie über den Moonwalk hinaus mal musikalische Ambitionen in Ihrer Jugend in Mainz? Ich stelle mir das gerade so vor, wie Sie da vor dem Fernseher stehen und versuchen, Michael Jacksons Bewegungen zu imitieren, vielleicht sogar mit weißen Handschuhen. Meine Fantasie dreht gerade mit mir durch.
1: Ja. Ich hatte keine silbernen Handschuhe, die ich angezogen habe. Zeit. Ich habe ja 5 Jahre in Mainz gelebt. Da sind meine Eltern nach Dortmund umgezogen. Also da bin ich so zwischen meinem 15. und 17. Lebensjahr gewesen. Meine Eltern dachten dann, okay, der mag echt Musik. Vielleicht klappt es dann. Wenn es mit dem Tanzen nicht klappt, dann mit dem Klavierspielen. Das war aber genauso frustran. Und alle in meiner Umgebung, Schwester, Bruder, die dann auch Klavier gelernt haben, haben steile Lernkurven gehabt, können das richtig gut, aber ich bin da wirklich eine der Dinge, die ich dazu geben musste, das kann ich schlicht nicht.

0: Clouds hieß dieses Stück von Zach Sobiech, mitgebracht von meinem heutigen Gast, Professor Dr. Malik Bashbush, der mir sicherlich erzählt, was mit diesem Stück auf sich hat, warum er dieses Stück ausgewählt hat.
1: Ja, also ein ganz persönliches Stück. Ein Mensch in meiner Umgebung ist verstorben, viel zu früh. Und da das uns und mir vor allen Dingen klar geworden, dass wie limitiert die Zeit ist, die wir haben, und das, was ich irgendwie tagtäglich mit meinen Patienten, häufig mit depressiven Patienten, durchlebe, habe ich zum einen an mir selber auch bemerkt. Und zum anderen, es gibt irgendwie dieses schöne Bild oder Buch, was Menschen bereuen, wenn sie auf dem Sterbebett liegen. Das habe ich dann 1:1 mitbekommen. Und da ist nicht überraschenderweise ist nicht dabei, ich habe besonders viel gearbeitet und ich habe sehr, sehr viel Zeit darauf verwendet, meine Karriere zu machen, sondern das sind solche Dinge wie mit den Lieben sich umgeben, Zeit miteinander verbringen, wirklich auch das machen, was einem wirklich am Herzen liegt. Und genau, das steckt in dem Bild und in dem Lied besonders, besonders, besonders drin.
0: Es ist interessant, dass Sie das gerade gesagt haben, dass es Sie Dinge, die Sie von Ihren Patienten hören, bei sich selbst wiedererkannt haben. Ich hatte eine Frage, nachdem ich vor einiger Zeit ein, wie ich finde, sehr lustiges und auch sehr schönes Buch einer Amerikanerin namens Lori Gottlieb gelesen habe mit dem Titel Maybe You Should Talk to Someone, wo sie selbst als Therapeutin ihre Geschichten mit anderen Therapierenden erzählt. Und ich wollte Sie fragen, wann waren Sie eigentlich das erste Mal beim Psychiater?
1: Die spannenden Gespräche passieren ja immer, wenn die Musik läuft. Das kriegen jetzt die Zuhörer gar nicht mit. Und ich glaube, ich selber wollte nie Psychiater werden, ja, und deswegen finde ich und dachte, dieses Gequatsche, das ist wenig Handhaben, das kann man nicht greifen, und wollte immer nur so Hardcore-Sachen machen, also Neurologen und Neuroscience und so weiter, habe aber zunehmend Gefallen daran gefunden. Man muss in der Facharztausbildung, muss man irgendwann mal eine Psychotherapie selber machen in Teilen. Das war mein, das erste Mal, dass ich in die Nähe eines Psychotherapeuten gekommen bin, und habe dann während des Studiums gab es dann an der einen oder anderen Stelle medizinische Psychologie, da hat man so Elemente vorgehalten bekommen, aber damals, wie gesagt, war das überhaupt nicht mein Ding. Und das, was wir ja zwischen den Liedern besprochen hatten, ist, dass die wichtigen Dinge des Lebens ja per Zufall passieren, und da ist es in der Tat so gewesen. Also Plan A, B und C haben nicht funktioniert, und dann dachte ich, ach, dann schnupper mal da rein, das brauche ich ohnehin für meine Ausbildung zum Facharzt für Neurologie, und dann bin ich hängen geblieben. Ja, ich fand das echt faszinierend, und dann hat es mich gecatcht.
0: Können Sie sagen, was genau Sie daran fasziniert hat? Ich würde jetzt schließen, dass da irgendetwas funktioniert hat, dass Sie da irgendetwas entdeckt haben, vielleicht auch an sich, was Sie vorher nicht so kannten.
1: Ja, es ist näher an den großen Fragen, auch gesellschaftlichen Fragen gewesen. Also in der Neurologie, nur als Beispiel, ist es so, man kann echt super präzise sagen, jemand hat einen Schlaganfall, und man kann auf den Millimeter genau sagen, selbst wenn man es im Bild nicht sieht, die Störung, der Schlaganfall ist dort und dort, weil sich die Augen so bewegen, weil sich die Hand nicht bewegt und so weiter. In der Psychiatrie habe ich dann plötzlich gesehen, diese Schnittstelle zwischen, was macht die Umwelt mit Gesundheit? Was passiert eigentlich? Wie geraten Menschen raus aus dem echten Leben? Was passiert eigentlich, wenn Aufmerksamkeit nicht mehr funktioniert? Was passiert, wenn soziale Interaktionen nicht mehr funktionieren? Wo ist die Stelle, wo aus Verstimmung eine schwere Depression wird? Warum entscheiden sich Menschen dafür, das Leben zu beenden? Also das sind so ein paar Beispiele. Das ist schon spannender, als zu sagen, irgendwie im Mittelhirn in den und den Quadratmillimetern sind Durchblutungsstörungen für 3 Sekunden.

0: Container Love von Philipp Bohr und seinem Voodoo Club. Da war mein heutiger Gast Malik Bashbush so ungefähr 20, nehme ich an, als dieses Stück wichtig war. Da stand es noch in den Sternen, dass er Psychiater oder Psychotherapeut wird, nehme ich an. Oder was? Sie haben gesagt, es gab so Plan A, B, C. Jetzt bin ich natürlich neugierig und müsste mal nachfragen für alle HörerInnen da draußen, die sich interessieren, was denn außer dem Neurologen noch so möglich gewesen wäre.
1: Ja, genau, der Plan
0: Bundeskanzler?
1: A. Nee, das ist nicht. Aber. Also Plan, ich habe ja einen Kollegen hier um die Ecke, der hat sein Büro 50 Meter weiter, da, über den gab es ja mal die Zeit-Headline, kann Drosten Kanzler, genau, das geht ja bei uns an der Charité ganz schnell, dass wir in irgendwelchen, also falls irgendwann mal so Mental Health Pandemie lostrifft, vielleicht gibt es dann die Schlagzeile für mich auch.
0: Aber Moment, auch da, also da möchte ich Sie kurz unterbrechen, also das falls, Sie meinen wenn, also...
1: Eigentlich halt, ich muss zurück. Eigentlich haben wir ja, das ist dann so ein bisschen der ernste Teil. Ja. Wir haben jetzt schon alle Elemente einer, außer dem Tempo, in dem es die Fälle gegeben hätte, die Anzahl an Personen, die von mentalen Erkrankungen betroffen sind. Jetzt reden wir über was ganz anderes, nicht über Philipp Bohr.
0: Bitte.
1: Mindestens genauso wichtig. Jeder dritte Mensch einmal in seinem Leben psychiatrisch erkrankt, steil ansteigend bei unseren jüngeren Menschen, die bei uns leben. Wir leben in einer total unsicheren Umgebung. Es gibt eigentlich total viele Tools, wie man früh erkennen könnte. Also deswegen, ich werde kein Kanzler werden, aber wäre ich in einer solchen Position, dann würde ich auch aus Gründen der Wirtschaftlichkeit mentale Gesundheit viel, viel zentraler anfassen, weil wir uns erlauben, viel zu viele Menschen viel zu lange krank sein zu lassen. Und da könnten wir für die Wirtschaft eine Menge machen, aber vor allen Dingen für die Gesundheit von ganz, ganz vielen, vor allen Dingen jungen Menschen.
0: Sie haben das eben gesagt, dass jeder dritte oder jede dritte Person, dieser Anstieg, der liegt ja zumindest, das würde ich jetzt mal so annehmen, sicherlich nicht nur an äußeren Faktoren. Könnte es auch damit zu tun haben, dass wir, ich erinnere mich nämlich noch an ganz andere Zeiten, wo jemand, der zum Psychiater ging, quasi schon in der damals sogenannten Klapse landete, dass sich dieses Stigma gebessert hat oder zumindest in der westlichen Welt nicht mehr ganz so stark ist, dass man Hilfe sucht, wenn man sie braucht.
1: Ja. Ist ja auch gut so, ne?
0: Natürlich. Also Entschuldigung, das sollte jetzt nicht so klingen, als wäre das in irgendeiner Form negativ. Das ist ja wunderbar. Also für mich ist eigentlich eher die Frage, ob wir nicht vielleicht früher schon eher jeder Mensch, vielleicht sagen wir jetzt jeder Zweite, mit psychischen Problemen zu kämpfen hatte, mit Belastungen, die er oder sie aber gar nicht so äußern konnte und vor allem auch nicht so, also die Beichte hat ja nur zum Teil geholfen und auch der Aderlass war möglicherweise nicht immer ganz zielführend, was so etwas anging.
1: Ja, und beides ist auch bei nicht-psychiatrischen Erkrankungen angesagt. Aber der Punkt ist genau richtig. Also es sind zwei Hauptfaktoren. Also es gibt, glaube ich, aufgrund der Umgebungsfaktoren, die wir gegenwärtig haben, definitiv einen Anstieg an Erkrankungen. Aber es gibt auch einen Anstieg an diagnostizierten Erkrankungen. Ja, also das, was früher weggesperrt worden ist, das, was früher überhaupt nicht erkannt worden ist, da ist heute klarer, das ist eine Erkrankung, da gibt es Möglichkeiten der Behandlung, da gehe ich zu einem Profi hin. Was insgesamt, wir sind teilweise sogar in einem Bereich, wo wir ein bisschen zu viel diagnostizieren in manchen Krankheitsentitäten, wo auch Leute kommen, die nicht erkrankt sind. Aber so ist es mir lieber, dass wir lieber ein paar rausfischen und sagen, da ist nichts, gehen wir wieder nach Haus, als umgekehrt, dass Menschen nicht in Behandlung kommen.
0: man ist ja sonst auch, wenn man zum Orthopäden geht, glücklich, wenn der sagt, ach, wissen Sie was, das ist vorübergehend, es ist noch keine Arthrose, lassen Sie mal, das wird schon. Und genauso sollte es ja bei solchen Erkrankungen auch sein. Völlig unzusammenhängend vom Thema hören wir jetzt ein Stück, das Sie in Ihrer wilden Vergangenheit gerne gehört haben von Radiohead. Hier ist Creep im Stadtmagazin.

0: Radiohead, Creep. Mein Gast ist Professor Dr. Malik Bashbush, der gerade während das Stück anfing, sagte, naja, so richtig stimmt das nicht, dass nichts mit dem Thema Psychiatrie und Depression zu tun hat, sondern natürlich, also gerade dieser letzte Satz, I don't belong here, das klingt schon wie ein Warnsignal, oder?
1: Ja, wenn man die drei Zeilen davor vornimmt, ich habe es gerade noch aufgerufen, but I'm a creep, I'm a weirdo, what the hell am I doing here, I don't belong here. Also das ist schon etwas, was jemand berichtet, der irgendwie nicht im Zentrum der Gesellschaft ist, der außen vor ist, der vielleicht soziale Ängste hat oder eine Depression und das zeigt mir so ein bisschen die Besonderheit, dass Musik, negative Musik gar nicht negative Emotionen auslöst, sondern dass wir als Menschen etwas Trauriges hören können, lesen können und paradoxerweise positive Gefühle, Chills, Gänsehaut dabei empfinden können.
0: Sie haben sich
1: vom Horrorfilm, oder?
0: Ja, aber Sie haben sich ja sehr lange mit Emotionen auseinandergesetzt, bevor Sie in Ihre jetzige Rolle kamen. Was hatte es mit diesem Exzellenzcluster auf sich? Gab es da eine Stunde glücklich, eine traurig und dann, nein, entschuldigen Sie bitte, aber was haben Sie da gemacht?
1: Also es waren 25 Disziplinen. Und die haben sich darum gekümmert, was für Sprachen der Emotionen es gibt. Und wir haben geguckt, wie Emotionen in der Literatur neurowissenschaftlich untersucht werden können, was der Unterschied zwischen Vergeben und Entschuldigen ist. Wir haben angeschaut, was Musik im Gehirn macht, rhetorische Figuren in der Sprache und so weiter. Und das war für mich wirklich, waren Jahre, die extrem prägend waren. Und die mir klar gemacht haben, dass die Psychiatrie ist ja sehr dominiert von Kognitionen und Worten. Ja? Wie wir erzählen unseren Patientinnen und Patienten, das ist eine Depression, das sind die Probleme, die man hat, das kann man machen. Hier sind die 100 positiven Aktivitäten, Versuch, das zu machen. Das ist ja auch alles sehr okay und das ist evidenzbasiert und es hilft. Aber dass die Welt da draußen voll ist von Sprachen, die auch Emotionen transportieren und dass man die auch nutzbar machen kann für Therapien, das ist etwas, was ich, glaube ich, in der Zeit gelernt habe. Und umgekehrt gehe ich auch so ein bisschen aufmerksamer durch die Welt der Kunst, der Künste.
0: Haben Sie selber Strategien, um Ihre mentale Gesundheit zu bewahren? Also möglicherweise ist es ja schon, dass Sie mit dem Fahrrad zur Arbeit fahren, wie ich irgendwo gelesen habe. Gibt es das? Also ich meine, das ist ja, wäre ja eigentlich, auch das haben Sie mal gesagt, wir reden immer von Krankenhäusern, aber niemand hat die Idee, außer Ihnen ein Gesundheitshaus zu bauen, also eher präventiv zu wirken. Was sind denn gute, funktionierende Strategien, gerade in unserer heutigen Welt, wo man eben von so vielem gleichzeitig und immer wieder belastet wird?
1: Also ich bin sicher nicht der Einzige, der die Idee vor allem des Gesundheitshauses
0: hat. Ich habe sie zum ersten Mal von Ihnen gehört, deswegen.
1: Ja, ja. Und alles, was dann immer, was ich ab und zu in Interviews sage, was Gesundes, was ich an gesundem Verhalten mache, da halte ich mich auch natürlich regelmäßig zu 100% und ich fahre nie mit dem Auto zur Arbeit, ich fahre immer regelmäßig fort und ich schlafe auch immer gut und ich umgebe mich permanent immer mit guten Freunden. Aber es sind eben genau diese Dinge, die ich gesagt habe, ja, soziale Netze und viel Bewegung und bewusst positive Aktivitäten, viel in der Natur sein, viel schlafen, gut schlafen, nicht nur viel, sondern auch gut schlafen. Das sind so banale Dinge. Und wenn man da die Projektion macht, was macht es, wenn ich jetzt gut schlafe, wenn ich mich viel bewege, wenn ich viel soziale Kontakte habe, die mir wichtig sind, was macht das mit der Wahrscheinlichkeit, dass ich an einer Herz-Kreislauf-Erkrankung leide, an einer mentalen Erkrankung, an sogar an Krebs? Dann sind das Faktoren, die total etwas mit der Gesundheit machen. Und es ist so viel günstiger und kosteneffektiver als all diese teuren Therapien, die hinterher kommen. Und ich bin eigentlich auch ganz optimistisch, dass wir da diesen Turn hinbekommen, dass wir in 2-3 Jahren viel, viel mehr dieser Interventionen machen, einfach weil wir uns das nicht mehr leisten können. Das Gesundheitssystem ist so teuer geworden. Wir müssen irgendwie diesen Turn hinbekommen und mehr Prävention machen, damit wir hinterher nicht so viele Menschen behandeln.
0: Ich wollte Sie eben nicht unterbrechen, aber ich bin jetzt sehr neugierig geworden. Ich würde von mir behaupten, dass ich relativ gut schlafe. Aber was bedeutet denn für Sie nicht nur viel, sondern auch gut? Ist es diese 8 Stunden, von denen so viel wie möglich vor Mitternacht passieren? Ist es ein Durchschlafen? Ist es ein traumloses oder besonders traumhaftes Schlafen? Gibt es auch da so Marker, wie Sie das festmachen können?
1: Wie der gute Schlaf ist, also es gibt keine fixe Zeit, wo alle Menschen auf der Welt gleichzeitig zu Bett gehen. Es gibt ja die Eulen und die Lerchen, also einer, der dem eigenen Chronotypen angepasst ist. Ja, also es hat bei uns, meine Frau ist eine Eule, ich bin eher eine Lerche. Das bedeutet, dass wir da sehr, sehr unterschiedliche Korridore haben, in denen wir den guten Schlaf haben. Und das bedeutet, dass ich nicht irgendwie 3 Flaschen Wein vorher getrunken haben sollte. Und es bedeutet auch nicht,
0: also 2 gehen, aber nein.
1: 2 gehen nicht, aber das alles im Maße eben, und das man nicht sich vernünftig in dem mittleren Maße bewegt hat, dass man einen gewissen Abstand zu einer schweren Mahlzeit hat und dass man nicht, vor allen Dingen ganz, ganz wichtig, nicht mit allzu vielen Gedanken grübelnd sich ins Bett legt. Ja, das wären so ein paar Elemente eines guten Schlafs.
0: Jetzt könnte ich ketzerisch sagen, aber das weiß doch jeder. Also das macht nur nicht jeder. Es ist doch, muss das nicht für einen Mediziner wie Sie frustrierend sein, dass die potenziellen Lösungen und auch das, was Sie präventiv anzubieten hätten, doch eigentlich so fundamental sind und so, ich nenne es jetzt mal, nicht simpel, aber einfach. Also Dinge, die uns unsere Mütter schon gesagt haben, bevor wir in die Schule gekommen sind. Ist das nicht frustrierend manchmal?
1: Es gibt so viele Dinge in so vielen Berufen, die frustrierend sind. Ja, also wenn ich zu unseren Lungenspezialisten schaue, dann erzählen sie das Gleiche über das Rauchen. Wenn ich zu den Lehrern schaue, dann erzählen sie das Gleiche über Smartphone-Zeiten. Also das heißt, das ist aber auch ein Feld, was mich sehr, sehr interessiert und wo auch viele meiner Kolleginnen hier in meiner Klinik dran arbeiten, dieses Konzept von Gesundheitskompetenz. Ja, wir haben ja ein sehr, sehr schlichtes Bild davon, wir müssen nur die richtigen Informationen in der richtigen Menge zu den richtigen Personen bringen, dann wird schon alles gut. Das klappt natürlich überhaupt nicht. Ja. Und ich finde das ein ganz, ganz spannendes Feld, weil wir an anderen Stellen sehen, wie man eigentlich Verhalten beeinflussen kann. Also Kinder, die irgendwie Fortnite spielen oder die in Snapchat gefangen bleiben und nicht mehr loskommen. Das sind doch eigentlich alles so Ansätze, wo man sagen könnte, hey, wenn wir das für einen guten Zweck nutzbar machen, ja, all diese Nudges und diese behavioralen Tricks, dass die Leute da dabei bleiben, dann ist das vielleicht eine viel bessere Form, die Gesundheitskompetenz zu stärken, als besonders gute Informationen über besonders gute Studien laut zu schreien.

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1: Moonchild Sanelli ist das mit dem Stück Demon. Definitiv nicht mitgebracht von Professor Dr. Malek Bashbush, dem Leiter der und Direktor der Klinik für Psychiatrie und Psychotherapie an der Charité in Berlin. Wir haben schon über einiges gesprochen, was ich mir hier so vorbereitet hatte. Allerdings gibt es noch jede Menge Themen. Was mich interessiert hat, eine weitere Aussage von etwas, was Sie mal geschrieben haben oder was über Sie geschrieben wurde in einem Interview oder Sie gesagt haben, war, dass besonders gut organisierte Menschen dazu oder strukturierte Menschen dazu eher neigen, eine Depression zu bekommen. Braucht es, um glücklich zu sein, ein bisschen Chaos und Improvisation?
2: Muss ich, glaube ich, einmal
1: korrigieren. Wahrscheinlich stimmt das Zitat überhaupt nicht. Also,
2: die Richtung stimmt schon. Also es gibt Richtung. Diesen Trait des Perfektionismus. Und Menschen, die perfektionistisch sind, haben in gewisser Weise eine höhere Wahrscheinlichkeit, zu erkranken an der Depression. Man kann sich das ja sehr gut vorstellen. Ja, wenn ich nie zufrieden bin mit dem, was ich mache, dann kommt es eben dazu, dass ich permanente Niederlagen habe und dann eher in eine Depression rutsche. Natürlich ist es nie der eine Grund und es ist nicht nur der Perfektionismus, aber das ist ein Baustein. Und wir haben das bei uns ja mal eine Zeit lang so eine Mutter-Kind-Einheit aufgebaut und da ist es ja, da sieht man das so paradigmatisch, ja. Also wenn man ein Kind bekommt, das ist ja für alles Mögliche gut, aber nicht für Struktur im Leben. Es ist ja das pure Chaos, ja. Also wann irgendwie die Mahlzeiten stattfinden, wann der Stuhlgang da ist. Es ist ja immer zu den unmöglichsten Zeitpunkten, wann es die Mood-Swings von den Kindern gibt. Und da haben wir dann immer so das Konzept der Good Enough Mother verfolgt. Das muss überhaupt nicht perfekt sein, es muss nur gut genug sein. Und das hat die Evolution so vorgesehen, dass die perfektionistischen Mütter gar nicht am Ende gewinnen, sondern diejenigen, die so ein bisschen Gelassenheit, den endlich mit einem Musikbild, so ein bisschen Rock'n'Roll zulassen, also mal schneller und mal langsamer und mal lauter und mal leiser. Und einfach das den Flow eines Kindes mitnehmen und so ein bisschen Chaos zulassen. Ja, also zu viel Chaos macht depressiv und zu wenig Chaos macht auch depressiv.
1: Das Maß wieder, wie Sie gesagt haben. Ja. Ja, und da ist es wahrscheinlich, das ist ja nicht nur bei Müttern so, es ist ja bei allen Menschen so dieses Prinzip des Good Enough. Auch das ist ja wieder sehr individuell. Für den einen oder die andere sind ganz andere Dinge gut genug. Für einen Einstein-Professor sind es möglicherweise andere Sachen als für mich. Also, aber ja. Das führt vielleicht zu weit. Ich wollte auf eine Sache, die Sie vor 13 Jahren angeschoben hatten oder zumindest mit begleitet haben, die auch mit ihrer Herkunftsfamilie, wie man das so schön sagt, zusammenhängt. Der Name Bashbush ist wohl in Syrien ziemlich verbreitet. Ich habe versucht zu ergoogeln, was ihre Geschwister alles so machen. Möglicherweise gibt es da einen Architekten, möglicherweise gibt es auch andere Ärzte, aber ganz sicher gibt es da eine Verbundenheit zu Syrien und sie waren beteiligt an dem Projekt Charité Help for Syria 2013. In einer englischen Publikation kam das dazu, dass sie in Syrien das Gesundheitssystem wieder aufgebaut hätten. Das habe ich jetzt in der deutschen Presse anders verstanden. Aber was haben Sie da gemacht?
2: dramatisch übertrieben. Wir hatten, es gab ja in Syrien während des Bürgerkrieges sehr, sehr, sehr viele Geflüchtete. Wissen wir in Deutschland, in Jordanien, in der Türkei ungleich mehr. Viele von denen mit mentalen Erkrankungen. Wir haben auch so einen Gradienten gesehen, also diejenigen, die es knapp über die Grenze nach Jordanien geschafft haben oder in die Türkei, waren viel stärker betroffen als diejenigen, die gesund den weiten Weg nach Deutschland gefunden haben. Und wir haben da das, was wir unseren kleinen Beitrag geleistet. Ja, wir kennen uns in der Behandlung von Stresserkrankungen, von Traumaerkrankungen aus und haben dort Menschen ausgebildet, supervidiert, haben in Jordanien an verschiedenen Hubs so Orte geschaffen, an denen man sich behandeln lassen konnten. Also das ist weit davon entfernt, irgendein Gesundheitssystem aufzubauen. Also wir haben da in unserem kleinen Bereich so ein bisschen unterstützt. Und das war für mich, für jemanden, der wirklich von den Hardcore-Wissenschaften zu dem Zeitpunkt gekommen ist. Also ich hatte vorher wirklich sehr, sehr viel Bildgebung gemacht, tiefe Hirnstimulation, also geguckt, wie man schwerstkranken Menschen helfen kann. Das war alles richtig, das war alles gut, aber da habe ich gesehen, dass man mit viel weniger Ressourcen viel, viel mehr erreichen kann und genau, kam eben in meiner Herkunft, hatte ich dann auch die passende Nähe zu dem Land und zu den Menschen und auch zu der Kultur. Sie hatten jetzt einmal den Namen genannt. Das ist für mich so ein Beispiel, wie Kulturen aufeinander getroffen sind, weil dieser, ich wusste gar nicht, dass das irgendwo in den Medien noch auftauchte, aber dieses Charité Help for Syria, CH4S, ist irgendwie so eine Idee von mir gewesen, ganz, ganz technisch, ganz, ganz deutsch. Und da haben die Leute in Syrien, in Jordanien gesagt, hast du einen Knall da, das ist doch kein Titel für ein Projekt. Das benennen wir als erste Amtshandlung erstmal um. Und dann ist daraus das Balsam-Projekt geworden. Und darunter ist es dann aber auch überall filmierte es dann eben als so ein Bild, in dem wir irgendwie auf eine Wunde, auf eine mentale Wunde, eine heilende Creme. Das war ein ganz, ganz schönes Bild. Und dazu noch ein Wort, was man sowohl als in Deutschland als auch im arabischsprachigen Raum verwenden kann. Aber was mir an vielen Stellen auch war das erste Mal, aber nicht das letzte Mal, wo dann klar wurde, wir kommen mit einer gewissen Sicht auf eine Erkrankung, auf eine Behandlung hin und lernen ganz, ganz viel über kulturelle Besonderheiten und bringen eben nicht nur bei, sondern lernen umgekehrt auch die Diversität und die Breite menschlichen Lebens.
1: Was interessant ist, denn wenn man an Organisationen wie Ärzte ohne Grenzen denkt, dann denkt man, da werden vor allem Chirurgen und Chirurginnen geschickt und Leute, die direkt operieren können. Und ist das ein neuer Ansatz und ist das etwas, ich meine, das ist jetzt 13 Jahre her, also es ist ja, heute haben wir so viele Geflüchtete wie möglicherweise nie zuvor oder vielleicht wie immer, die diese Hilfe benötigen. Hat dieses Modell Schule gemacht?
2: Also es war kein Modell, ja. Also es ist schon etwas. Gut. Es war zum ersten Mal, dass, glaube ich, eine Universität oder in dem großen Umfang, dass eine Universitätsklinik sich involviert hat, das schon. Aber Ärzte ohne Grenzen, Médecins Sans Frontières, UN, WHO, wer auch immer, die haben immer den Ansatz gehabt, sowohl die Chirurgen, Internisten als auch die Psychologen in die Gebiete zu bringen. Das ist immer ein zentraler Bestandteil gewesen. Die sind, glaube ich, was wir, der kleine Teil, den wir mit reingebracht haben, ist, dass wir eher so die evidenzbasierten Interventionen, die eher beheimatet sind in der Universitätsklinik, in den Kontext gebracht haben.
1: Das heißt, Sie konnten nicht nur lernen, sondern auch helfen.
2: Sowohl als auch, was ein Privileg war.

0: Spandau Ballet mit Gold. Ein Stück, das zumindest im Entfernten zu tun hat mit Professor Dr. Malik Bashbush, Direktor der Klinik für Psychiatrie und Psychotherapie an der Charité und vieles mehr. Es gab vor einiger Zeit, vor kurzem tatsächlich in der SZ, einen Artikel darüber, wie viele Menschen oder dass vermehrt Menschen vor allem auch in den USA ChatGPT zu Psychotherapie heranziehen und mit enormen Stilblüten, also suizidale Personen, denen wird der Weg zur nächsten Brücke gewiesen und ähnliches. Sie sind aber haben sich sehr auch Digitalisierung auf die Fahne geschrieben und sind ja nicht abgeneigt neuen Erkenntnissen und neuen Methoden. Aber gibt es da einen gesunden Zwischenweg?
1: Also es wird sicherlich einen gesunden Zwischenweg geben und die Medizin insgesamt und die Psychiatrie im Speziellen für uns gilt, was für viele andere Bereiche der Wirtschaft unseres Lebens auch gilt. Wir haben keinen Plan davon, was in 5 Jahren sein wird. Ja, also wir wissen gegenwärtig, Stand jetzt und während ich das sage, ist es wahrscheinlich eine Minute später schon 3 Schritte weiter, dass es bestimmte Bereiche gibt, die absolute No-Go-Bereiche für künstliche Intelligenz sind. Ja, also eine Beratung eines Menschen, der Suizidgedanken hat, das geht nicht. Ja, steht ein Stoppschild. Umgekehrt, wenn ich jetzt etwas entwickle, wo ich irgendwie einmal so einen Fragebogen durchgehen lasse oder so kleine psychotherapeutische Techniken machen lasse, irgendwie meinen negativen Gedanken mal positiver umformulieren. Da sind künstliche Intelligenzen schon ganz schön gut geeignet. Und das ist, glaube ich, unsere Aufgabe gegenwärtig als in der Universität, dass wir gar nicht sagen, wir ersetzen uns als Therapeuten, sondern dass wir die Bereiche herausgreifen, die jetzt schon Einsatz finden können und warnen vor den Bereichen, wo es nicht eingesetzt werden kann. Also es ist ein klassisches sowohl als auch 2 Seiten einer Medaille.
0: Wir haben schon geklärt, dass Sie nicht für den Job als Bundeskanzler zur Verfügung stehen, zumindest augenblicklich nicht. Was steht für Sie in nächster Zeit an? Woran arbeiten Sie gerade? Sie haben das eben gerade gesagt, Sie wissen nicht, was in 5 Jahren ist, aber Sie wissen sicherlich, was in 1-2 Monaten ist.
1: Ja, also ich versuche mich und ich mit meinem Team, dass wir vorbereitet sind auf all die Transformationen, die kommen. Und eigentlich, so unklar die Umgebung ist, so klar ist der Auftrag, den wir uns jetzt auf die Fahnen geschrieben haben. Nämlich, dass wir mit all den neuen Instrumenten bei dieser raschen digitalen Transformation, dass wir diejenigen sind, die das einschätzen können, an welchen Stellen man es einsetzen kann und wie wir Instrumente da auch entwickeln und wo es noch nicht geht. Und dass wir darauf hinweisen, wir haben jetzt gerade diese heißen Tage gehabt, dass Klima auch ein Faktor werden wird, der etwas mit psychischer Gesundheit macht und dass Kriege und Krisen Orte sind, an denen man unterstützen muss, aber wo man auch Lösungen finden kann. Ja, also das sind, glaube ich, so 3 Bereiche. Und das 4. das hatten wir auch schon angesprochen, dass unser Gesundheitssystem voll Karacho, wie es gegenwärtig aufgebaut ist, gegen die Wand fährt, weil wir zu viel reparieren und dass wir unseren kleinen Beitrag dazu leisten, dass wir diesen Shift hinbekommen, weg von der Reparaturmedizin hin zur Prävention.
0: Vielen Dank. Ich werde ab jetzt ein neuer Mensch. Ich nehme mir das alles zu Herzen. Ich werde gut schlafen. Ich werde keine 3 Flaschen Wein. Nein, also ich wollte eigentlich nur sagen, vielen Dank für das Gespräch. Vielen Dank, dass Sie Zeit für uns gefunden haben. Und auch vielen Dank für die Musik, Professor Malik Bashbush. Ich wünsche Ihnen und uns durch Sie alles Gute.
1: Vielen, vielen Dank für das nette Gespräch.

von Dido. Mit Get a Grip im Make a Dance Club Edit. Latane Hughes und Billy Sher aus Brooklyn, New York, die vor 10 Jahren angefangen haben, Musik zu machen, aufzulegen, Clubnächte zu veranstalten und jetzt gerade eine neue Melt-EP veröffentlicht haben, von der dieses Stück stammt. Ihr hört das Stadtmagazin bei Byte FM und wir gehen jetzt nach Tokio zu Cornelius. Kaigo Oyamada heißt er eigentlich, der im Juli diese sehr schöne Single veröffentlicht hat. Twisting and Glistening im Stadtmagazin bei Byte FM.

twisting and glistening. Man kann den Track förmlich sehen. Cornelius aus Japan war das hier im Stadtmagazin bei BeidFM. 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Wir sind auf jeden Fall sehr dankbar, dass uns so viele HörerInnen unterstützen und uns helfen, dieses unabhängige Radioprojekt weiterzuführen, diesen Traum wahr werden zu lassen. Jetzt schon so lang und so breit und mit immer mehr neuen MitstreiterInnen, auch im Team. Davon werdet ihr einige heute noch im weiteren Programm hier von BeidFM kennenlernen. Götz Bühler bedankt sich jetzt fürs Zuhören und sagt auf Wiederhören.

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0: 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Es ist 9 Uhr.
2: Es geht jetzt gleich weiter mit Markus Schaper und 60 Minutes. Heute mit einer Wiederholung vom 2. September 2023. Und die Sendung trägt den Titel The Bam. Und mit einem Bam geht es auch los, denn wir hören zunächst einen Song von Fat Dog, der recht turbulent und lang ist. Und danach geht es weiter unter anderem mit Musik von The Hives, Miss Tiny und dem Label Speedy Wonderground und auch mit Squid und dem Album Oh Monolith. Das und vieles weitere gibt es heute bei 60 Minutes. Mein Name ist Ivaldo Bisser und ich wünsche viel Spaß.
3: Ihr hört 60 Minutes, Byte FM. Freut mich, dass ihr dabei seid. Ich bin Markus Schaper. Der erste Track kommt von einer Kapelle aus London und beim ersten Hören ist mir gleich klar gewesen, muss ich euch vorspielen und zwar direkt zum Einstieg in die 60 Minutes. Ein Track, eine Oper, ein Monster von einer Oper, dramatisch und energisch. Es ist eine erste Single, sie ist 7 Minuten lang. King of the Slugs, so heißt sie und kommt von der Band Fat Dog. Bitteschön.

über 10 Jahre Pause seit dem letzten Album. Genug Zeit also, erwachsen zu werden. Aber Holin Pelle Almqvist, der sagt, Rock'n'Roll, der kann nicht erwachsen werden. Er ist ein ewiger Teenager und dieses Album fühlt sich genau so an. Holin Pelle Almqvist, Sänger von The Hives, The Death of Randy Fitzsimmons, so heißt das neue, und diese Anmerkung halte ich für berechtigt, lang herbeigesehnte neue Album der Hives. Randy Fitzsimmons, diese fiktive Figur, begleitet die Hives schon seit vielen Jahren. Randy Fitzsimmons, Mastermind und Songschreiber der Band, aber vor allem eines, eine mysteriöse Fantasie, um die sich Legenden ranken, wie die aktuelle, nämlich als die Band von seinem Tod erfährt, vom Tod von Randy Fitzsimmons, findet sie unter seinem Grabstein keinen Leichnam, sondern Anzüge, neue Anzüge, ein Stück Papier mit den Worten The Death of Randy Fitzsimmons und Tonbänder mit Demos zu den 12 neuen Songs. Soweit die Legende um Randy Fitzsimmons und die Hives, eben Bogus Operandi, jetzt ein weiterer dieser 12 Songs, Crash into the Weekend, bitteschön.

Echo the Diamond. Diesen Titel hat Singer-Songwriterin Margaret Glasby ihrem dritten Album gegeben. Davon habt ihr eben den Song Female Brain gehört. Margaret Glasby kommt eigentlich aus Kalifornien, lebt aber seit Jahren in New York und die Songs zum neuen Album hat sie im Studio in Manhattan aufgenommen. Und wie sie sagt, haben eine Reihe der Songs direkt beim ersten Take gesessen. Ist auch wirklich ein sehr, sehr schönes Album, Echo the Diamond. Glasby zeigt ihre ganze Bandbreite, sowohl stimmlich als auch musikalisch. Von Sonic Youth bis Tom Waits reicht ja ihre eigene Liebhaberei. Und zu meiner aktuellen Liebhaberei gehört auf jeden Fall das neue Album von ihr, von Margaret Glasby. Nächster Song, Irish Goodbye. Bitteschön.

Wieder einmal freue ich mich sehr, euch Neues aus der Labelküche des Herrn Dan Carey vorstellen zu können. Speedy Wonderground, so heißt sein Label. Es ist so mit einer der besten Stuben für aufkommende Bands, finde ich. Miss Tiny ist ein recht frisches Projekt, an dem Labelchef Dan Carey auch selbst mitwirkt, nämlich an der Gitarre, zusammen mit Sänger und Schlagzeuger Benjamin Romans Hopcraft. Miss Tiny, so nennen sich die beiden, und Dan 7 ist die erste EP der beiden. Fünf starke Dinger sind drauf, wie eben The Beggar oder jetzt der Song River Hands. Miss Tiny, Speedy Wonderground, so heißt das, sehr, sehr empfehlenswerte Label.

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Formal Growth in the Desert. So heißt das neue Album von Protomartyr, hat sein Plätzchen in meiner engeren Auswahl für die Jahresbestenliste schon ganz, ganz sicher. Ihr habt eben Paul Acrylics Kid gehört vom Album Formal Growth in the Desert. Es ist das 6. Album der Band aus Detroit. Dafür haben sich die 4 Protomartyrs nach Texas auf die Sonic Ranch in Tornillo verzogen. Ich habe mir die mal auf der Website angeschaut. Das ist schon eine sehr schöne, gediegene Oase mit schönen Studios und schönen Zimmern, in der schon viele, viele Bands zu ihren neuen Songs gefunden haben. Das würde ich mir auch gefallen lassen. Sonic Ranch in Tornillo könnt ihr euch ja mal anschauen. Lebensfreudigere, frohvollere Songs sind deshalb nicht entstanden. Die sind wir von Protomartyr ja auch nicht gewohnt, zumal Sänger Joe Casey auch den Tod seiner Mutter musikalisch verarbeiten wollte. Nächster Song, Protomartyr, volles Rohr, For Tomorrow. Bitteschön.

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Allein dieser Songtitel, der verrät schon mal, auch ohne den Song zu hören, was einen auf dem neuen Album von Squid erwartet. Oh Monolith, so heißt das gute Stück. Es ist die Vertracktheit, die Wildheit, die musikalische Fantasie und der Spaß an alledem, wofür Squid in ihrem selbstgebauten Post-Punk-Zirkuszelt stehen. Oh Monolith, es ist das zweite Album und mit den neuen Songs haben sie angefangen, 2 Wochen nach der Veröffentlichung von Album Nummer 1, nämlich Bright Green Field, als sie auf Tour gewesen sind. Dan Carey, den hatten wir vorhin schon mal, den Labelmacher von Speedy Underground, er hat das neue Album produziert. John McIntyre von Tortoise hat's gemischt und alles aufgenommen worden ist in den Real World Studios von Peter Gabriel. Klingende Namen also, die sich um Squid scharen. Oh Monolith, starkes Album, stecke ich auch direkt rein in meinen Beutel für die Jahresbestenauswahl. Nächstes Stück, Swing in a Dream, Squid.

The Hives räumen ab hier in 60 Minutes. Vorhin schon mit Bogus Operandi und Crash Into the Weekend eben mit Two Kinds of Trouble vom neuen Album The Death of Randy Fitzsimmons. Da lege ich doch noch direkt einen Bolzer davon nach. Rigor Mortis Radio, The Hives, damit.

0: Die Sixte Minutes September-Eröffnung. The Hives, Rigor Mortis Radio. Dieses Radio Byte FM geht nach dieser Show weiter mit der nächsten, und das ist Elektro Royal mit Martin Böttcher. Solltet ihr gerade die 60 Minutes in der Mittwochswiederholung hören, dann folgt gleich 10 bis 12 60 Minutes, dann wieder frisch am Samstag 19 Uhr bei FM. Leute, macht's gut, ich bin Markus Schaper, wir hören uns.
1: Und das war eben eine Wiederholungsausgabe vom 2. September 2023 mit dem Titel The Band. Where we chose to forget.

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0: 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Die Nachrichten.
2: Ich bin Katrin Müller. Gleich zwei größere Einsätze beschäftigen derzeit die Polizei in Nordrhein-Westfalen und Bayern. Bei Köln wird nach einer Störung an einem Umspannwerk wegen einer mutmaßlich vorsätzlichen Tat ermittelt. In Augsburg wiederum explodierte nahe dem Hauptbahnhof ein bislang unbekannter Gegenstand.
3: In Bergheim bei Köln führte ein Kurzschluss zum Ausfall mehrerer Leitungen. Die allgemeine Stromversorgung war aber nicht betroffen. Die Polizei geht nicht von einem technischen Defekt aus und ermittelt wegen einer Straftat. In Augsburg wurden bei der Explosion in einem Gebäudedurchgang zwei Menschen leicht verletzt. Sprengstoffexperten untersuchen dort den Fundort. Der Bahnverkehr ist komplett eingestellt, der Hauptbahnhof abgesperrt. Zu den Hintergründen ist in beiden Fällen noch nichts bekannt. Thomas Bleski, Nachrichtenredaktion.
2: Seit der offiziellen Bekanntgabe des Ausbruchs Mitte Mai sind in der Demokratischen Republik Kongo bereits mehr als 3000 Menschen an Ebola gestorben. Das berichten die Gesundheitsbehörden dort. In diesem Zeitraum wurden demnach rund 6200 Ebola-Fälle bestätigt. Die Sterbefallquote beträgt mehr als 48%. Das heißt, fast jeder zweite Patient stirbt. Besonders hoch ist dabei der Anteil kleiner Kinder. Nach dem mutmaßlich russischen Drohnenangriff am Flughafen Leipzig-Halle verschärft sich der Konflikt zwischen Berlin und Moskau. Russland weist die Vorwürfe zurück und kündigt Gegenmaßnahmen auf die deutschen Sanktionen an. Die EU-Außenminister beraten heute über eine mögliche Reaktion auf den mutmaßlichen russischen Anschlagsversuch. Außenminister Johann Wadephul will seine Kollegen in Irland über die bisherigen Erkenntnisse informieren. Heute Abend beginnt das Filmfestival Venedig und es bietet wie immer große Namen und brisante Themen. Schon vorher gab es Trubel um die Eröffnungspressekonferenz.
4: Grund für das Hickhack war wohl ein Film über den Gaza-Krieg. Es ging also um Politik und mögliche Proteste. Nun ist aber alles geklärt hier. Nun geht's um Showbiz, kreischende Fans am Canal Grande. Denn im Anmarsch sind George Clooney, die Oasis-Brüder, die deutsche Regielegende Herzog. Aber vor allem warten hier nun alle auf Robert Pattinson und die Premiere von Primetime. Da geht's um Sexualstraftäter und versteckte Kameras. Aus Italien, Claudia Wächter.
2: Hollywood-Star George Clooney wird heute Abend dann besonders geehrt. Der 65-Jährige erhält den Goldenen Löwen für sein Lebenswerk. Zum Wetter, die aktuelle Vorhersage des Deutschen Wetterdienstes. Im Norden und Nordwesten bleibt es eher nass, ansonsten gibt es einen meist trockenen Sonne-Wolken-Mix bei Höchstwerten zwischen 19 und 26 Grad. Auch morgen bleibt es vom Norden bis in die Mitte bewölkt und teils regnerisch bei Temperaturen bis 23 Grad. Im Süden wird es dagegen heiter und trocken bei Werten bis 28 Grad.
0: Das waren die Nachrichten.

Holy Hive mit dem Song Float Back to You. Ein Track, der für mich so eine sommerliche Schwere hat. Und genau da befinden wir uns auch in dieser Ausgabe Track Limit. Songs für laue Sommernächte, an denen man abends noch am Wasser sitzt und die warme Luft genießt. Der Sommer liegt schon fast hinter einem, aber für ein paar Stunden fühlt es sich noch einmal so an, als könnte er ewig dauern. Vielleicht sitzt man dort ganz alleine oder auch in den Armen der liebsten Person, wie auch in diesem Song von Loaded Honey, In Your Arms.

In Your Arms, ein Song von Loaded Honey, ein Projekt der britischen MusikerInnen Lydia Kitto und Jay Lloyd. Vielleicht kam euch die Stimme gerade auch bekannt vor, die beiden sind nämlich auch Teil von Jungle. Und Jungle ist ja auch so eine Band, die es ziemlich gut verstanden hat, Songs zu machen, die sofort nach Sommer klingen. Zu Jungle gehen wir jetzt allerdings nicht, wir bleiben dafür aber in Großbritannien und kommen zu Tom Misch. Der hat nämlich im März in diesem Jahr auch sein neues Album Full Circle veröffentlicht. Auf dem Album geht es viel um Familie, Freundschaften und darum, nach einer längeren Auszeit wieder zu sich selbst zu finden. Sisters With Me ist dabei eine Hommage an seine Schwestern. Entstanden ist der Song in einer Zeit, in der Tom Misch wieder mit ihnen im Elternhaus gelebt hat. Und genau um dieses Gefühl geht es auch. Menschen zu haben, die einen erden, wenn um einen herum gerade alles ein bisschen zu schnell wird. Das hier ist also Tom Misch mit Sisters With Me.

Tomish Sisters with Me, ein Song aus seinem aktuellen Album Full Circle hier bei Byte FM. Klanglich hat sich Tomish auf diesem Album von der Musik der 70er inspirieren lassen. Von Fleetwood Mac, Joni Mitchell und Neil Young, aber auch von J.J. Cale. Gerade dessen zurückgenommener, unaufgeregter Sound hat auf dem Album seine Spuren hinterlassen. J.J. Cale ist in Oklahoma aufgewachsen, genauer gesagt in Tulsa, und gilt als einer der wichtigsten Vertreter des sogenannten Tulsa Sound. Eine Mischung aus Blues, Country, Rock und Jazz. Der Song lebt vor allem von entspannten Rhythmen und einem sehr reduzierten Gitarrenspiel. Also eigentlich ziemlich passend zu unserer sommerlich entspannten, leicht melancholischen Ausgabe Track Limit hier. Und Tomish hat auch seinen persönlichen Lieblingssong von J.J. Cale genannt, Cherry. Und genau den hören wir jetzt. Cheers.

Cherry von JJ Cale hier bei Byte FM, ein Song aus den 70ern. Und bei diesen warmen Klängen aus den USA der 70er bleiben wir direkt auch nochmal. Bonnie Raitt hat nämlich 1971 auf ihrem Debütalbum den Song Thank You veröffentlicht. Ein Song, der für mich über die letzten Jahre fast zum Inbegriff von Wärme geworden ist. Vielleicht liegt es an ihrer Stimme, vielleicht auch an dieser ganz entspannten, unaufgeregten Art dieses Songs. Auf jeden Fall hat Thank You für mich etwas von einem langen Sommerabend, an dem die Sonne schon tief steht, aber die Luft immer noch warm ist. Passt gerade auch ganz gut, der Sommer neigt sich ja langsam dem Ende zu. Man weiß, diese letzten warmen Tage noch einmal besonders zu schätzen und ist vielleicht auch ein bisschen dankbar dafür, so wie Bonnie Raitt in diesem Song. Thank you.

Bonnie Raitt mit dem Song Thank You hier bei Byte FM. Und wir bleiben hier bei Track Limit noch eine Weile in den 70er Jahren. Joni Mitchell hat 1975 ihr Album The Hissing of Summer Lawns veröffentlicht. Übersetzt etwa das Zischen des Sommerrasens. Und dieses Zischen ist im Titeltrack ganz wörtlich gemeint. Es sind nämlich die Rasensprenger vor den gepflegten Häusern der Vorstadt gemeint. Im Song erzählt Joni Mitchell von einer Frau, die von ihrem Mann fast wie ein Teil seines Besitzes behandelt wird. Eingebettet in eine Welt aus Wohlstand, Status und perfekter Fassade. Das Zischen der Rasensprenger wird dabei zu einer Art Kommentar über diese ganz materialistische Welt. Wir hören also Joni Mitchell mit The Hissing of Summer Lawns.

The Hissing of Summer Lawns von Joni Mitchell hier bei BYTE.FM, ein Song aus dem Jahr 1975. Ungefähr zur selben Zeit war auch Willis David Hoover musikalisch unterwegs, kurz genannt Hoover. Schon in den 60ern hat er sich in der frühen Outlaw-Country-Szene bewegt, also in der Gegenbewegung zum eher glatten Nashville-Sound. Alles war ein bisschen rauer, eigenwilliger und mit deutlich mehr künstlerischer Freiheit. Hoover hat damals unter anderem Songs für Tina Turner oder auch Waylon Jennings geschrieben und Anfang der 70er auch sein zweites eigenes Album aufgenommen. Veröffentlicht worden ist das allerdings nie. Die Masterbänder galten lange als verschollen, bis sie 1977 tatsächlich aus einem Müllcontainer in Nashville von einem Fan gerettet worden sind. Mehr als 50 Jahre später ist die Platte nun doch noch erschienen. The Lost Outlaw Album heißt es. Ein klassischer Sommersong ist der Song, den wir jetzt gleich hören, nicht unbedingt. Aber diese leicht melancholische, zurückgelehnte Stimmung, das warme Gitarrenspiel, hat für mich etwas von einem Abend am Ende des Sommers, wenn schon ein bisschen Wehmut mitschwingt. Wir hören hier also Hoover mit dem Song Absolute Zero.

Hoover mit Absolute Zero. Ein Song aus den 70ern, der erst vor kurzem veröffentlicht worden ist. Wir waren ja jetzt bei Track Limit eine ganze Weile in den 70ern unterwegs und klanglich könnte auch der nächste Song aus dieser Zeit stammen. Liana Flores ist eine britisch-brasilianische Singer-Songwriterin. Eigentlich hat sie in Schottland Zoologie studiert, danach hat sie sich dann aber doch für die Musik entschieden. Ihre Songs sind vom Folk der 60er und 70er Jahre geprägt, zum Beispiel von Nick Drake. Dazu kommen Einflüsse aus der brasilianischen Bossa Nova. Und darüber liegt ihre ganz weiche, warme Stimme, mit der sie scheinbar ganz mühelos durch die höheren Lagen springt. Auch in diesem Song hier, das ist Liana Flores mit Crystalline.

Ihr hört BeidFM und das war Liana Flores mit Crystalline. Die Art, wie sie singt, erinnert mich auch an Songs von Linda Perhax. Beide haben diese sehr hohe, feine Stimme, die fast schwerelos wirkt. Sie kann ganz weich sein, dann wieder plötzlich nach oben springen und sich fast schwebend über die Musik legen. Bei Linda Perhax klingt es manchmal beinahe fragil und gleichzeitig sehr klar, als würde die Stimme eher durch den Song gleiten, als ihn wirklich festzuhalten. 1970 hat Linda Perhax ihr Debütalbum Parallelograms aufgenommen und sich danach aber auch direkt wieder aus der Musikindustrie zurückgezogen. Damals hatte die Platte kaum Aufmerksamkeit bekommen. Über die Jahre ist sie dann aber zu einer echten Rarität geworden. Als man das Album später neu veröffentlichen wollte, gab es ein ganz bestimmtes Problem. Linda Perhax war schlicht einfach nicht aufzufinden. Erst Jahrzehnte später ist sie wieder musikalisch in Erscheinung getreten. 2014 hat sie schließlich ein weiteres Album veröffentlicht. Mittlerweile ist Linda Perhax über 80 und hat in diesem Jahr dann nochmal für Schlagzeilen gesorgt. Ihre ehemalige Managerin hat sie zwischenzeitlich als vermisst gemeldet. Ende Juli ist sie glücklicherweise aber wohlbehalten gefunden worden. Wir hören hier jetzt Linda Perhax mit Sandy Toes.

Ihr hört Track Limit hier bei Byte FM und das war Cleveland Francis mit Little Green Apples. Ein Song, den es in ganz verschiedenen Versionen gibt. Als erstes hat ihn Roger Miller Ende der 60er Jahre aufgenommen. In dieser sehr warmen Version von Cleveland Francis gefällt er mir bisher aber am besten. Jetzt springen wir wieder zurück in unser Jahrhundert und zwar nach Paris zu den Oracle Sisters. High Moon haben sie 2020 als dritte Single ihrer Debüt-EP veröffentlicht. Ein Walzer mit warmen Gitarren, schönen Harmonien und genau dieser leicht verträumten Stimmung, die zu einem lauen Sommerabend passt. Oracle Sisters mit High Moon.

Das französische Trio Oracle Sisters mit einem Song von ihrer Debüt-EP High Moon. Von Frankreich geht's jetzt weiter. Das französische Trio Oracle Sisters mit einem Song von ihrer Debüt-EP High Moon. Von Frankreich geht's jetzt weiter.

Musik aus Athen von Stella, The Truth Is. Ihr hört Tracklimit hier bei BYTE.FM, heute mit einer Auswahl an Songs für diese spätsommerliche Schwere, die manchmal einsetzt, wenn man den warmen Tagen schon ein bisschen sehnsüchtig hinterher schaut. Da darf auch Musik von Jessica Pratt nicht fehlen. By Hook or by Crook ist ein ganz schleichender, wiegender Song mit Bossa Nova und Samba-Einflüssen. Dazu kommt diese sehr markante Stimme von Jessica Pratt, hell, leicht nasal und fast ein bisschen entrückt. Sie liegt ganz weich über den Song und verstärkt dieses wiegende, verträumte Gefühl. By Hook or by Crook ist im Englischen übrigens auch eine Redewendung und bedeutet so viel wie ein Ziel mit allen möglichen Mitteln erreichen. Egal ob ganz fair oder vielleicht auch nicht. Hier ist also Jessica Pratt mit By Hook or by Crook.

Strawberry Guy hier bei Track Limit auf Byte FM mit dem Song Mrs. Magic. Wir haben das Track Limit nun fast erreicht. Zum Abschluss kehren wir noch einmal in die 70er Jahre zurück zur Musik von Delegation. Oh Honey heißt der Song. Damit sage ich Tschüss. Mein Name ist Liz Remter. Das war Track Limit. Bis zum nächsten Mal. Ciao.

MAFTA, DJ und Produzent aus Detroit mit Music That Excites Me von seiner selbst veröffentlichten Information Travel Through EP, seinem Solo-Vinyl-Debüt aus dem Jahr 2020. Und damit willkommen zu einer Stunde For the Rackety of Byte FM am Mikrofon, wie immer, Dirk Laubinger. Begeistert hat mich auch Dion Jamars Debütalbum Alters, das im Mai 2024 auf Vinyl auf drei einzelnen 12 Inches erschienen ist. Hier von Teil 2 von der B-Seite Dion Jamar mit Already Seen.

Dion Jamar mit Already Seen von seinem Debütalbum Alters, das 2024 auf seinem eigenen Label Black Music erschienen ist, hier bei For the Record auf Byte FM. 27 Jahre zuvor, 1997, veröffentlichte der ebenfalls aus Detroit stammende Anthony Shake Shakir die Systemic Advancing EP auf DJ Hells Münchner Label International DJ Gigolo Records. Davon jetzt der Titeltrack Anthony Shake Shakir mit Systemic Advancing.

Anthony Shake Shakir mit Systemic Advancing aus dem Jahr 1997 als Beatdown-Variante, bei der man die 12-Inch mit 33 anstatt der originalen 45 Umdrehungen pro Minute spielt, hier bei For the Record of Byte FM mit mir, Dirk Laubinger. 2004 hat die Detroiter Supergroup Three Chairs, bestehend aus Theo Parrish, Rick Willeheit, Marcellus Pittman und Moody Man, ihr gleichnamiges Album als Dreifach-Vinyl veröffentlicht. Und von dem gibt es jetzt Three Chairs mit Dance of Nubia.

Three Chairs, die Detroiter Supergroup der vier Hausproduzenten Moody Man, Rick Wheelwright, Marcellus Pittman und Theo Parrish mit Dance of Nubia von ihrem einzigen Album aus dem Jahr 2004 hier bei For the Record auf Byte FM. Ein weiteres Three Chairs Album ist vorerst nicht zu erwarten. Die Gruppe hat sich in dieser Form am 25. Mai 2025 nach einem 10-stündigen DJ-Set in Detroit aufgelöst. 10 Jahre nach dem Three Chairs Album, also 2014, hat Jay Daniel die Chematic Equations EP auf Kyle Halls Label Wild Oats veröffentlicht. Und auf der befindet sich das folgende Stück. Jay Daniel mit Royal Insanity.

Kenny Larkin mit Bass Mode im 12-Inch Mix der B-Seite der You Are 12-Inch, die 2008 auf Carl Craigs Label Planet E erschienen ist. Und das war's auch schon fast mit dieser Stunde For The Record und mit mir, Dirk Laubinger. Ich verabschiede mich mit John Easley und Lemon Lime vom zweiten Teil der Compilation Vibes New and Rare Music, die 2014 auf dem Amsterdamer Label Rush Hour erschienen ist. Wir hören uns am 26. September, wie immer um 23 Uhr, hier auf Byte FM. Tschüss!

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2: Ich bin Katrin Müller. Der russische Präsident Putin hat deutsche Strafmaßnahmen gegen Russland nach dem Vorfall mit einer Sprengstoffdrohne auf dem Flughafen Leipzig-Halle als schweren Fehler bezeichnet. Außenminister Wadefuhl will heute in Irland seine EU-Kollegen über die bisherigen Erkenntnisse informieren.
3: Die Beweise sind eindeutig, so sieht das auch NATO-Generalsekretär Rütte. Er will heute mit EU-Kommissionspräsidentin von der Leyen über das Thema reden. Auch der NATO-Rat in Brüssel wird sich damit befassen. Die Bundesregierung will als Reaktion auf den versuchten Sprengstoffanschlag unter anderem das russische Konsulat in Bonn schließen, auch ein russisches Kulturinstitut hier in Berlin, außerdem russische Diplomaten ausweisen. Moskau will darauf mit ähnlichen Maßnahmen reagieren. Thomas Thonfeld, Berlin.
2: Die Bundesregierung bringt heute ein Gesetz auf den Weg, das vor allem den ganz kleinen Kindern zugutekommen soll. Im Kern geht es um verpflichtende Sprachtests für alle Vierjährigen und um eine gezieltere Förderung der Kinder in den Kitas.
4: Das Gesetz soll den Kleinkindern den Übergang zur Grundschule erleichtern. Experten sagen, im Moment schleppen die Kinder und Jugendlichen Bildungsdefizite oft durch ihre gesamte Bildungslaufbahn. Das soll sich mit dem neuen Gesetz ändern. Mit den verpflichtenden, bundesweit einheitlichen Sprachtests, auch für Kinder, die nicht in die Kita gehen, sollen Probleme früh erkannt und direkt mit individuell passenden Hilfen entgegengewirkt werden. Mehr als 9 Milliarden Euro steckt der Bund bis 2034 in diese Bildungsoffensive. Aus Berlin, Uli Reitinger.
2: Die deutsche Marine will die Reichweite ihrer Raketen deutlich vergrößern. Eine Fregatte hatte im Nordatlantik einen zuvor geheim gehaltenen Test des israelischen Raketensystems LoRa erfolgreich abgeschlossen. Das teilte ein Sprecher mit. Nun sollen Pläne für eine Beschaffung der Waffen mit einer Reichweite von mehr als 500 Kilometern vorangebracht werden. Die ballistische Rakete wurde in Israel entwickelt und produziert. Bei einem Polizeieinsatz am Augsburger Hauptbahnhof ist ein verdächtiger Gegenstand gefunden worden. Nach Polizeiangaben wurde der Hauptbahnhof komplett abgesperrt und der Zugverkehr eingestellt. Ersten Informationen zufolge explodierte ein Gegenstand in einem Gebäudedurchgang. Nach aktuellem Stand wurden 2 Menschen durch Knalltraumata leicht verletzt. Auch Fensterscheiben wurden beschädigt. Zum Wetter, die aktuelle Vorhersage des Deutschen Wetterdienstes. Im Norden und Nordwesten immer mal Regen, ansonsten wechseln sich Sonne und Wolken ab und es bleibt meist trocken, bei Höchstwerten zwischen 19 und 26 Grad. Auch morgen vom Norden bis in die Mitte bewölkt und teils regnerisch, bei Temperaturen bis 23 Grad. Im Süden dagegen sonnige Abschnitte und trocken bei maximal 28 Grad. Ähnlich am Freitag, im Norden und in der Mitte eher nass und bedeckt, im Süden freundlich und trocken bei Höchstwerten bis 32 Grad.
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Mit einem der erfolgreichsten Songs der Gegenwart eröffnet Happy to Sad heute Ella Langley und Choosing Texas. Seit 4 Wochen die Nummer 1 der Billboard Hot 100. Das ist für einen lupenreinen Country-Song eine kleine Sensation. Nur Taylor Swift hat es zuvor schon geschafft, aber da war sie schon quasi ins Pop-Genre geswitcht. Hier aber hören wir die reine Lehre und doch ganz modern und frisch von dieser wunderbaren Lady aus Alabama. In 2 Wochen erscheint ihr heiß erwartetes neues Album. Herzlich willkommen damit zu Happy to Sad hier auf Byte FM, jeden Donnerstag um 20 Uhr. Christina Heise mein Name und ich wünsche viel Spaß.

Eigentlich ist sie Opernsängerin und hat hier doch eine fantastische Version von Stepping Stone geboten. Ein Song, den man im Original von Duffy, der Soul-Sängerin aus Wales, kennt. Renny Fleming hörten wir hier. Darin heißt es unter anderem, Liebesworte liegen auf meinen Lippen wie ein Fluch. Da möchte man wirklich nicht tauschen, denn sie fühlt sich ansonsten wie ein Spielball. Davor Joe South und Walk a Mile in My Shoes, der ultimative Song zum Thema Empathie, 1970 erschienen. Zweimal wirklich nicht leichte Gefühle, die hier artikuliert werden. Und so geht es auch weiter hier in Happy to Sad. Buck Meek stellt gar die Frage, wie kann ich mein schreckliches Benehmen bloß wieder gut machen?

The Cactus Blossoms hörten wir hier, die Kaktusblüten, ein Folk-Duo aus Minneapolis, hier mit ihrer neuen Version eines alten Nick Lowe-Songs, Lately I Have Let Things Slide, ein Song mit einer Prise Selbstkritik, aber auch einer dicken Prise Selbstironie. Okay, das war nicht so doll in letzter Zeit, aber jetzt, wo ich drüber singe, wird es bestimmt besser. Ein Nick Lowe-Classic. Davor schon etwas ernster, Buck Meek mit Can I Mend It? Kann ich's wieder gut machen? Ein Song von seinem noch recht neuen Album The Mirror. Und für zwei Termine ist er aktuell auch in Deutschland auf Tour unterwegs. Am 29. März in Berlin und am 28., also jetzt am Samstag, übermorgen in Springe bei Hannover. Im April kommt er dann nochmal mit seiner Hauptband Big Thief und dann nach Berlin, Hamburg, Köln und München. Hier hören wir Big Thief mit ihrem ziemlich psychedelischen Song Words vom aktuellen Album Double Infinity.

Ja, so richtig geholfen hat es nicht, aber sie hat es versucht. Lia Blevins und Hey God, ein Stück von ihrem ganz neuen Album All Dressed Up, auf das ich gleich nochmal genauer zu sprechen kommen werde. Denn jetzt kommt erstmal ein Mann, der einen großen Schmerz zu verarbeiten hat und, wie er selber sagt, inzwischen im Bereich der Vergebung angekommen ist. Michael Weston King. Man kann ihn von seinem schönen Country-Duo My Darling Clementine kennen, das er schon viele Jahre zusammen mit seiner Frau Lou Dalglish unterhält. Sie kommen aus der Peaky Blinders Stadt Birmingham und haben oft auch einen schönen, bitteren Humor in ihren Songs, die sie seit 2010 als My Darling Clementine veröffentlichen. Darüber hinaus ist Michael Weston King auch solo unterwegs, gerade auch auf einer kleinen Mini-Deutschland-Tour. Und nächste Woche erscheint sein neues Album Nothing Can Hurt Me Anymore. Ein Albumtitel, der keineswegs metaphorisch gemeint ist, sondern Ergebnis vieler Reflexionen und dunkler Täler, die er und seine Familie zu durchschreiten hatten. Vielleicht erinnert sich noch jemand, im vergangenen Juli kam es im englischen Southport zu einem mutmaßlich islamistisch motivierten Angriff auf eine Tanz- und Yoga-Gruppe, bei dem drei kleine Mädchen im Alter von 6, 7 und 9 Jahren getötet wurden. Zahlreiche weitere wurden teilweise schwer verletzt. Eines der getöteten Mädchen war die Enkeltochter von Michael Weston King und seiner Frau Lou. In der Folge dieses Vorfalls kam es zu schweren Ausschreitungen und besonders die rechtsgerichtete Öffentlichkeit hat dieses Massaker zum Anlass für antimigrantische, rassistische Proteste genommen. King und die ganze Familie hat besonders sich dagegen gewehrt, ihr Unglück politisch vereinnahmen zu lassen. Aber man kann sich vorstellen, eine Katastrophe.

Ein Klassiker von Townes Van Zandt, If I Needed You, zu finden im Original auf seinem 72er Album The Late Great Townes Van Zandt. Und davor sein großer Bewunderer Michael Weston King. Wir hörten das Titelstück seines neuen Albums Nothing Can Hurt Me Anymore, das nächste Woche erscheint und mit dem er für einige Termine auch in Deutschland unterwegs ist. Gleich hören wir, wie versprochen, nochmal Musik vom neuen Lea Blevins Album. Zuvor aber Alila Diane. Im Mai kommt nach längerer Pause auch von ihr Neues und dieser Song heißt In My Own Time und er ist ein kleiner Vorgeschmack.

Dan Auerbach, bekannt natürlich auch mit seiner Band The Black Keys, hier aber mal solo und zwar noch ganz am Anfang. Keep It Hit hieß 2009 sein Solo-Debüt. Davon hörten wir den Song Heartbroken in Disrepair. Warum spiele ich ihn? Wenn man genau hingehört hat bei dem Song davor, dann konnte man schon so allerhand Stilelemente seiner Trickkiste heraushören und doch haben wir es mit einer eigenständigen Künstlerin zu tun. All Dressed Up ist das Titelstück des neuen Albums von Leah Blevins, das sie mit Dan Auerbach als Produzent aufgenommen hat. Und wenn man da das Kleingedruckte liest, taucht als Band eine schöne Truppe Nashville Cracks auf, darunter Dave Rawlings und Daniel Täschchen. Schönes Album geworden von Leah Blevins. Wer sich hier vor den Byte FM Lautsprechern so alles versammelt, das ist ja immer das große Geheimnis. 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

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Ab sofort gibt es auch einen festen Wiederholungstermin für Happy to Sad, und zwar freitagmorgens um 9 Uhr. Das ist doch ein wunderbarer Moment, um in den Tag zu starten. Damit verabschiede ich mich für heute. Die letzten beiden Songs kommen zum einen von Kevin Morby und Die Young und anschließend MC Taylor alias His Golden Messenger, seine neue Single Shaky Eyes. Nach Happy to Sad geht es weiter mit BTTB, Back to the Basics. Mein Name Christina Heise. Bis dann.

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2: Hallo zur allerersten Ausgabe der Wunschmaschine hier auf Byte FM. Eine Stunde lang gibt's jetzt Musik, ausgesucht von den Freundinnen von Byte FM. Mein Name ist Dilara Händler. Schön, dass ihr dabei seid.

Wer Mitglied in unserem Förderverein Freunde von BYTE-FM wird, kann sich bei der Anmeldung einen Song für unser Programm wünschen. Einige davon hört ihr immer mal wieder im BYTE-FM Magazin oder in der Sendung 10 bis 12. Ab jetzt sammeln wir sie außerdem einmal im Monat für eine ganze Stunde in der Wunschmaschine. Den Start hat gerade Eloia mit Cairo FM gemacht. Ein Songwunsch von Lorcan Mulligan, seit kurzem neuer Freund von BYTE-FM. Der Track ist auf Eloias Debütalbum Zero erschienen. Das war Ende Juni übrigens auch unser Album der Woche hier bei BYTE-FM. Von einem relativ neuen Album geht es jetzt zurück ins Jahr 1980. Sidney Ginnard hat sich nämlich einen Song des US-amerikanischen Songwriters und Gitarristen Moon Martin gewünscht. Bad News, hier jetzt in der Wunschmaschine auf BYTE-FM.

Martin mit Bad News, ein Songwunsch von Sydney Gennard. Vor ein paar Tagen erst ist auch Stefanie Rau aus Düsseldorf neue Freundin von BeatFM geworden. Und zu ihrem Musikwunsch gibt es auch eine kleine Geschichte. Sie hat nämlich die zypriotische Musikerin Della beim Haldern Pop Festival live gesehen und schreibt, dass Della sie mit ihrer Energie, Bühnenpräsenz und ihrem Charisma in den Bann gezogen hat. Deshalb ihr Wunsch für BeatFM, Della mit Sick, ein Song übers Verliebtsein.

0: Ihr hört die Wunschmaschine hier auf Byte FM. Eine Stunde mit Musik, die sich unsere neuen FreundInnen von Byte FM gewünscht haben. Nine While Nine von The Sisters of Mercy habt ihr gerade gehört. Ein Wunsch von Lars Franzen. Der Song kommt von ihrem Debüt First and Last and Always aus dem Jahr 1985. Der nächste Song führt uns auch indirekt nochmal zurück in die 80er. Kaltes, klares Wasser kommt ursprünglich von der Berliner Band Malaria, ist 1982 erschienen. Knapp 20 Jahre später haben Chicks on Speed den Song gecovert und daraus ihre Electroclash-Version gemacht. Die hat sich vor kurzem Kerstin Fleischner gewünscht.
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1: Kaltes, klares Wasser von Chicks on Speed. Ein Songwunsch von Kerstin Fleischner, neue Freundin von Byte FM. 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Ab heute spielen wir hier gesammelt einmal im Monat eure Musikwünsche. Und der nächste Wunsch kommt von Crystal Kriechel. I Saw von Young Fathers hat sie sich gewünscht.

Ein Songwunsch von Crystal Kriechel. Young Fathers mit I Saw. In ihrer Musik beschäftigt sich das Trio aus Edinburgh immer wieder mit politischen und gesellschaftlichen Fragen, mit Rassismus, Identität oder sozialer Ungleichheit. Politisch bleibt es auch mit dem nächsten Song, Army Dreamers von Kate Bush, ein Antikriegslied aus dem Jahr 1980. Darin trauert eine Mutter um ihren Sohn, der als Soldat gestorben ist und fragt sich, was aus ihm hätte werden können. Den Song hat sich Ingrid Öhm gewünscht, seit kurzem neue Freundin von Byte FM.

Die Kölner Punkband Grenzkontrolle war das mit Revolution, ein Song von ihrer EP Edelweiß. Von der hat sich Peter Granz einen Song gewünscht. Mit der EP erinnern Grenzkontrolle an die Edelweiß-Piraten. Das waren Gruppen von vor allem jungen Menschen, die sich während der NS-Zeit dem Regime widersetzt haben und dafür verfolgt und zum Teil auch ermordet wurden. Grenzkontrolle sind ab Ende September übrigens auch auf Tour, präsentiert von Byte FM. Ihr hört die Wunschmaschine hier auf Byte FM. Wir spielen die Wünsche, die neue Freundinnen uns bei ihrer Anmeldung in unserem Förderverein mitgeben. Thomas Oschmann hat uns bei seinem Musikwunsch ein bisschen Entscheidungsfreiheit gelassen und sich einfach einen Song von Björk gewünscht. Ich habe mich für Come to Me entschieden von ihrem Album Debut aus dem Jahr 1993.

Come to Me von Björk. Von der isländischen Künstlerin hat sich Thomas Oschmann einen Song gewünscht. 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Das hat auch Christoph Blahowetz gemacht. Er ist vor ein paar Tagen erst neuer Freund von BaldFM geworden und hat sich diesen hier ausgesucht. Anemone von The Brian Jonestown Massacre. Hier jetzt in der Wunschmaschine auf BaldFM.

Ein Songwunsch von Christoph Blauwetz, Anemone von The Brian Jonestown Massacre. Bei der Bandbesetzung kann man leicht den Überblick verlieren. Mehr als 20 verschiedene MusikerInnen waren über die Jahre Teil der Band. Die einzige Konstante seit der Gründung Anfang der 90er ist Sänger und Gitarrist Anton Newcomb. Ihr hört die Wunschmaschine auf Byte FM und neben dieser Sendung habt ihr noch eine andere Möglichkeit, eure Musikwünsche ins Byte FM Programm zu bringen. Für das Mixtape der HörerInnen sammeln wir jede Woche eure Songvorschläge passend zu unserem aktuellen Album der Woche. Das Mixtape hört ihr immer donnerstags von 19 bis 20 Uhr und in der Wiederholung sonntags von 14 bis 15 Uhr. Wir kommen zu einer Band aus Hannover. Trixie Linden, von der hat sich Christian Grün den Song Nackt gewünscht.

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Ihr hört die erste Ausgabe der Wunschmaschine hier auf Byte FM. Das war Boards of Canada mit The Word Becomes Flesh. Ein Songwunsch von Norika Rehfeld, Neufreundin von Byte FM. Caroline Schadendorf-Lass schreibt uns zu ihrem Musikwunsch, dass Byte FM für sie eine sichere Bank für neue KünstlerInnen abseits des Mainstreams ist. Das freut uns natürlich sehr, genau so soll es sein. Gewünscht hat sich Caroline etwas von Anthony Smirik, Dichter, Spoken-Word-Künstler und Musiker aus Manchester. Dieses Jahr ist sein zweites Album erschienen, davon hört er jetzt The Heron.

The Heron von Anthony Smirek, ein Songwunsch von Caroline Schadendorf-Lass, den sie übrigens ihrem Mann gewidmet hat. Damit sind wir fast am Ende der ersten Ausgabe der Wunschmaschine angekommen. 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Vielleicht landet der dann in einer der nächsten Ausgaben der Wunschmaschine. Einen letzten Songwunsch habe ich noch. Malte Neumann ist vor ein paar Tagen neuer Freund von BeiteFM geworden und hat sich Alberoni von Baxter Dury und Jay Gray gewünscht. Mein Name ist Tilara Händler. Danke fürs Zuhören und vor allem Dank an alle, die BeiteFM unterstützen. Ciao, bis dann.

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2: Ich bin Doc Zeitler. Das Bundeskabinett hat die geplante Einkommensteuerreform auf den Weg gebracht. Vor allem Familien sowie Menschen mit kleinen und mittleren Einkommen sollen weniger Steuer zahlen. Ab 2028 geht es um insgesamt 10 Milliarden Euro Entlastung pro Jahr. Konkret soll der Grundfreibetrag steigen, also die Summe, auf die noch keine Einkommenssteuer fällig wird. Auch Kindergeld und Werbungskostenpauschale sollen höher ausfallen. Russland muss nach dem gescheiterten Angriff mit einer Sprengstoffdrohne auf dem Flughafen Leipzig-Halle mit einem umfassenden neuen Sanktionspaket der EU rechnen. Das sagte die EU-Außenbeauftragte Kallas bei Beratungen der Außenminister in Irland.
3: Hätte die Bundesregierung nur auf die Wahlkämpfe in Ostdeutschland geschaut, hätte sie die Sache vielleicht sogar lieber vermieden, sagt Wadefuhl. Denn gefälschte Beweise hätten erst recht zu Diskussionen geführt. Rückendeckung bekommt er von europäischen Partnern. Frankreich, die Niederlande und Finnland haben russische Vertreter einbestellt. Wadefuhl sagt, Europa stehe in dieser Frage zusammen. Zoe Tessovali, Nachrichtenredaktion.
2: Verbraucherinnen und Verbraucher müssen in diesem Jahr mit spürbaren Preissteigerungen und einer geringeren Auswahl bei vielen beliebten Elektronikgeräten rechnen. Grund wegen des KI-Booms werden Produktionskapazitäten für Chips in den Ausbau von Hochleistungsrechenzentren verlagert. Moderne Prozessoren und schnelle Speichermodule, unter anderem für Smartphones und Laptops, werden so zur Mangelware.
4: Die Kunden spüren diese Entwicklung an der Kasse, denn die Produktionskapazitäten im Konsumgüterbereich werden auf die besonders nachgefragten Konfigurationen konzentriert. Modelle zum Beispiel mit größeren Speicherkapazitäten und mehr Rechenleistung als üblich werden seltener angeboten und teurer. Auch günstigere Einstiegsmodelle würden weniger angeboten, so die Marktforscher. Das gilt übrigens nicht nur für Smartphones und Laptops, sondern auch für PCs und Spielekonsolen. Thomas Thonfeld, Nachrichten. Redaktion.
2: Die Polizei ermittelt nach der Sabotage am Stromnetz in Südbrandenburg, unter anderem wegen der Bildung einer terroristischen Vereinigung. In NRW wiederum ermittelt die Polizei nach einer Störung an einem Umspannwerk nahe Köln wegen verfassungsfeindlicher Sabotage. Unbekannte hatten Kabel über die Oberleitung gebracht und so einen Kurzschluss verursacht. Ob die beiden Fälle zusammenhängen, ist noch unklar. Zum Wetter, die aktuelle Vorhersage des Deutschen Wetterdienstes. Heute von der Deutschen Bucht bis nach Schleswig-Holstein, nachmittags auch im Nordwesten zeitweise schauerartiger Regen und vereinzelt Gewitter. Sonst wechseln sich Sonne und Wolken ab, es bleibt weitgehend trocken. Höchstwerte 19 bis 24, im Süden 21 bis 28 Grad. Morgen nördlich einer Linie Eifel-Nordhessen-Erzgebirge stark bewölkt und gelegentlich nass. Im Süden heiter, teils sonnig und trocken. Höchstwerte 19 bis 23 Grad im Norden und 24 bis 29 Grad im Süden.
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Slow Dive mit Kisses. Ihr hört das BeiteFan-Magazin am Mittwochnachmittag, 2. September, kurz nach 14 Uhr. Und wir bekommen heute Besuch hier im Studio, und zwar unter anderem von Aura Kogan. Die kanadische Musikerin ist mit ihrem neuesten Album Hard-Hearted Woman auf Tour. Heute Abend in Hamburg live zu erleben und später hier im Studio im Interview. Vorher noch Besuch von Robert Rotifer mit Radical Friendship Theory, das neueste Projekt des österreichischen Journalisten, Radiomoderatoren und Musikers. Darüber sprechen wir gleich hier, und es gibt auch einen kleinen Live-Song im Studio hier von Radical Friendship Theory. Das alles heute im Magazin. Hier geht's aber erstmal nochmal los mit Wet Leg und Mange Tout im The Dare Remix.

Der ja Yildirim und Grub Şimşek hier im BeideFM-Magazin am Mittwochnachmittag. Und ich bekomme gleich Besuch im Studio hier von Robert Rothefer und Radical Friendship Theory. Das ist keine Band, das ist eine Kollektion von Songs zwischen Pop, Psychedelic, Powerpop, Rock, Folk und Indie. Und eine Kollektion von befreundeten MusikerInnen aus England, Schottland, Spanien, Österreich, Deutschland zusammengebracht für ein Album. Wie das entstanden ist und was dahinter steckt, darüber spreche ich gleich hier im Studio mit Robert Rothefer. Hier gibt es schon mal einen Track von diesem Album Radical Friendship Theory. Hier sind sie mit Considering.

0: Radical Friendship Theory vom gleichnamigen Album. Dahinter steckt Robert Rotefahr und sein neuestes Projekt. Es ist keine Band, was es genau ist. Es ist auf jeden Fall eine Kollektion von befreundeten MusikerInnen. Darüber spreche ich jetzt hier im Studio mit Robert Rotefahr und mit Musikerin Eva Menasse. Hallo, ihr beiden.
1: Ja, hallo.
0: Schön, dass ihr da seid. Also, du machst ja, oder, ne, also dieses Projekt ist neu, aber du, Robert, ja, du machst schon seit 30, 40 Jahren Musik
1: in
0: allen möglichen, ja, Projekten und Bands. Das hat für dich damals in Wien noch angefangen, oder?
1: Ah, vor Ewigkeiten hat es irgendwann in Wien angefangen, da habe ich in Wien gelebt, ja.
0: Ja.
1: Und dann bin ich in den 90er Jahren nach England gezogen und da habe ich das dort gemacht. Und momentan bin ich in Berlin.
0: Ja.
1: Aber nein, ich bin in Hamburg.
0: Und ich habe... Jetzt gerade bist du in Hamburg, genau. Ich habe mich gefragt, wenn du jetzt so zurückgehen würdest zu deinen Anfängen in Wien oder in England, siehst du da ein bisschen so einen roten Faden, der bis heute bis zu Radical Friendship Theory
1: den
0: führt?
1: Roten, rote Verfaden, ja. Ich sehe irgendwie, dass wir angefangen haben damals zu einer Zeit, als es noch so ausgesehen hat, als könnte man von der Musik leben. Ja,
0: ja.
1: Und
0: wir sind hier in welchem Jahrzehnt?
1: Ja, in den 80er Jahren, ja, in den späten 80er Jahren und dann in den 90er Jahren auch, ja, da, als noch die großen Vorschüsse irgendwie herumgefloatet sind. Und da war es ein bisschen so, dass zwischen den MusikerInnen so eine Rivalität bestanden hat, darum, wer an die Fressnäpfe kommt. So,
0: ja. Ja.
1: Und das ist jetzt schon lange nicht mehr der Fall. Und deswegen gibt es eigentlich mehr so, dass es kollegialer geworden ist. Je weniger Geld da drin ist, desto mehr wird Musik eigentlich nur mehr von Leuten gemacht, die wirklich Musik machen wollen und nicht so wie früher berühmt werden und Geld verdienen. Also jedenfalls zumindest in dieser Indie-Szene, in der ich mich bewege. Und soll ich es irgendwie erklären? Ich habe eine Tochter, die hat eine Arbeit dazu gemacht. Das erzähle ich dir nicht.
0: Da wollte ich dich gleich noch zu fragen. Also jetzt erstmal so, ne, wenn du sagst, so ein bisschen so Ellbogen raus und so in den 80ern, da ging es dann darum, wer landet auf den großen Plattenlabels.
1: Ja,
0: das meinst
1: genau
0: du damit, ne?
1: Das habe ich damit gemeint, ja, genau. Und nachdem das jetzt nicht mehr so ist, ist es eher so, dass man sich zusammentut und Wege findet, trotzdem weiter Musik zu machen. Und das ist ein bisschen so, worum es geht. Und das kannst du dann übersetzen in andere Teile der Gesellschaft, in der Radical Friendship Theory. Das ist, was das Konzept hinter diesem Projekt ist.
0: Also ein bisschen mehr Solidarität in der Indie-Musikszene,
1: genau,
0: tatsächlich.
1: So.
0: Ja.
1: Genau so.
0: Passenderweise hören wir dazu jetzt den titelgebenden Song Radical Friendship. Hier sind Radical Friendship Theory nochmals.

0: Radical Friendship von Radical Friendship Theory und dem gleichnamigen Album Ende Juli erschienen. Das neueste Projekt von Robert Rothefer, Journalist, Radiomoderator und Redakteur bei FM4, Singer, Songwriter, Solokünstler und Gitarrist, Bassist in vielen Projekten und Bands seit vielen, vielen Jahren. Das neueste Projekt heißt Radical Friendship Theory und hier bei mir im Studio sind Robert und Mitmusikerin Eva. Wir haben ja gerade schon über Radical Friendship Theory kurz gesprochen und der Weg dahin aus deiner Vergangenheit, dieses solidarische Miteinander in der Indie-Musikszene. Auf Social Media hast du geschrieben, dass das Album Radical Friendship Theory, dass das auf der Forschungsarbeit oder einer Forschungsarbeit deiner Tochter im Rahmen von einer Dissertation oder Abschlussarbeit beruht. Was ist da genau passiert?
1: Ja, sie hat Social and Public Policy studiert und hat irgendwie nach einem Thema für ihre Dissertation gesucht und da ist ihr eingefallen, sie könnte doch irgendwie die Freunde von ihrem Vater interviewen, weil sie interessiert hat, finde ich nicht zu Unrecht, wie diese Indie-Szene so sich organisiert. Ne? Und da hat sie halt viele Leute, also wen hast du jetzt gerade zum Beispiel die Stimmen gehört von John Howard, Helen McCookerbook, Ian Button, Kenji und mir und irgendjemand, the Zoo, ja, Leute, die in verschiedenen Gegenden wohnen und die alle drauf, und ich sag dir jetzt mal, 1, 2, 3, 4 Leute davon wurden auch interviewt für ihre Dissertation.
0: Ja.
1: Und sie hat herausgefunden, nachdem sie mit diesen Leuten angesprochen hat, dass eigentlich das ja so eine Gemeinschaft ist, die einander irgendwie mit gegenseitigem Tauschen von Arbeitsleistungen hilft. Und sonst würde das Ganze nicht mehr funktionieren, weil ja viel zu wenig Flüssiges in dieser ganzen Szene drinnen ist. Und dann hat sie das halt mit ihrem Professor, mit dem sie das, der das betreut hat, und der ist eigentlich eher so auch ein Spezialist für zum Beispiel die Arbeitsverhältnisse indischer Bauarbeiter. Ja? Und der hat gesagt, ja, das ist eigentlich sehr ähnlich, wie die indischen Bauarbeiter das machen. Und die These dafür ist die Radical Friendship Theory.
0: Ja.
1: Und als sie mir, ich hatte noch keinen Namen für das Projekt, aber ich habe schon daran gearbeitet, und als sie mir das gesagt hat, habe ich gesagt, okay, das nehme ich.
0: Das passt ganz gut. Also das ist sozusagen, befreundete MusikerInnen helfen sich gegenseitig, unterstützen sich in dem und aber auch gleichzeitig befruchten die sich auch kreativ gegenseitig sozusagen.
1: Genau, und dieses Prinzip wird jetzt auch so umgesetzt, weil du jetzt gesagt hast, mit Musikerin Eva, die jetzt hier neben mir sitzt, die heute in Hamburg mitsingen wird. Also das Prinzip wird jetzt so umgesetzt, dass wo immer dieses Projekt spielt, es andere Radical Friends sein können, die dieselben Songs, die ich dafür geschrieben habe, singen. Und zum Beispiel heute kommt Ian Button, der auf der Platte mit drauf ist, der kommt aus London. Aber ansonsten sind die Leute, die mit uns spielen, alle Leute von hier. Und in Wien haben wir das auch gemacht. Und mit lauter Wiener MusikerInnen. Und auch Ian war auch dort dabei. Ja, und ja, genau. Und deswegen ist es also überall, wo das aufgeführt ist. Ich, weißt du, wenn du in mein Alter kommst, da hast du in vielen verschiedenen Städten Leute, die Musik
0: Fußspuren
1: machen.
0: Hinterlassen,
1: genau,
0: Fußspuren auch so,
1: kreative. Und Freundeskreise eröffnet. Und lustigerweise sind die Leute eigentlich, wenn man das vorschlägt, magst du da mitspielen, eigentlich immer dafür. Ja,
0: das ist doch schön. Wir hören jetzt nochmal ein Stück von dem Album Radical Friendship Theory. Und nur schon mal als kleiner Teaser, gleich gibt es ja auch noch einen Song live und akustisch im Studio. Aber hier sind sie erstmal mit Listen to the News.

0: Listen to the news, Radical Friendship Theory sind das. Das neueste Projekt von Robert Rotefers ist keine Band, sondern eine Kollektion, ein Kreis von befreundeten MusikerInnen aus England, Schottland, Spanien, Österreich, Deutschland zusammengebracht für ein Album. Und Robert und mit Musikerin Eva sitzen hier bei mir im Studio. Du hast ja schon, also du hast ja lange in England gelebt, das haben wir gerade schon gehört, und ursprünglich aus Österreich, jetzt wohnt ihr beide in Berlin. Und wie können wir uns das vorstellen? Wie kommen diese Konzerte, die für dieses Album Radical Friendship Theory jetzt anstehen, wie organisiert ihr die? Also wenn alle in eben genannten Ländern verteilt wohnen.
1: Genau, und eben, das geht ja überhaupt nicht, ne? Also das geht gar nicht, also man kann da nicht Touren oder so, sondern wie ich es eben vorhin erklärt habe, sind ja immer verschiedene Line-Ups. Und was jetzt zum Beispiel am 11. Oktober werden wir in London spielen und das wird unser erster und vielleicht sogar einziger Gig sein, auf dem Kenji, der viele Hauptstimmen auf dem Album singt, irgendwie singen wird, weil der wohnt in Glasgow und hat auch nicht so viel Geld, in der Weltgeschichte herumzufahren. Und ich habe den so gern gemocht bei Friedrich Sunlight und ich wollte immer, dass der irgendwie noch Platten macht. Der seit in Glasgow ist keine Platten gemacht. Das war eigentlich der ursprüngliche Anfang.
0: Ah, stimmt, das habe ich gelesen. Anfang, eigentlich wolltest du Songs für Kenji schreiben.
1: Songs für Kenji war eigentlich der ursprüngliche Gedanke des Projekts. Und dann hat er sich so ausgeweitet, weil auch das ist wert erwähnt zu werden, Kenji mehr Selbstbewusstsein gefunden hat, dadurch, dass andere sich daran beteiligt haben. Also, dass das nicht nur unser Duo war. Und das ist auch wieder was, gell? Du hast ja immer irgendwie dieses Problem des Imposter-Syndroms, wo, also zumindest Leute, die ich für sympathisch halten würde, haben dieses Problem immer, dass du denkst, braucht die Welt das eigentlich? Und je mehr du zusammen bist und je mehr Leute gegenseitig einander versichern, ja, desto leichter geht das.
0: Das, ne? Ist sich gegenseitig
1: desto besser die Attitude auch
0: empowern
1: dabei.
0: Einfach auch.
1: Das ist schon, ja. Ich meine, es klingt wie ein Klischee, aber es ist so.
0: Nee, es ist so. Ja. Wenn, dann ist es ein gutes Klischee, würde ich sagen.
1: Ja, genau.
0: Ja, wir hören jetzt einen Song, der auch auf dem Album Radical Friendship Theory ist, den ihr jetzt für uns live spielt.
1: Der genau, heißt, und das ist, der heißt The Words. Den singt auf der Platte, singt die Hauptstimme Kenji. Und jetzt werden Eva und ich zu zweit versuchen, irgendwie ihn zu simulieren.
2: Ja, in die Nähe so von Kenji zu kommen.
0: Alles klar.

0: Radical Friendship Theory hier live im ByteFM Studio. Der Song gerade The Words von dem gleichnamigen Album Radical Friendship Theory. Robert und Eva, vielen Dank.
1: Ja, heute im Wohl oder Übel.
0: Heute im Wohl oder Übel in der Wohlwillstraße in Hamburg. Genau. Da könnt ihr das Ganze live erleben. Und dann im Oktober, wann war das nochmal?
1: Und Platten kaufen, wenn man will.
0: Platten gibt es auch.
1: 11. Oktober in Betsy Trotwood in London.
0: In London, ja, falls ihr zufällig in London seid. Da das komplette Line-Up von Radical Friendship Theory. Ja, ich wünsche euch viel Spaß dabei. Und wenn ihr da draußen mehr von und über das Album Radical Friendship Theory hören wollt, findet ihr im ByteFM Archiv die aktuelle Ausgabe der Sendung Popkocher mit Götz Steger vom 19. August. Dort steht das Album und Thema im Mittelpunkt, Radical Friendship Theory. Hier gibt's jetzt noch einen Track von dem Album The More I Think About What We Should Do. Tschüss.
1: Tschüss.

Is It Now, Automatic aus Los Angeles, waren das hier im BeiteFM Magazin. Und aus Los Angeles geht es jetzt nach Berlin zu dem neuesten Projekt, Band, Output, wie auch immer, von dem Label Staatsakt. Ramin Bijan, Gunther Osburg und Maurice Summ, die spielen seit vielen Jahren in verschiedenen Projekten und Bands zusammen, zum Beispiel in den Bands Die Türen und Der Mann. Jetzt gibt's ein weiteres neues Projekt von den dreien, Investment. Den Sound, den beschreibt die Band selbst als kontrafaktische Popmusik aus makellosem Songwriting und einem Sounddesign wie eine Mid-Century-Teakholz-Kommode mit RGB-Beleuchtungsstreifen. Zum Albumstart, der ist Anfang Oktober, da kommt wieder nur Lieder, das Album von Investment raus. Da gibt es drei exklusive Kino-Events, bei denen die drei Musiker Lyric-Videos aller 10 Albumtracks auf der Leinwand präsentieren. Mehr dazu gleich, wir hören jetzt erstmal die aktuellste Vorab-Single. Hier sind Investment mit Der Tracker.

0: Der Tracker Investment sind das hier. Das neueste hauseigene Bandprojekt des Berliner Labels Staatsakt. Ramin Bian, Gunther Osburg und Maurice Summen stecken hinter Investment und ihr Album Wieder nur Lieder, das erscheint am 2. Oktober. Zum Albumstart gibt es 3 exklusive Kino-Events, bei denen die 3 Musiker Lyric-Videos aller 10 Albumtracks auf der Leinwand präsentieren und anschließend mit JournalistInnen über ihre Kunst und ihre Visionen diskutieren. Präsentiert und flankiert wird die Veranstaltung von der Internationale Frühschoppen, dem offiziellen Podcast zum Album und von BeatFM. Und das könnt ihr erleben am 30. September in Berlin im Kolosseum, am 4. Oktober in Hamburg im Zentralkomitee und am 5. Oktober in Köln in der Filmpalette. Ihr hört das Magazin und hier die Anteile mit Voyage.
1: Es ist wirklich erstaunlich,

Ihr hört das bei TFM Magazin und das waren Baby Shambles, Fall from Grace aus dem Jahr 2013. Für unseren Track des Tages geht's zurück in die Gegenwart. Unser Track des Tages ist eine neue Single von DJ Susie, der schwedischen Elektropop-Musikerin. Es ist ein Breakbeat-Pop-Song über die Liebe als Laster. Und mit der Single kündigt die Künstlerin aus Stockholm ihr Album Kira Crash auf ihrem gleichnamigen eigenen Label an. Sweet, so heißt diese neue Single von DJ Susie, unser Track des Tages.

unser Track des Tages hier bei Byte FM. DJ Susie aus Stockholm mit ihrer neuesten Single Sweet. 2024 ist das erste Mixtape von DJ Susie erschienen. Ihren Sound selbst verortet sie zwischen R&B, Indie und elektronischer Musik. Und ihr Album Kira Crash, das erscheint am 23. Oktober auf dem gleichnamigen eigenen Label der Künstlerin Kira Crash. Diese vorab gehörte, gerade veröffentlichte Single ist heute unser Track des Tages. Ihr hört das Magazin und hier Sivu mit Constant Flux.

Electric Green Lambo, Dope Lemon, das Projekt des australischen Musikers Angus Stone hier von dem Album Golden Wolf, das ist 2025 erschienen. Ihr hört das BeiDFM Magazin und hier jetzt gleich eine neue Single von den Death Valley Girls, die Psychedelic Garage Rock Band aus Los Angeles um Sängerin Bonnie Bloomgarden. Von denen kommt Anfang Oktober ein neues Album und jetzt gibt es eine zweite Vorab-Single dazu. Ein Song darüber, die eigenen Grenzen bewusster zu setzen mit dem Titel Basic Witch. Hier sind Death Valley Girls.

Basic Witch, eine neue Single der Band Death Valley Girls. Zu dieser neuen Single hat die Band um Sängerin Bonnie Bloomgarden ein Musikvideo veröffentlicht, in dem unter anderem Exene Cervenka von der Band X mitspielt. Das dazugehörige Album, das neue Album von den Death Valley Girls, Welcome to Earth, das erscheint am 9. Oktober. Ihr hört das Beide-Fan-Magazin und hier sind Ab mit Ponder.

Beach Fossils mit Dare Me, ein Track von ihrem Album Bunny aus 2023. Ihr hört das beide für ein Magazin und hier gibt es jetzt einen kleinen musikalischen Sprung zurück ins Jahr 2016. Denn vor genau 10 Jahren hat Angel Olsen ihr Album My Woman veröffentlicht. Es ist das 3. Album der amerikanischen Singer-Songwriterin Angel Olsen, am 2. September 2016 erschienen. Und mit diesem dritten Album, da fand eine Abkehr statt für Angel Olsen von dem Sound ihrer frühen Alben hin zu breiterer Instrumentierung und ein bisschen mehr Pop. Von diesem Album My Woman von Angel Olsen gibt's jetzt hier den Track Give It Up.

Angel Olsen mit Give It Up, ein Track von ihrem Album My Woman. Das ist vor genau 10 Jahren im September 2016 erschienen, das dritte Album der US-amerikanischen Künstlerin Angel Olsen. Hier im Beide Film Magazin gibt's jetzt einen kleinen Sprung ins Jahr 1977. Hier sind Fleetwood Mac mit You Make Loving Fun.

Sudan Archives, My Type. Ihr hört das Beite für Magazin am Mittwoch, den 2. September. Und heute wäre Billy Preston 80 Jahre alt geworden. Der einflussreiche und erfolgreiche US-amerikanische Sänger, Songwriter und vor allem Keyboarder und Organist aus Los Angeles. Billy Preston wäre heute 80 Jahre alt geworden. Als Keyboarder und Organist spielte er mit einigen der erfolgreichsten Acts der 60er und 70er Jahre, sowohl im Studio als auch auf Tour. Einer davon war Little Richard. Und den hören wir jetzt hier mit Billy Preston an der Orgel und Jimi Hendrix an der Gitarre. Es ist nicht nur eine frühe Studioaufnahme von Jimi Hendrix, sondern auch hier Billy Preston, Keyboarder und Organist an der Orgel auf dieser Soul- und R&B-Single von Little Richard, aufgenommen 1965 in New York.

Ihr hört das Beide-Film-Magazin. Das hier ist Little Richard aus dem Jahr 1965 mit Jimi Hendrix an der Gitarre und Billy Preston hier an der Orgel. Billy Preston, der einflussreiche US-amerikanische Sänger, Songwriter und vor allem Keyboarder und Organist aus Los Angeles. Er wäre heute 80 Jahre alt geworden. Er spielte mit einigen der erfolgreichsten Bands und KünstlerInnen der 60er und 70er Jahre im Studio und auf Tour. Darunter zum Beispiel die Beatles auf deren letzten beiden Alben Abbey Road und Let It Be.

Billy Preston. Heute wäre er 80 Jahre alt geworden. Er hat außerdem auch für Sam Cooke, Ray Charles, Sly and the Family Stone, Eric Clapton und viele weitere MusikerInnen gespielt. Er hatte jahrelang mit Drogen- und Alkoholabhängigkeit zu kämpfen. 2006 ist Billy Preston gestorben, war bis in die 90er und 2000er Jahre aber musikalisch aktiv, spielte noch mit Acts wie den Red Hot Chili Peppers zum Beispiel zusammen. Im Jahr 2021 wurde Billy Preston dann in die Rock'n'Roll Hall of Fame aufgenommen. Heute wäre er 80 Jahre alt geworden. Sein eigenes Debütalbum, 16 Year Old Soul, das veröffentlichte Billy Preston 1963 über das Plattenlabel von Sam Cooke. Er war damals, wie im Titel angedeutet, 16 Jahre alt. Und daraus gibt's jetzt hier noch einen Track zum 80. Billy Preston, er wäre heute 80 geworden. Hier ist er mit I Can't Stop Loving You.

I Can't Stop Loving You. Billy Preston, der US-amerikanische Keyboarder und Organist. Heute wäre er 80 Jahre alt geworden. Das hier war ein Track von seinem Solo-Debütalbum als Keyboarder und Organist 16 Year Old Soul aus dem Jahr 1963. Ihr hört das Beide-Film-Magazin und hier FKA Twigs, Perfect Stranger.

Ihr hört das Beitefilm Magazin und das hier war Hat was von Banger Fabrik aus Hamburg. Und wir bleiben kurz in Hamburg, denn am 2. Oktober könnt ihr dort im Knust die belgische Band echt live erleben. 2017 hat sich das Quartett in Brüssel gegründet. Seitdem haben echt mit Ausrufezeichen eine EP und 3 Alben veröffentlicht. Das aktuelle Album Boilerism ist 2025 erschienen und erweitert ihren eigenen basslastigen Sound mit Einflüssen aus Genres wie Acid, Drum and Bass, Footwork und UK Garage. Zusammen mit dem Drum and Bass Kollektiv Data Drift sind echt am 2. Oktober in Hamburg im Knust auf der Bühne. Und wir hören sie hier mit einem Track von ihrem Album Boilerism aus 2025. Hier sind echt mit Razor.

Razor, ein Track von Echt, das Quartett aus Brüssel hier von seinem Album Boilerism aus 2025. Und Echt, geschrieben mit Ausrufezeichen, könnt ihr live erleben. Und zwar am 2. Oktober in Hamburg im Knust zusammen mit dem Drum and Bass Kollektiv Data Drift, präsentiert von Byte FM. 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

Fontaines DC mit Favorite hier im BeiteFM Magazin. Und ich bekomme gleich Besuch im Studio von Aura Cogan. Die kanadische Musikerin veröffentlicht seit 20 Jahren schon Musik, hat sich mit ihren letzten drei Alben aber seit 2020 musikalisch neu aufgestellt. Hard-Hearted Woman, so heißt ihr neuestes Album, und darüber spreche ich gleich mit Aura Cogan, die gerade in Deutschland auf Tour ist, hier im Studio. Wir hören schon mal rein in einen Song von ihrem Album Formless. Hier ist Aura Cogan mit Cowgirl.

0: Aura Kogan war das mit Cowgirl. Die kanadische Musikerin Aura Kogan veröffentlicht seit über 20 Jahren schon Musik und gerade mit ihren letzten drei Alben seit 2020 hat sie sich musikalisch neu aufgestellt mit reichhaltiger Instrumentierung, der Kollaboration mit vielen befreundeten MusikerInnen und einem Sound zwischen psychedelischem Folk, Goth, Pop und Country. Jetzt sitzt sie hier bei mir im Studio. Sie hat ihr neuestes Album Hard-Hearted Woman mit im Gepäck und damit ist sie gerade auf Tour. Hi Aura.
1: Hi.
0: I just talked about your latest album, Hard-Hearted Woman, was just released in March, but you have been releasing music since, I think, 20 years? Longer than that?
1: Yeah,
0: how long has it been?
1: Like that. Over 20 years.
0: Over 20 years. So I was wondering, like, how and where did you take your first steps?
1: Well, I mean, I grew up in a small hippie town on the west coast of Canada, and lots of music around. My family were all musicians and artists, and it was just in the air and the water, I'd say.
0: Yeah, so you probably started out like as a kid, could I imagine? What was your first instrument?
1: I think I played the hand drum, bass for a hot second. I was just trying everything until I settled on the classic good old guitar.
0: Guitar. Wait, let me just what did you say? Hand
1: drum, I guess.
0: Hand drum.
1: I don't know. I played everything.
0: Just like
1: just whatever was around.
0: Okay, just like some percussion kind of thing or something.
1: Yeah.
0: Ja, ich habe Aura gerade gefragt, wie sie ihren Einstieg in Musik gefunden hat, weil sie ja schon seit über 20 Jahren Musik macht. Und natürlich sagt sie, dass sie schon auch als Kind in einem sehr musikalischen Umfeld aufgewachsen ist, in Kanada, in einer sehr ländlichen und hippiesken Region, wie sie sagt. Und da war das ganz einfach, denn da war Musik überall um sie herum. We're gonna listen to a track of your newest album, Hard-Hearted Woman. It's called Honey, and I'll ask you about that song after we listen to it. Here's Aura Kogan mit Honey.

Lalipuna mit Remember aus 2010 hier im BeiteFM Magazin. Zurück in die Gegenwart. 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
1: 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Ihr hört das Byte FM Magazin und hier Nia Archives featuring Georgia Smith, Get Me Down.

Mia Archives, Get Me Down, featuring Georgia Smith, ein Track von ihrem Album Emotional Junglist. Das war im Juli ein Album der Woche hier bei BeiteFM. Unser Album der Woche kommt diese Woche von Mike D., bekannt als einer der drei Beastie Boys. 15 Jahre nach dem letzten Beastie Boys Release, Hot Sauce Committee Part 2, und 14 Jahre nach dem Tod von Beastie Boy Adam Jauch, veröffentlicht Mike D. also jetzt sein erstes Solo-Album. Auf Thank You, diesem Solo-Debüt, reflektiert der New Yorker Rapper über die eigene Sterblichkeit, über Breakbeats, Psych-Pop und Krautrock und klingt dabei immer noch wie ein Beastie Boy. Inspiriert dazu, wieder aufzunehmen, wurde Mike D. von seinen zwei Söhnen, die selbst als Indie-Musiker aktiv sind, und die 13 Songs des Albums, die wurden gemeinsam in familiären Jam-Sessions ausgearbeitet. Von unserem Album der Woche von Mike D., dieses Album heißt Thank You, gibt's hier den Titeltrack.

ein Track vom BATFM-Album der Woche. Mike D., einer von den drei Beastie Boys, hat jetzt 15 Jahre nach dem letzten Beastie Boys Release und 14 Jahre nach dem Tod von Beastie Boy-Kollege Adam Jauch sein erstes Solo-Album veröffentlicht. Das heißt genauso wie der eben gehörte Track Thank You und ist unser aktuelles Album der Woche hier bei BATFM. Ihr hört das BATFM-Magazin und hier Raheel featuring Beck mit Fables.

Raheel mit Fables featuring Beck. Ihr hört das ByteFM Magazin und es ist kurz vor 17 Uhr. Um 17 Uhr geht's hier gleich weiter mit den Nachrichten und dann folgt die Sendung Golden Glades mit Sandra Z. Und zum Abschluss dieses Magazins gibt's einen Songwunsch eines neuen Freunds von ByteFM. Patrick Schalk aus Graz ist vor kurzem Freund von ByteFM geworden, das heißt Mitglied in unserem Förderverein Freunde von ByteFM. Und Patrick wünscht sich von Nick Cave den Higgs Boson Blues. Aus dem Album Push the Sky aus 2013. Patrick, vielen Dank für deinen Songwunsch und vielen Dank für deine Unterstützung in unserem Förderverein. Mit dem Track verabschiede ich mich mit diesem Songwunsch von Patrick. Am Mikrofon war Friederike Herr. Ich wünsche euch noch einen guten Mittwoch.

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3: Ich bin Dirk Zeitler. Das Bundeskabinett hat die geplante Einkommenssteuerreform auf den Weg gebracht. Vor allem Familien sowie Menschen mit kleinen und mittleren Einkommen sollen weniger Steuern zahlen. Ab 2028 geht es um insgesamt 10 Milliarden Euro Entlastung pro Jahr.
4: Dafür dreht die Regierung an mehreren Stellschrauben. Der steuerfreie Grundbetrag steigt, das Kindergeld und die Pauschale für berufliche Ausgaben. Eine Familie mit 2 mittleren Einkommen und 2 Kindern könnte dann gut 600 Euro sparen. Wer sehr viel verdient, zahlt dagegen mehr Steuern. Finanzminister Klingbeil hält das für fair. Gewerkschaften halten die Entlastung für zu klein. Wirtschaftsverbände kritisieren wiederum die höheren Steuern für Spitzenverdiener. Peter Sowali, Nachrichtenredaktion.
3: Die Bundesregierung drängt europäische Partner zu konsequenteren Beschränkungen für Tourismusreisen russischer Staatsbürger in die EU. Die Anzahl der erteilten Visa für russische Staatsangehörige zum Urlaub in der Europäischen Union sei zu hoch, sagte ein Sprecher des Auswärtigen Amtes. Am Vortag hatte die Bundesregierung Russland für den gescheiterten Drohnenangriff in Leipzig verantwortlich gemacht und Konsequenzen verkündet. Bundesagrarminister Reiner hat wegen der Dürreschäden in der deutschen Landwirtschaft eine Krise von nationaler Tragweite ausgerufen. Er will den Agrarbetrieben nun mit Hilfe von 1 Milliarde Euro unter die Arme greifen.
5: Im Zentrum stehen 2 Hilfsprogramme, über die Landwirte ohne großen bürokratischen Aufwand Darlehen zu niedrigen Zinsen erhalten sollen. Außerdem sind steuerliche Erleichterungen und gezielte Düngemittelhilfen geplant. Hintergrund ist die enttäuschende Erntebilanz nach dem Dürresommer. Es geht um die wirtschaftliche Existenz unserer Betriebe, warnt Agrarminister Reiner. David Riemer, Nachrichtenredaktion.
3: Vor einer möglicherweise entscheidenden Sitzung des VW-Aufsichtsrats ist die Zukunft mehrerer deutscher Werke höchst ungewiss. Medienberichten zufolge soll die Produktion nach dem Willen des Vorstands in Emden und Zwickau im Jahr 2031, im Nutzfahrzeugwerk Hannover 2032 und im Audi-Werk Neckarsulm 2034 auslaufen. Diese Darstellung stößt aber auf heftigen Widerspruch aus der Politik und von Arbeitnehmervertretern. Volkswagen wollte sich nicht zu den Berichten äußern. Zum Wetter, die aktuelle Vorhersage des Deutschen Wetterdienstes. Im Nordwesten und Norden weiterhin leicht wechselhaft und zeitweise Regen. Am Nachmittag vereinzelt auch kurze Gewitter, sonst Wechsel von Sonne und Wolken und weitgehend trocken. Höchstwerte 19 bis 24, im Süden 21 bis 28 Grad. Morgen nördlich einer Linie Eifel-Nordhessen, Erzgebirge stark bewölkt und gelegentlich nass. Im Süden heiter, teils sonnig und trocken. Höchstwerte 19 bis 23 Grad im Norden und 24 bis 29 Grad im Süden.
0: Das waren die Nachrichten.
6: Mein Name ist Sandra Z. und das hier ist die Sendung Golden Glades.

Golden Glades, wie immer unterwegs in Sachen guter Musik und mit vielen bewegten Geschichten im Songformat, unter anderem mit der Folkmusikerin Elena Moss. Und eben zum Einstieg hörten wir ein neues Stück des Kanadiers John McKeel. Da wird es im September ein neues Album geben. Und in Kanada zu Hause sind auch die vier Herren von Kiwi Junior.

Blown Up, das ist das titelgebende Stück zum neuen Album von Kiwi Junior und zeigt doch einmal mehr, wie smart und konstant sie im Indie-Rock unterwegs sind. Vor allem der etwas schräge Humor gefällt mir ganz gut, wobei die Texte wie kleine Kurzgeschichten funktionieren, teils absurd, aber doch immer dicht dran am alltäglichen Leben. Das geht schon so ein bisschen in Richtung Stephen Malkmus oder auch David Berman und schon der Opener ist ein Spektakel. Hier fällt ein Pferd in einen Swimmingpool und plötzlich ist die ganze Stadt auf den Beinen. Musikalisch ansprechend verpackt das Ganze von Kiwi Junior aus Toronto.

Zwischen Folk, Amerikaner und West Coast inspiriertem Indie-Rock bewegt sich die Musik von Johanna Samuels und für ihr neues Album Sorry Kid hat sie sich verschiedene GastmusikerInnen dazugeholt, unter anderem Madison Cunningham bei dem eben gespielten Stück Rare the Runner Song. Und wir bleiben beim Thema. Interessant ist ja, dass manche Menschen beim Laufen oder beim Ausdauertraining so eine Art Rauscherfahrung haben, auch bekannt als Runner's High. Wir hören dazu nun Musik von Bory aus Portland, Oregon.

Zauberhafte Klänge von Shannon Lay. Past the Veil heißt nicht nur dieser Song, sondern auch das ganze neue Album der amerikanischen Musikerin, die ihre Wurzeln eigentlich im Punkrock hat, sich aber doch immer weiter vorarbeitet und dabei musikalisch zunehmend vielschichtiger wird. Etwas bodenständiger geht es zu bei Winter McQueen und Akasiah Pip. Die beiden AustralierInnen setzen auf klassisches Songwriting samt Lagerfeuergitarre und ihr neuester Song, da heißt dann auch Exactly the Same.

Die amerikanische Songschreiberin Connie Converse kam 1924 in New Hampshire zur Welt, hat übrigens nichts mit dem bekannten Converse-Schuhunternehmen zu tun. Sie schrieb in den 50er Jahren sehr persönliche, eigenwillige Folksongs, in denen sie auch mit den Rollenbildern ihrer Zeit spielte. 1974, direkt nach ihrem 50. Geburtstag, packte sie genervt ihre Sachen in einen alten VW-Käfer und fuhr davon. Sie wurde nie wieder gesehen. Auch ihr Auto hat man nie gefunden. Und erst Jahrzehnte später sollten die wenigen Aufnahmen, die von Connie Converse existieren, wiederentdeckt werden. You Will Go Far heißt unser nächster Beitrag hier in der Sendung Golden Glades und kommt von dem texanischen Duo Howdy.

Aberg, das ist das Projekt von Hunter Mockett aus Brooklyn und seine einfachen Songs, die haben immer so einen hübschen experimentellen Twist. Neueste Single hier heißt Wash und auf Instagram, da schreibt er, dass er bereits 9 weitere Stücke fertiggestellt hat. Also gut möglich, dass demnächst eine größere Veröffentlichung ansteht von dem Solokünstler Aberg. Freude herrscht bei Golden Glades auch über eine Albumankündigung von Steven Steinbrink. Der in Nordkalifornien ansässige Songwriter ist Ende Oktober zurück mit 11 neuen Songs. In a Split Mirror heißt die LP und dafür hat das Berliner Label Mansions and Millions sogar ein neues Sublabel ins Leben gerufen. Und ja, die sanften Songs von Steinbrink, die haben weiterhin diese ganz besondere Wirkung und bei der Vorabsingle Magic Mirror schimmert sogar Amerikaner kräftig durch.

Sarah Waiting in the Car heißt dieses Stück von Eleanor Moss. Eine ziemlich besondere Atmosphäre wird hier geschaffen, wie ich finde. Dazu gibt es ein Album, das sich Zeit lässt und immer wieder nahbar zeigt, mit feinen Arrangements, aber im Grunde auch mit ganz einfachen Mitteln umgesetzt. Eines ihrer Musikvideos hat der walisische Musiker H. Hawkline zu verantworten. Eleanor Moss fährt hier durch eine Landschaft, Licht und Schatten ziehen vorbei. Und mehr braucht es auch gar nicht, um diesen schönen Song zu begleiten. So simpel und doch so gut unterwegs mit Musik von Eleanor Moss.

The Knife, The Needle ist das Debütwerk von Eleanor Moss. Interessant dazu ist die Entstehungsgeschichte, denn eigentlich wollte die britische Musikerin ihren Sound verändern, größer und bombastischer werden. Doch die Aufnahmen fühlten sich nicht richtig an, also nahm sie alles noch einmal neu auf. Auch der amerikanische Musiker Nixon Boyd musste bei seinem Solowerk noch einmal ganz von vorne starten, hier sind die Umstände jedoch etwas dramatischer. Sein Auto wurde aufgebrochen, die Festplatten mit den Aufnahmen waren damit futsch. Ein ganzes Jahr hat er dann gebraucht, um das Album Stück für Stück zu rekonstruieren, denn wenn man alleine arbeitet, dann dauert der Prozess natürlich sehr viel länger, als wenn man eine Band hat. Aber ich würde sagen, die Mühe, die hat sich gelohnt. Hier ist Nixon Boyd.

Und das, meine Damen und Herren, das waren Bramwell aus Cardiff und die sorgen für hübsche kleine Songs, in denen immer auch die britische Gitarrenpopgeschichte der 60er bis 80er locker mitschwingt. British Rails Are Long and Fast ist die B-Seite ihrer aktuellen Single und mit Lo-Fi-Miniaturen aus den USA geht es direkt weiter hier in der Sendung Golden Glades Inland Years mit Morning Train.

Inland Years, das ist das Bedroom-Projekt von Ryan Daniels aus Brooklyn und während der Pandemie hat er angefangen, jede Woche einen neuen Song zu schreiben und Ideen möglichst schnell einzufangen. Entsprechend kurz und skizzenhaft fallen die meisten seiner Stücke dann auch aus und das erinnert dann in Kombination mit der zwölfseitigen Gitarre auch sehr stark an Tony Molina und über die Zeit hat sich da einiges an Material angesammelt. Deshalb hören wir einfach nochmal rein bei Inland Years.

ziemlich rasant und ohne Gesang präsentieren sich hier Pearl and the Oysters mit ihrem Track Shinkansen. Und ich bin in diesem Frühjahr tatsächlich mehrmals mit dem japanischen Hochgeschwindigkeitszug durch die Landschaft gerauscht. Das war schon ziemlich beeindruckend. Einige Zeit in Tokio verbrachte auch der australische Songschreiber Andy Burns. Sein neues Album Post-Grief Digital Safari verbindet melancholische Momente mit einem ziemlich schrägen Humor, und dabei heraus kommen dann Songs wie diese hier.

Satan Take the Wheel von Andy Burns hier in der Sendung Golden Glades, wo als nächstes schon Duffy and Allman bereitstehen.

das Zusammenspiel von McDuffie von Hand Habits mit dem Jazzgitarristen Gregory Allman lebt von einem besonderen Sound, bei dem die Gitarrenlinien ganz galant ineinander greifen. Und dieser Ansatz, der führt uns nun zu einem weiteren Duo, dieses Mal allerdings mit Gesang. Tara Cunningham und Jack Cooper, beide bekannt durch ihre Arbeit mit Modern Nature, haben unter dem Projektnamen The Sleeves ein wunderbar reduziertes Album herausgebracht.

Temple Songs ist das sage und schreibe 14. Album für Laura Wears und doch etwas ganz Besonderes, denn die amerikanische Künstlerin hat zum allerersten Mal alles komplett alleine umgesetzt. In einem Schuppen hinter ihrem Haus im Garten hat sie sich selbst einen Rückzugsort geschaffen, wie sie sagt, und konnte sich dort kreativ neu orientieren. Herausgekommen ist ein sehr persönliches Werk, das trotz vieler Zweifel doch meist sehr zuversichtlich klingt. Musik aus Hamburg steht als nächstes bereit. To Come Carry ist das Songwriter-Projekt von Alexandra Rickert und sie hat einen tollen Song geschrieben, der ein schönes und zugleich traurig düsteres Bild zeichnet, denn immer wieder heißt es Dating forever and ever. Wir hören uns das mal an.

auch, dass ein schönes Wortspiel Mr. Histograph, das ist also eine Mischung aus History und Photograph. Dazu gesellt sich in der Erzählung noch eine Mrs. Instagram. Musikalisch wird das Ganze nostalgisch mit allerlei psychedelischen Spielereien angereichert, also ziemlich typisch für die Band The Lazy Eyes, die mit dem Titel Cheesy Love Songs eine neue LP am Start hat. Gerne unterwegs in Sachen 60s, Psychedelia und Garagenrock ist die Band The Heavenly Boats und die kommt aus Cornwall.

Wunderbar jangly und retroaffin, so zeigt sich einmal mehr Glenn Brickman mit seiner Band Triptides. Past Lives heißt hier das neue Album und allein vom Klangbild her sind The Birds natürlich nicht weit.

Motorcycle, das ist ein charmantes kleines Lied und das hat Mickey Watson alias Preloved gemeinsam mit seiner Partnerin Hannah Judge geschrieben über den Traum vom eigenen Motorrad und dass so ein Ding auch ein bisschen Freiheit verspricht. Wobei das wahre Leben natürlich nicht immer ganz so romantisch daherkommt. Hier sind Publicity Department mit ihrer neuesten Single I'm Sorry, This Is Your Life.

Gleich zwei Formationen aus dem Berner Untergrund haben sich hier für die Nummer Vacation in Spain zusammengetan. Und zwar die experimentierfreudigen Silver Furs mit den Shoegaze-Freunden von No Face. Und Golden Glades ist weiterhin unterwegs in Sachen guter Musik. Als nächstes geht es nach Bristol mit Picture Frames.

Sehr schöne Musik von einem Trio aus Bristol haben wir hier namens Picture Frames, und beim Hören ihrer ersten EP Against the Blue Sky kam mir sofort die Band Snails in den Sinn, die ja ebenfalls aus Bristol kommt. Und siehe da, Dan Weltman von Snails hat bei einigen Songs tatsächlich an Bass und an Viola mit ausgeholfen. Wir hören noch ein zweites Stück von dieser neuen Gruppe Picture Frames. Der Song heißt Last Broadcast.

Die Harmonik hier von der Gitarre ist sehr klassisch angelegt und das kommt nicht von ungefähr, denn der in Galway lebende US-amerikanische Musiker Paul Spring hat vor 5 Jahren schon einmal ein Album mit Gitarrentranskription von Bach veröffentlicht und in dem eben gehörten Stück Freeze Tag, da hat er sich ganz offensichtlich bei einer Melodie von Georg Friedrich Händel bedient. Nicht ganz so weit zurück in die Vergangenheit geht es nun mit der walisischen Band Part-Time Signals. Greenlight heißt hier die neueste Single.

Neue Klänge von Garrett Hobber alias The Soft Hills haben wir hier. Through the Void heißt das neue Stück, das zugleich einen ersten Vorgeschmack gibt auf das kommende Album Mysterium. Kurz vor Schluss bleibt uns noch Zeit für Penny Arcade mit einer entspannten Nummer, die heißt Riverside Drive.

Das war James Hoare alias Penny Arcade. Und damit genug für heute. Golden Glades wird dann wieder in 2 Wochen unterwegs sein, hier auf BYTE.FM. Mein Name ist Sandra Z. Und zum Schluss hören wir No More Rides. Das ist ein längeres Stück von National Park aus Glasgow und ihrer neuen Songsammlung Outside.

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2: Ich bin Dirk Zeitler. Russland muss nach dem gescheiterten Angriff mit einer Sprengstoffdrohne auf dem Flughafen Leipzig-Halle mit einem umfassenden neuen Sanktionspaket der Europäischen Union rechnen. Das sagte die EU-Außenbeauftragte Kallas bei Beratungen der Außenminister in Irland.
3: Es geht jetzt um Einreiseverbote und Sperrung möglicher Konten von rund 1600 Personen und Unternehmen mit Verbindungen zum sogenannten militärisch-industriellen Komplex Russlands. Die EU-Außenbeauftragte sagte, alle EU-Staaten stünden hinter Deutschland. Genau diese geschlossene Reaktion brauchen wir, sagte sie. Und sie sprach von staatlich unterstütztem Terrorismus. Aus Brüssel, Dieter Ebeling.
2: Nach zwei Angriffen auf die Stromversorgung in Brandenburg und NRW fordert die Deutsche Polizeigewerkschaft mehr Investitionen in den Schutz der kritischen Infrastruktur. Es fehle nicht an technischen Möglichkeiten, sondern an konsequenten Investitionen. Das sagte der Bundesvorsitzende der Gewerkschaft Teggerz. Moderne Sensorik etwa entlang von Hochspannungsleitungen und weitere Schutztechnologien würden international bereits erfolgreich eingesetzt. Das Bundeskabinett hat die geplante Einkommensteuerreform auf den Weg gebracht. Vor allem Familien sowie Menschen mit kleinen und mittleren Einkommen sollen weniger Steuern zahlen.
4: Der steuerfreie Grundbetrag steigt, das Kindergeld und die Pauschale für berufliche Ausgaben. Eine Familie mit zwei mittleren Einkommen und zwei Kindern könnte dann gut 600 Euro sparen. Wer sehr viel verdient, zahlt dagegen mehr Steuern. Finanzminister Klingbeil hält das für fair. Gerade weil ja so vieles teurer geworden ist, seien ein paar hundert Euro mehr im Jahr für Familien wichtig. Gewerkschaften halten die Entlastung für zu klein. Wirtschaftsverbände kritisieren wiederum die höheren Steuern für Spitzenverdiener. Zoe Tassovali, Nachrichtenredaktion.
2: Vor einer möglicherweise entscheidenden Sitzung des VW-Aufsichtsrats ist die Zukunft mehrerer deutscher Werke höchst ungewiss. Medienberichten zufolge soll die Produktion nach dem Willen des Vorstands in Emden und Zwickau im Jahr 2031, im Nutzfahrzeugwerk Hannover 2032 und im Audi-Werk Neckarsulm 2034 auslaufen. Volkswagen wollte sich nicht zu den Berichten äußern. Zum Wetter, die aktuelle Vorhersage des Deutschen Wetterdienstes. In der Nacht im Norden stellenweise etwas Regen, in Nordseenähe sind zum Morgen örtlich auch kurze Gewitter nicht ausgeschlossen, sonst wechselnd bewölkt im Süden teils klar. Tiefsttemperaturen an der See und am Niederrhein um 16, sonst 14 bis 9 Grad. Morgen nördlich an der Linie Eifel-Nordhessen-Erzgebirge stark bewölkt und gelegentlich nass, im Süden heiter teils sonnig und trocken, Höchstwerte 19 bis 23 Grad im Norden und 24 bis 29 Grad im Süden.
0: Das waren die Nachrichten.
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1: Am Mikrofon ist heute Götz Bühler. Herzlich willkommen hier im Stadtmagazin bei Byte FM.

Personal Effects von Chromeo. Chrome und Romeo, man denkt sofort an die 80er, finde ich. Personal Effects, sie hinterlässt all ihre persönlichen Dinge und dann ist sie weg. Klingt irgendwie textlich dramatischer als musikalisch, muss man sagen. Aber das ist ja manchmal so. Hier ist das Stadtmagazin bei Byte FM. Natürlich wieder mit einem Gast, so gegen halb. Professor Dr. Malek Başbuş, Einstein-Professor und Direktor der Klinik für Psychiatrie und Psychotherapie an der Charité-Universitätsklinik, Universitätsmedizin Berlin. Guck mal, sobald es mehr als drei Wörter sind, dann ist das Versprechen schon vorprogrammiert hier im Stadtmagazin bei Byte FM. Also das wird bestimmt ein sehr spannendes Gespräch. Ich freue mich sehr darauf, zu erfahren, was hinter dem Begriff Global Mental Health steht, was Neuromodulation ist oder vielleicht sogar tiefe Hirnstimulation. All das und viel mehr wird uns Professor Dr. Malek Başbuş nachher erzählen hier im Stadtmagazin. Bleibt dran.

Problems, Sean Couty und Egypt 80, die Band, die er 1997 nach dem Tod seines Vaters Fela Kuti übernommen hat. Mit Kabaka Pyramid aus Jamaika. Ich dachte schon so, er hat aufgehört zu rauchen. Wahnsinn, unglaublich. Aber da dieses kleine Wortspiel, ich rauche nicht mehr, aber ich rauche auch nicht weniger. Und das zur Stressbewältigung. Ich weiß nicht, ob das, naja gut, wir werden möglicherweise mit Professor Dr. Malik Başbuş nachher darüber reden, ob das so wirklich eine vernünftige Strategie ist. Sean Couty, eins von 7 Kindern von Fela. Ich muss zugeben, ich war überrascht. Ich dachte, es wären mindestens 21, Frauen genug hatte dieser Mensch. Ja, aber gut. Shalewa Kuti ist eine seiner Töchter, Motun Rayo, Anikulapo Kuti und Sola Kuti und Yeni Kuti. Und dann gibt es noch die 3 Jungs, Kunle, Anikulapo Kuti, Sheon Kuti und natürlich Femi Kuti. Von all diesen Brüdern und Schwestern jetzt zu einer Tochter von Pino Palladino. Hier ist Fabiana Palladino Deeper.

Big Time von Pearl and the Oysters, ein französisch-amerikanisches Indie-Duo. Sie heißt tatsächlich Pearl als Zweitname, Juliet davor und dann Davis, und er ist Joachim Polak. In Paris haben sie sich kennengelernt, sind nach Florida und schließlich nach L.A. gezogen, und hier waren sie auch schon zu Gast. Die nächste Künstlerin hier im Stadtmagazin kommt ursprünglich aus Malaysia, das tatsächlich auf meinem Radar neulich erst wieder auftauchte, weil Habibi Funk ein Sister-Label, wie man das so schön nennt, namens Audible Beauty genannt hat, nachdem sie in Kuala Lumpur waren und dort gedigt haben, haben sie zwei der Protagonisten der 60er, 70er Jahre Rundfunklandschaft der Jazzszene dort von Radio, Television, Malaysia, RTM wiederentdeckt und zwei sehr schöne Alben veröffentlicht. Von Alfonso Soliano und ein weiteres von Datuk Johari Saleh. Aber wir sind in der jetzigen Zeit, wo Chloe Kisha, geboren in Malaysia, oder sollte man auf Malaysia sagen, inzwischen in London lebt, hier jetzt mit ihrem neuen Song kommt, Baby Girl. Ihr Stadtmagazin.

Tamanna Raman mit einem Stück namens Sofa Dance. Vielleicht auch, weil mich das Stück davor von Chloe Kischer so ein bisschen an eine gewisse Chaise Lounge erinnert hat. Hier das Stadtmagazin bei BeiteFM. Die Musik dieses Duos aus Tokio, eben zwei Schwestern sind es, die zwischen Tokio und London pendeln, wird als Subaquatic Pop bezeichnet. Ich finde, subaquatisch klingt irgendwie besser als unter Wasser. Aber gut, das ist nur meine Meinung. Hier ist Shannon Lay aus den USA mit dem Titelstück ihres aktuellen Albums Past the Veil.

Shannon Lay mit den wunderbaren orangenen Haaren. Past the Veil hier im Stadtmagazin bei Byte FM. Und nach diesem folgenden Stück, das die KünstlerInnen deutlich als Kinder der 80er ausweist, kommt dann hier mein Gast, Professor Dr. Malek Başbuş, Leiter der Klinik für Psychiatrie und Psychotherapie an der Charité in Berlin. Dazwischen aber jetzt noch Michelle Degocello und Cat Power mit ihrer Version eines Human League Superhits, Don't You Want Me. Herrlich zeitlos, ehrlich gesagt. Aber bitte nicht das Original jetzt direkt danach hören. Also diese Version gewinnt. Michelle Degocello und Cat Power. Die Bassline ist schon unverkennbar, oder?

0: für mich die beste Version dieses Songs. Von Human League, Michelle Indigocello, Cat Power mit ihrer Version von Don't You Want Me. Und eigentlich passt das ganz gut. Als dieser Song im Original von Human League erschien, war mein heutiger Gast 10 oder vielleicht sogar schon 11. Herzlich willkommen, Professor Dr. Malek Bashbush. Schön, dass Sie hier sind. Ich habe Sie vorhin schon angekündigt und bin irgendwann gestolpert, aber ich versuche es nochmal. Sie sind Psychiater und Psychotherapeut und als solcher Leiter, Direktor der Klinik für Psychiatrie und Psychotherapie an der, und jetzt, da bin ich gestolpert, Charité Universitätsmedizin Berlin. Ich glaube, wenn man Charité sagt, wissen alle, was gemeint ist. Vielleicht wissen nicht alle, was gemeint ist, wenn ich jetzt Einstein-Professor sage. Das sind Sie nämlich auch. Das heißt, man erwartet von Ihnen oder Sie haben die psychotherapeutische Relativitätstheorie entwickelt.
1: Es ist interessant, an welchen Stellen Sie stolpern. Also normalerweise stolpert man über meinen Nachnamen, wenn man ganz kurz anders schreibt, als wenn man ihn ausspricht. Aber über Universitätsmedizin, das ist doch, genau. Es ist irgendwann mal festgelegt worden, dass Charité alleine nicht stehen bleiben darf. Das ist, glaube ich, in der Zeit entstanden, als die Charité fusionierte mit dem Benjamin Franklin, als AU und FU sich eine gemeinsame Universitätsmedizin gegönnt haben. Und da ist dann das Universitätsmedizin Berlin an der Charité angedockt worden. Aber wir sagen ja aus intern, falls es Sie beruhigt, sagen wir auch immer nur Charité. Und Einstein-Professor, wenn ich das noch sagen darf, ist, das bekommen manche, die dann dazu bewogen werden sollen, dass sie in Berlin bleiben und nicht das Weite suchen. Und dann hat der Senat Berlin so eine Stiftung gegründet und dann kriegt man so einen fancy Titel und 1-2 Euro für nette Mitarbeiter. Und das ist dann in meinem Fall geschehen.
0: Es sind teilweise sogar 3-4 Euro, wenn ich das so richtig gesehen habe. 300.000, 400.000, 500.000. Aber gut, immerhin, gab es denn muss man da erst drohen und sagen, New York ruft oder ich will nach Harvard und...
1: Ja, nee, das ist interessant altmodisch. Also normalerweise würde man ja sagen, in Unternehmen ist es ja so, wenn man Mitarbeiter hat, die einigermaßen brauchbar sind oder die ganz spannende Sachen machen oder die auch passend sind, dann hat man Instrumente, um sie zu halten. Und in der Universitätsmedizin oder allgemein an Universitäten ist es immer noch so, dass man häufig mit Rufen von draußen drohen muss, um bleiben zu dürfen. Das ist was ganz, ganz Mittelalterliches, was auch so ritualisierte Verfahren nach sich zieht. Und gerade an der Charité ist es so, das würde ich jetzt unabhängig von meiner Person sagen, dass es um mich herum, und das ist auch der coole Teil meiner Arbeit, echt viele kluge Köpfe gibt, mit denen man echt spannende Sachen machen kann. Und das gibt es dann häufig in, ich sage jetzt keine Namen von anderen deutschen Städten, aber es gibt es an anderen Unis ganz, ganz selten, sodass es echt die Schwierigkeit gibt, manchmal, wenn es Positionen gibt, Leute von außen zu holen, die viel, viel besser sind als die, die man ohnehin schon hat. Das ist unabhängig von meiner Person.
0: Also so ein bisschen so wie beim Fußball, die großen Spieler, die werden abgeworben und die kriegen dann eben leider nicht die Millionen, sondern nur eine halbe, und die kriegen sie auch nicht persönlich, sondern nur, um damit zu arbeiten. Ja, also genau. Das ist irgendwie, da hinkt die Wissenschaft noch hinterher. Wir hören jetzt ein bisschen Musik, die Sie quasi mitgebracht haben, als es darum geht, was ihre erste Lieblingsband war. Da kam es irgendwas zwischen Neue Deutsche Welle oder Michael Jackson. Ich habe mich jetzt für Letzteren, für Sie entschieden, und wir hören Beat It.

0: Michael Jackson mit Beat It in der Single-Version für meinen heutigen Gast hier im Stadtmagazin, Professor Dr. Malek Başbuş, der damals einfach nur Malek war, nehme ich an. Somit, ja. War das richtig? Habe ich da mit dem richtigen Michael Jackson-Album gelegen oder war es davor oder danach, als Michael Jackson für Sie wichtig war?
1: Ich weiß es nicht. Wenn ich ehrlich bin, weiß ich es nicht, aber das Beat It war zumindest eins, was ich sehr, sehr gerne gehört habe und wo ich frustran versucht habe, einen Moonwalk zu kopieren, wo ich grandios gescheitert bin.
0: Warum? Haben Sie früh gemerkt, dass Sie doch nicht zum Tänzer, sondern eher zum Therapeuten neigen, oder?
1: Es gibt ja auch Tanztherapien, also meine Natürlich. Frau würde an der Stelle sagen, dass das passt total gut und macht total Sinn, weil wenn man eine Sache falsch machen kann beim Tanzen, dann ist es ja den Kopf einzuschalten und das scheint bei mir so zu sein und deswegen bin ich an der Stelle wahrscheinlich zu verkopft, deswegen hat es mit dem Moonwalk nicht geklappt und deswegen hat mich der Weg dann vielleicht eher an eine Universitätsklinik als auf eine Bühne geführt.
0: Trotzdem haben Sie irgendwann mal, lustig, dass Sie jetzt das sagen, von sich in Ihrer jetzigen Rolle als Leiter der Klinik für Psychiatrie und Psychotherapie an der Charité gesagt, Sie wären eher sowas wie der Frontmann oder der Frontsänger und da wäre eben noch eine ganze Band dahinter. Also mit diesem Bild spielen Sie schon.
1: Ja, total gerne. Ich mag Musik gerne. Ich bin schrecklich unbegabt, was das angeht. Aber ich finde diese ganzen Bilder dabei, weil die für unsere heutige Zeit auch so illustrativ sind. Also wir sind in einer Zeit der Beschleunigung und Menschen werden depressiv. Ich stehe hier in meiner Klinik. Es gibt 600 Leute und es gibt eigentlich niemanden, der unwichtig ist. Und ich kann ganz, ganz viele Leute benennen, wenn die weg sind, dann bricht an manchen Stellen so richtig was zusammen und es ist bei mir nicht mehr oder nicht weniger. Ja? Und deswegen ist dieses Frontmann-Bild ist vielleicht so ein Bild, wo man sagen kann, ich werde echt jetzt einfach hier nach vorne geschubst und ich tauche überall auf, aber wenn der Bassist oder der Keyboarder oder wer auch immer, wenn die nicht performen, dann wird es krumm und schief. Und ich als Sänger, dann funktioniert es halt als Instrumentalversion, ist immer noch cool. Also vielleicht ist es das Bild in Variationen, was dann meine Wichtigkeit so ein bisschen zurücknimmt.
0: Hatten Sie über den Moonwalk hinaus mal musikalische Ambitionen in Ihrer Jugend in Mainz? Ich stelle mir das gerade so vor, wie Sie da vor dem Fernseher stehen und versuchen, Michael Jacksons Bewegungen zu imitieren, vielleicht sogar mit weißen Handschuhen. Meine Fantasie dreht gerade mit mir durch.
1: Ja. Ich hatte keine silbernen Handschuhe, die ich an eine Hand angezogen habe. Zeit. Ich habe ja 5 Jahre in Mainz gelebt. Da sind meine Eltern nach Dortmund umgezogen. Also da bin ich so zwischen meinem 15. und 17. Lebensjahr gewesen. Meine Eltern dachten dann, okay, der mag echt Musik. Vielleicht klappt es dann. Wenn es mit dem Tanzen nicht klappt, dann mit dem Klavierspielen. Das war immer genauso frustran. Und alle in meiner Umgebung, Schwester, Bruder, die dann auch Klavier gelernt haben, haben steile Lernkurven gehabt, können das richtig gut, aber ich bin da wirklich eine der Dinge, die ich dazu geben musste, das kann ich schlicht nicht.

0: Clouds hieß dieses Stück von Zach Sobiech, mitgebracht von meinem heutigen Gast, Professor Dr. Malek Bashbush, der mir sicherlich erzählt, was mit diesem Stück auf sich hat, warum er dieses Stück ausgewählt hat.
1: Ja, also ein ganz persönliches Stück. Ein Mensch in meiner Umgebung ist verstorben, viel zu früh. Und da das uns und mir vor allen Dingen klar geworden, dass wie limitiert die Zeit ist, die wir haben, und das, was ich irgendwie tagtäglich mit meinen Patienten, häufig mit depressiven Patienten, durchlebe, habe ich zum einen an mir selber auch bemerkt. Und zum anderen, es gibt irgendwie dieses schöne Bild oder Buch, was Menschen bereuen, wenn sie auf dem Sterbebett liegen. Das habe ich dann eins zu eins mitbekommen. Und da ist nicht überraschenderweise ist nicht dabei, ich habe besonders viel gearbeitet und ich habe sehr, sehr viel Zeit darauf verwendet, meine Karriere zu machen, sondern solche Dinge wie mit den Lieben sich umgeben, Zeit miteinander verbringen, wirklich auch das machen, was einem wirklich am Herzen liegt. Und genau, das steckt wirklich auch das machen, was einem wirklich am Herzen liegt. Und genau, das steckt in dem.

0: Atter.
1: Die spannenden Gespräche passieren ja immer, wenn die Musik läuft. Das kriegen jetzt die Zuhörer gar nicht mit. Und ich glaube, ich selber wollte nie Psychiater werden, ja. Und deswegen finde ich und dachte, dieses Gequatsche, das ist wenig Handhaben, das kann man nicht greifen. Und wollte immer nur so Hardcore-Sachen machen, also Neurologen und Neuroscience und so weiter. Habe aber zunehmend Gefallen daran gefunden. Man muss in der Facharztausbildung muss man irgendwann mal eine Psychotherapie selber machen in Teilen. Das war mein das erste Mal, dass ich in die Nähe eines Psychotherapeuten gekommen bin und habe dann während des Studiums gab es dann an der einen oder anderen Stelle medizinische Psychologie, da hat man so Elemente vorgehalten bekommen, aber damals, wie gesagt, war das überhaupt nicht mein Ding. Und das, was wir ja zwischen den Liedern besprochen hatten, ist, dass die wichtigen Dinge des Lebens ja per Zufall passieren. Und da ist es in der Tat so gewesen. Also Plan A, B und C haben nicht funktioniert. Und dann dachte ich, ach, dann schnupper mal da rein. Das brauche ich ohnehin für meine Ausbildung zum Facharzt für Neurologie. Und dann bin ich hängen geblieben. Ja, ich fand das echt faszinierend und dann hat es mich gecatcht.
0: Können Sie sagen, was genau Sie daran fasziniert hat? Ich würde jetzt schließen, dass da irgendetwas funktioniert hat, dass Sie da irgendetwas entdeckt haben, vielleicht auch an sich, was Sie vorher nicht so kannten.
1: Ja, es ist näher an den großen Fragen, auch gesellschaftlichen Fragen gewesen. Also in der Neurologie, nur als Beispiel, ist es so, man kann echt super präzise sagen, jemand hat einen Schlaganfall und man kann auf den Millimeter genau sagen, selbst wenn man es im Bild nicht sieht, die Störung, der Schlaganfall ist dort und dort, weil sich die Augen so bewegen, weil sich die Hand nicht bewegt und so weiter. In der Psychiatrie habe ich dann plötzlich gesehen, diese Schnittstelle zwischen, was macht die Umwelt mit Gesundheit? Was passiert eigentlich? Wie geraten Menschen raus aus dem echten Leben? Was passiert eigentlich, wenn Aufmerksamkeit nicht mehr funktioniert? Was passiert, wenn soziale Interaktionen nicht mehr funktionieren? Wo ist die Stelle, wo aus Verstimmung eine schwere Depression wird? Warum entscheiden sich Menschen dafür, das Leben zu beenden? Also das sind so ein paar Beispiele. Das ist schon spannender, als zu sagen, irgendwie im Mittelhirn in den und den Quadratmillimetern sind Durchblutungsstörungen für 3 Sekunden.

0: Container Love von Philipp Bohr und seinem Voodoo Club. Da war mein heutiger Gast Malik Bashbush so ungefähr 20, nehme ich an, als dieses Stück wichtig war. Da stand es noch in den Sternen, dass er Psychiater oder Psychotherapeut wird, nehme ich an. Oder was? Sie haben gesagt, es gab so Plan A, B, C. Jetzt bin ich natürlich neugierig und müsste mal nachfragen für alle HörerInnen da draußen, die sich interessieren, was denn außer dem Neurologen noch so möglich gewesen wäre.
1: Ja, genau, der Plan
0: Bundeskanzler?
1: A. Nee, das ist voll. Aber also Plan, ich habe ja einen Kollegen hier um die Ecke, der hat sein Büro 50 Meter weiter, da, über den gab es ja mal die Zeit-Headline, kann Drosten Kanzler, genau, das geht ja bei uns an der Charité ganz schnell, dass wir in irgendwelchen, also falls irgendwann mal so Mental Health Pandemie lostrifft, vielleicht gibt es dann die Schlagzeile für mich auch.
0: Aber Moment, auch also da möchte ich Sie kurz unterbrechen, also das falls, Sie meinen wenn, also...
1: Eigentlich halt, ich muss zurück. Eigentlich haben wir ja, das ist dann so ein bisschen der ernste Teil. Ja. Wir haben jetzt schon alle Elemente einer, außer dem Tempo, in dem es die Fälle gegeben hätte, die Anzahl an Personen, die von mentalen Erkrankungen betroffen sind. Jetzt reden wir über was ganz anderes, nicht über Philipp Bohr.
0: Bitte.
1: Mindestens genauso wichtig. Jeder dritte Mensch einmal in seinem Leben psychiatrisch erkrankt, steil ansteigend bei unseren jüngeren Menschen, die bei uns leben. Wir leben in einer total unsicheren Umgebung. Es gibt eigentlich total viele Tools, die man früh erkennen könnte. Also deswegen, ich werde kein Kanzler werden, aber wäre ich in einer solchen Position, dann würde ich auch aus Gründen der Wirtschaftlichkeit mentale Gesundheit viel, viel zentraler anfassen, weil wir uns erlauben, viel zu viele Menschen viel zu lange krank sein zu lassen. Und da könnten wir für die Wirtschaft eine Menge machen, aber vor allen Dingen für die Gesundheit von ganz, ganz vielen, vor allen Dingen jungen Menschen.
0: Sie haben das eben gesagt, dass jeder dritte oder jede dritte Person, dieser Anstieg, der liegt ja zumindest, das würde ich jetzt mal so annehmen, sicherlich nicht nur an äußeren Faktoren. Könnte es auch damit zu tun haben, dass wir, ich erinnere mich nämlich noch an ganz andere Zeiten, wo jemand, der zum Psychiater ging, quasi schon in der damals sogenannten Klapse landete, dass sich dieses Stigma gebessert hat oder zumindest in der westlichen Welt nicht mehr ganz so stark ist, dass man Hilfe sucht, wenn man sie braucht.
1: Ja. Ist ja auch gut so, ne?
0: Natürlich. Also Entschuldigung, das sollte jetzt nicht so klingen, als wäre das in irgendeiner Form negativ. Das ist ja wunderbar. Also für mich ist eigentlich eher die Frage, ob wir nicht vielleicht früher schon eher jeder Mensch, vielleicht sagen wir jetzt jeder Zweite, mit psychischen Problemen zu kämpfen hatte, mit Belastungen, die er oder sie aber gar nicht so äußern konnte und vor allem auch nicht so, also die Beichte hat ja nur zum Teil geholfen und auch der Aderlass war möglicherweise nicht immer ganz zielführend, was so etwas anging.
1: Ja, und beides ist auch bei nicht-psychiatrischen Erkrankungen angesagt. Aber der Punkt ist genau richtig. Also es sind zwei Hauptfaktoren. Also das eine ist, es gibt, glaube ich, aufgrund der Umgebungsfaktoren, die wir gegenwärtig haben, definitiv einen Anstieg an Erkrankungen. Aber es gibt auch einen Anstieg an diagnostizierten Erkrankungen. Ja, also das, was früher weggesperrt worden ist, das, was früher überhaupt nicht erkannt worden ist, das, da ist heute klarer, das ist eine Erkrankung, da gibt es Möglichkeiten der Behandlung, da gehe ich zu einem Profi hin. Was insgesamt, wir sind teilweise sogar in einem Bereich, wo wir ein bisschen zu viel diagnostizieren in manchen Krankheitsentitäten, wo auch Leute kommen, die nicht erkrankt sind. Aber so rum ist es mir lieber, dass wir lieber ein paar rausfischen und sagen, da ist nichts, gehen wir wieder nach Haus, als umgekehrt, dass Menschen nicht in Behandlung kommen.
0: man ist ja sonst auch, wenn man zum Orthopäden geht, glücklich, wenn der sagt, ach, wissen Sie was, das ist vorübergehend, es ist noch keine Arthrose, lassen Sie mal, das wird schon. Und genauso sollte es ja bei solchen Erkrankungen auch sein. Völlig unzusammenhängend vom Thema hören wir jetzt ein Stück, das Sie in Ihrer wilden Vergangenheit gerne gehört haben von Radiohead. Hier ist Creep im Stadtmagazin.

0: Radiohead, Creep. Mein Gast ist Professor Dr. Malik Bashbush, der gerade während das Stück anfing, sagte, naja, so richtig stimmt das nicht, dass das nichts mit dem Thema Psychiatrie und Depression zu tun hat, sondern natürlich, also gerade dieser letzte Satz, I don't belong here, das klingt schon wie ein Warnsignal, oder?
1: Ja, wenn man die drei Zeilen davor vornimmt, ich habe es gerade noch aufgerufen, but I'm a creep, I'm a weirdo, what the hell am I doing here, I don't belong here. Also das ist schon etwas, was jemand berichtet, der irgendwie nicht im Zentrum der Gesellschaft ist, der außen vor ist, der vielleicht soziale Ängste hat oder eine Depression und das zeigt mir so ein bisschen die Besonderheit, dass Musik, negative Musik gar nicht negative Emotionen auslöst, sondern dass wir als Menschen etwas Trauriges hören können, lesen können und paradoxerweise positive Gefühle, Chills, Gänsehaut dabei empfinden können.
0: Sie haben sich
1: vom Horrorfilm, oder?
0: Ja, aber Sie haben sich ja sehr lange mit Emotionen auseinandergesetzt, bevor Sie in Ihre jetzige Rolle kamen. Was hatte es mit diesem Exzellenzcluster auf sich? Gab es da eine Stunde glücklich, eine traurig und dann, nein, entschuldigen Sie bitte, aber was haben Sie da gemacht?
1: Also es waren 25 Disziplinen und die haben sich darum gekümmert, was für Sprachen der Emotionen es gibt. Und wir haben geguckt, wie Emotionen in der Literatur neurowissenschaftlich untersucht werden können, was der Unterschied zwischen Vergeben und Entschuldigen ist. Wir haben angeschaut, was Musik im Gehirn macht, rhetorische Figuren in der Sprache und so weiter. Und das war für mich wirklich, waren Jahre, die extrem prägend waren und die mir klar gemacht haben, dass die Psychiatrie ist ja sehr dominiert von Kognitionen und Worten. Ja, wie wir erzählen unseren Patientinnen und Patienten, das ist eine Depression, das sind die Probleme, die man hat, das kann man machen. Hier sind die 100 positiven Aktivitäten, Versuch, das zu machen. Das ist ja auch alles sehr okay und das ist evidenzbasiert und es hilft. Aber dass die Welt da draußen voll ist von Sprachen, die auch Emotionen transportieren und dass man die auch nutzbar machen kann für Therapien, das ist etwas, was ich, glaube ich, in der Zeit gelernt habe und umgekehrt gehe ich auch so ein bisschen aufmerksamer durch die Welt der Kunst, der Künste.
0: Haben Sie selber Strategien, um Ihre mentale Gesundheit zu bewahren? Also möglicherweise ist es ja schon, dass Sie mit dem Fahrrad zur Arbeit fahren, wie ich irgendwo gelesen habe. Gibt es das? Also ich meine, das ist ja, wäre ja eigentlich, auch das haben Sie mal gesagt, wir reden immer von Krankenhäusern, aber niemand hat die Idee, außer Ihnen ein Gesundheitshaus zu bauen, also eher präventiv zu wirken. Was sind denn gute, funktionierende Strategien, gerade in unserer heutigen Welt, wo man eben von so vielem gleichzeitig und immer wieder belastet wird?
1: Also ich bin sicher nicht der Einzige, der die Idee vor allem des Gesundheitshauses
0: hat. Ich habe sie zum ersten Mal von Ihnen gehört, deswegen.
1: Ja. Und alles, was dann immer, was ich ab und zu in Interviews sage, was Gesundes, was ich an gesundem Verhalten mache, da halte ich mich auch natürlich regelmäßig zu 100%. Und ich fahre nie mit dem Auto zur Arbeit. Ich fahre immer regelmäßig fort und ich schlafe auch immer gut und ich umgebe mich permanent immer mit guten Freunden. Aber es sind eben genau diese Dinge, die ich gesagt habe, ja, soziale Netze und viel Bewegung und bewusst positive Aktivitäten, viel in der Natur sein, viel schlafen, gut schlafen, nicht nur viel, sondern auch gut schlafen. Das sind so banale Dinge. Und wenn man da die Projektion macht, was macht es, wenn ich jetzt gut schlafe, wenn ich mich viel bewege, wenn ich viel soziale Kontakte habe, die mir wichtig sind, was macht das mit der Wahrscheinlichkeit, dass ich an einer Herz-Kreislauf-Erkrankung leide, an einer mentalen Erkrankung, an sogar an Krebs? Dann sind das Faktoren, die total etwas mit der Gesundheit machen. Und es ist so viel günstiger und kosteneffektiver als all diese teuren Therapien, die hinterher kommen. Und ich bin da eigentlich auch ganz optimistisch, dass wir da diesen Turn hinbekommen, dass wir in 2-3 Jahren viel, viel mehr dieser Interventionen machen, einfach weil wir uns das nicht mehr leisten können. Das Gesundheitssystem ist so teuer geworden. Wir müssen irgendwie diesen Turn hinbekommen und mehr Prävention machen, damit wir hinterher nicht so viele Menschen behandeln.
0: Ich wollte Sie eben nicht unterbrechen, aber ich bin jetzt sehr neugierig geworden. Ich würde von mir behaupten, dass ich relativ gut schlafe. Aber was bedeutet denn für Sie nicht nur viel, sondern auch gut? Ist es diese 8 Stunden, von denen so viel wie möglich vor Mitternacht passieren? Ist es ein Durchschlafen? Ist es ein traumloses oder besonders traumhaftes Schlafen? Gibt es auch da so Marker, wie Sie das festmachen können?
1: Wie der gute Schlaf ist, also es gibt keine fixe Zeit, wo alle Menschen auf der Welt gleichzeitig zu Bett gehen. Es gibt ja die Eulen und die Lerchen, also einer, der dem eigenen Chronotypen angepasst ist. Ja, also es hat bei uns, meine Frau ist eine Eule, ich bin eher eine Lerche. Das bedeutet, dass wir da sehr, sehr unterschiedliche Korridore haben, in denen wir den guten Schlaf haben. Und das bedeutet, dass ich nicht irgendwie 3 Flaschen Wein vorher getrunken haben sollte. Und es bedeutet auch nicht,
0: also dass 2 gehen, aber nein.
1: 2 gehen nicht. Aber das alles im Maße eben. Und dass man nicht sich vernünftig in dem mittleren Maße bewegt hat, dass man einen gewissen Abstand zu einer schweren Mahlzeit hat. Und dass man nicht, vor allen Dingen ganz, ganz wichtig, nicht mit allzu vielen Gedanken grübelnd sich ins Bett legt. Ja, das wären so ein paar Elemente eines guten Schlafs.
0: Jetzt könnte ich ketzerisch sagen, aber das weiß doch jeder. Also das macht nur nicht jeder. Es ist doch, muss das nicht für einen Mediziner wie Sie frustrierend sein, dass die potenziellen Lösungen und auch das, was Sie präventiv anzubieten hätten, doch eigentlich so fundamental sind und so, ich nenne es jetzt mal, nicht simpel, aber einfach. Also Dinge, die uns unsere Mütter schon gesagt haben, bevor wir in die Schule gekommen sind. Ist das nicht frustrierend manchmal?
1: Es gibt so viele Dinge in so vielen Berufen, die frustrierend sind. Ja, also wenn ich zu unseren Lungenspezialisten schaue, dann erzählen sie das Gleiche über das Rauchen. Wenn ich zu den Lehrern schaue, dann erzählen sie das Gleiche über Smartphone-Zeiten. Also das heißt, das ist aber auch ein Feld, was mich sehr, sehr interessiert, wo auch viele meiner Kolleginnen hier in meiner Klinik dran arbeiten, dieses Konzept von Gesundheitskompetenz. Ja, wir haben ja ein sehr, sehr schlichtes Bild davon, wir müssen nur die richtigen Informationen in der richtigen Menge zu den richtigen Personen bringen, dann wird schon alles gut. Das klappt natürlich überhaupt nicht. Ja. Und ich finde das ein ganz, ganz spannendes Feld, weil wir an anderen Stellen sehen, wie man eigentlich Verhalten beeinflussen kann. Also die Kinder, die irgendwie Fortnite spielen oder die in Snapchat gefangen bleiben und nicht mehr loskommen, das sind doch eigentlich alles so Ansätze, wo man sagen könnte, hey, wenn wir das für einen guten Zweck nutzbar machen, ja, all diese Nudges und diese behavioralen Tricks, dass die Leute da dabei bleiben, dann ist das vielleicht eine viel bessere Form, die Gesundheitskompetenz zu stärken, als besonders gute Informationen über besonders gute Studien laut zu schreien.

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1: Moonchild Sanelli ist das mit dem Stück Demon. Definitiv nicht mitgebracht von Professor Dr. Malek Başbuş, dem Leiter der und Direktor der Klinik für Psychiatrie und Psychotherapie an der Charité in Berlin. Wir haben schon über einiges gesprochen, was ich mir hier so vorbereitet hatte. Allerdings gibt es noch jede Menge Themen. Was mich interessiert hat, eine weitere Aussage von etwas, was Sie mal geschrieben haben oder was über Sie geschrieben wurde in einem Interview oder Sie gesagt haben, war, dass besonders gut organisierte Menschen dazu oder strukturierte Menschen dazu eher neigen, eine Depression zu bekommen. Braucht es, um glücklich zu sein, ein bisschen Chaos und Improvisation?
2: Muss ich, glaube ich, einmal
1: korrigieren. Wahrscheinlich stimmt das Zitat überhaupt nicht. Also die
2: Richtung stimmt schon. Es gibt diesen Trait des Perfektionismus. Und Menschen, die perfektionistisch sind, haben in gewisser Weise eine höhere Wahrscheinlichkeit, zu erkranken an der Depression. Man kann sich das ja gut vorstellen. Ja, wenn ich nie zufrieden bin mit dem, was ich mache, dann kommt es eben dazu, dass ich permanente Niederlagen habe und dann eher in eine Depression rutsche. Natürlich ist es nie der eine Grund und es ist nicht nur der Perfektionismus, aber das ist ein Baustein. Und wir haben das bei uns ja mal eine Zeit lang so eine Mutter-Kind-Einheit aufgebaut und da ist es ja, da sieht man das so paradigmatisch, ja. Also wenn man ein Kind bekommt, das ist ja für alles Mögliche gut, aber nicht für Struktur im Leben. Es ist ja das pure Chaos, ja. Also wann irgendwie die Mahlzeiten stattfinden, wann der Stuhlgang da ist. Es ist ja immer zu den unmöglichsten Zeitpunkten, wann es die Mood-Swings von den Kindern gibt. Und da haben wir dann immer so das Konzept der Good Enough Mother verfolgt. Das muss überhaupt nicht perfekt sein, es muss nur gut genug sein. Und das hat die Evolution so vorgesehen, dass die perfektionistischen Mütter gar nicht am Ende gewinnen, sondern diejenigen, die so ein bisschen Gelassenheit, den endlich mit einem Musikbild, so ein bisschen Rock'n'Roll zulassen, also mal schneller und mal langsamer und mal lauter und mal leiser. Und einfach das den Flow eines Kindes mitnehmen und so ein bisschen Chaos zulassen. Ja, also zu viel Chaos macht depressiv und zu wenig Chaos macht auch depressiv.
1: Das Maß wieder, wie Sie gesagt haben. Ja. Ja, und da ist es wahrscheinlich, das ist ja nicht nur bei Müttern so, es ist ja bei allen Menschen so dieses Prinzip des Good Enough. Auch das ist ja wieder sehr individuell. Für den einen oder die andere sind ganz andere Dinge gut genug. Für einen Einstein-Professor sind es möglicherweise andere Sachen als für mich. Also, aber ja. Das führt vielleicht zu weit. Ich wollte auf eine Sache, die Sie vor 13 Jahren angeschoben hatten oder zumindest mit begleitet haben, die auch mit ihrer Herkunftsfamilie, wie man das so schön sagt, zusammenhängt. Der Name Başbuş ist wohl in Syrien ziemlich verbreitet. Ich habe versucht zu ergoogeln, was ihre Geschwister alles so machen. Möglicherweise gibt es da einen Architekten, möglicherweise gibt es auch andere Ärzte, aber ganz sicher gibt es da eine Verbundenheit zu Syrien und sie waren beteiligt an dem Projekt Charité Help for Syria 2013. In einer englischen Publikation kam das dazu, dass sie in Syrien das Gesundheitssystem wieder aufgebaut hätten. Das habe ich jetzt in der deutschen Presse anders verstanden. Aber was haben Sie da gemacht?
2: Dramatisch übertrieben. Wir hatten Es gab ja in Syrien während des Bürgerkrieges sehr, sehr, sehr viele Geflüchtete. Wissen wir in Deutschland, in Jordanien, in der Türkei ungleich mehr. Viele von denen mit mentalen Erkrankungen. Wir haben auch so einen Gradienten gesehen, also diejenigen, die es knapp über die Grenze nach Jordanien geschafft haben oder in die Türkei, waren viel stärker betroffen als diejenigen, die gesund den weiten Weg nach Deutschland gefunden haben. Und wir haben da das, was wir unseren kleinen Beitrag geleistet. Ja, wir kennen uns in der Behandlung von Stresserkrankungen, von Traumaerkrankungen aus und haben dort Menschen ausgebildet, supervidiert, haben in Jordanien an verschiedenen Hubs so Orte geschaffen, an denen man sich behandeln lassen konnten. Also das ist weit davon entfernt, irgendein Gesundheitssystem aufzubauen. Also wir haben da in unserem kleinen Bereich so ein bisschen unterstützt. Und das war für mich, für jemanden, der wirklich von den Hardcore-Wissenschaften zu dem Zeitpunkt gekommen ist. Also ich hatte vorher wirklich sehr, sehr viel Bildgebung gemacht, tiefe Hirnstimulation, also geguckt, wie man schwerstkranken Menschen helfen kann. Es war alles richtig, das war alles gut, aber da habe ich gesehen, dass man mit viel weniger Ressourcen viel, viel mehr erreichen kann und genau, kam eben in meiner Herkunft, hatte ich dann auch die passende Nähe zu dem Land und zu den Menschen und auch zu der Kultur. Sie hatten jetzt einmal den Namen genannt. Das ist für mich so ein Beispiel, wie Kulturen aufeinander getroffen sind, weil dieser, ich wusste gar nicht, dass es irgendwo in den Medien noch auftaucht, aber dieses Charité Help for Syria, CH4S, ist irgendwie so eine Idee von mir gewesen, ganz, ganz technisch, ganz, ganz deutsch. Und da haben die Leute in Syrien, in Jordanien gesagt, was ein Knall, das ist doch kein Titel für ein Projekt. Das benennen wir als erste Amtshandlung erstmal um. Und dann ist daraus das Balsam-Projekt geworden. Und darunter ist es dann aber auch überall filmierte, ist dann eben als so ein Bild, in dem wir irgendwie auf eine Wunde, auf eine mentale Wunde, eine heilende Creme. Das war ein ganz, ganz schönes Bild. Und dazu noch ein Wort, was man sowohl als in Deutschland als auch im arabischsprachigen Raum verwenden kann. Aber was mir an vielen Stellen auch war das erste Mal, aber nicht das letzte Mal, wo dann klar wurde, wir kommen mit einer gewissen Sicht auf eine Erkrankung, auf eine Behandlung hin und lernen ganz, ganz viel über kulturelle Besonderheiten und bringen eben nicht nur bei, sondern lernen umgekehrt auch die Diversität und die Breite menschlichen Lebens.
1: Was interessant ist, denn wenn man an Organisationen wie Ärzte ohne Grenzen denkt, dann denkt man, da werden vor allem Chirurgen und Chirurginnen geschickt und Leute, die direkt operieren können. Und ist das ein neuer Ansatz und ist das etwas, ich meine, das ist jetzt 13 Jahre her, also es ist ja, heute haben wir so viele Geflüchtete wie möglicherweise nie zuvor oder vielleicht wie immer, die diese Hilfe benötigen. Hat dieses Modell Schule gemacht?
2: Also es war kein Modell, ja. Also okay. Es ist schon etwas. Gut. Es war zum ersten Mal, dass, glaube ich, eine Universität oder in dem großen Umfang, dass eine Universitätsklinik sich involviert hat, das schon. Aber Ärzte ohne Grenzen, Médecins Sans Frontières, UN, WHO, wer auch immer, die haben immer den Ansatz gehabt, sowohl die Chirurgen, Internisten als auch die Psychologen in die Gebiete zu bringen. Das ist immer ein zentraler Bestandteil gewesen. Die sind, glaube ich, was wir, der kleine Teil, den wir mit reingebracht haben, ist, dass wir eher so die evidenzbasierten Interventionen, die eher beheimatet sind in der Universitätsklinik, in den Kontext gebracht haben.
1: Das heißt, Sie konnten nicht nur lernen, sondern auch helfen.
2: Sowohl als auch, was ein Privileg war.

0: Spandau Ballet mit Gold. Ein Stück, das zumindest im Entfernten zu tun hat mit Professor Dr. Malik Başbuş, Direktor der Klinik für Psychiatrie und Psychotherapie an der Charité und vieles mehr. Es gab vor einiger Zeit, vor kurzem tatsächlich in der SZ, einen Artikel darüber, wie viele Menschen oder dass vermehrt Menschen vor allem auch in den USA ChatGPT zu Psychotherapie heranziehen und mit enormen Stilblüten, also suizidale Personen, denen wird der Weg zur nächsten Brücke gewiesen und ähnliches. Sie sind aber haben sich sehr auch Digitalisierung auf die Fahne geschrieben und sind ja nicht abgeneigt neuen Erkenntnissen und neuen Methoden. Aber gibt es da einen gesunden Zwischenweg?
1: Also es wird sicherlich einen gesunden Zwischenweg geben und die Medizin insgesamt und die Psychiatrie im Speziellen für uns gilt, was für viele andere Bereiche der Wirtschaft, unseres Lebens auch gilt. Wir haben keinen Plan davon, was in 5 Jahren sein wird. Ja, also wir wissen gegenwärtig, Stand jetzt und während ich das sage, ist es wahrscheinlich eine Minute später schon 3 Schritte weiter, dass es bestimmte Bereiche gibt, die absolute No-Go-Bereiche für künstliche Intelligenz sind. Ja, also eine Beratung eines Menschen, der Suizidgedanken hat, das geht nicht. Ja, steht ein Stoppschild. Umgekehrt, wenn ich jetzt etwas entwickle, wo ich irgendwie einmal so einen Fragebogen durchgehen lasse oder so kleine psychotherapeutische Techniken machen lasse, irgendwie meine negativen Gedanken mal positiver umformulieren. Da sind künstliche Intelligenzen schon ganz schön gut geeignet. Und das ist, glaube ich, unsere Aufgabe gegenwärtig als in der Universität, dass wir gar nicht sagen, wir ersetzen uns als Therapeuten, sondern dass wir die Bereiche herausgreifen, die jetzt schon Einsatz finden können und warnen vor den Bereichen, wo es nicht eingesetzt werden kann. Also so ein klassisches sowohl als auch, 2 Seiten einer Medaille.
0: Wir haben schon geklärt, dass Sie nicht für den Job als Bundeskanzler zur Verfügung stehen, zumindest augenblicklich nicht. Was steht für Sie in nächster Zeit an? Woran arbeiten Sie gerade? Sie haben das eben gerade gesagt, Sie wissen nicht, was in 5 Jahren ist, aber Sie wissen sicherlich, was in 1-2 Monaten ist.
1: Ja, also ich versuche mich und ich mit meinem Team, dass wir vorbereitet sind auf all die Transformationen, die kommen. Und eigentlich, so unklar die Umgebung ist, so klar ist der Auftrag, den wir uns jetzt auf die Fahnen geschrieben haben, nämlich dass wir mit all den neuen Instrumenten bei dieser raschen digitalen Transformation, dass wir diejenigen sind, die das einschätzen können, an welchen Stellen man es einsetzen kann und wie wir Instrumente da auch entwickeln und wo es noch nicht geht. Und dass wir darauf hinweisen, wir haben jetzt gerade diese heißen Tage gehabt, dass Klima auch ein Faktor werden wird, der etwas mit psychischer Gesundheit macht und dass Kriege und Krisen Orte sind, an denen man unterstützen muss, aber wo man auch Lösungen finden kann. Ja, also das sind, glaube ich, so 3 Bereiche. Und das 4. das hatten wir auch schon angesprochen, dass unser Gesundheitssystem voll Karacho, wie es gegenwärtig aufgebaut ist, gegen die Wand fährt, weil wir zu viel reparieren und dass wir unseren kleinen Beitrag dazu leisten, dass wir diesen Shift hinbekommen, weg von der Reparaturmedizin hin zur Prävention.
0: Vielen Dank. Ich werde ab jetzt ein neuer Mensch. Ich nehme mir das alles zu Herzen. Ich werde gut schlafen. Ich werde keine 3 Flaschen Wein. Nein, also ich wollte eigentlich nur sagen, vielen Dank für das Gespräch. Vielen Dank, dass Sie Zeit für uns gefunden haben. Und auch vielen Dank für die Musik, Professor Malik Başbuş. Ich wünsche Ihnen und uns durch Sie alles Gute.
1: Vielen, vielen Dank für das nette Gespräch.

von Dido. Mit Get a Grip im Make a Dance Club Edit. Latane Hughes und Billy Sher aus Brooklyn, New York, die vor 10 Jahren angefangen haben, Musik zu machen, aufzulegen, Clubnächte zu veranstalten und jetzt gerade eine neue Melch-EP veröffentlicht haben, von der dieses Stück stammt. Ihr hört das Stadtmagazin bei Byte FM und wir gehen jetzt nach Tokio zu Cornelius. Kaigo Oyamada heißt er eigentlich, der im Juli diese sehr schöne Single veröffentlicht hat. Twisting and Glistening im Stadtmagazin bei Byte FM.

twisting and glistening. Man kann den Track förmlich sehen. Cornelius aus Japan war das hier im Stadtmagazin bei BeidFM. 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Oder trotzdem soll es welche geben, die es noch nicht machen. Aber naja, vielleicht ist das ja jetzt der entscheidende Anstoß gewesen, Freundin oder Freund von BeidFM zu werden. Wir sind auf jeden Fall sehr dankbar, dass uns so viele HörerInnen unterstützen und uns helfen, dieses unabhängige Radioprojekt weiterzuführen, diesen Traum wahr werden zu lassen. Jetzt schon so lang und so breit und mit immer mehr neuen MitstreiterInnen auch im Team. Davon werdet ihr einige heute noch im weiteren Programm hier von BeidFM kennenlernen. Götz Bühler bedankt sich jetzt fürs Zuhören und sagt auf Wiederhören.

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1: 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Es ist 21 Uhr.
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Rose Garden Funeral Party mit Once in a While. Und damit sind wir mittendrin in einer brandneuen Ausgabe von Disorder, wie immer hier auf BYTE.FM. Ich freue mich, dass ihr dabei seid. Schön, dass ihr eingeschaltet habt. Heute gibt es aktuelle Klänge, unter anderem von Echo and the Bunnymen, Interpol, Dive, Black Lips, Ceremony, Alabama Shakes, Proto Martyr und auch Neues aus der brandaktuellen Live-LP der Sparks. Später tauchen wir auch nochmal ab in die Vergangenheit mit New Order, The Lotus Eaters und Marianne Faithfull. Und Marianne, das ist das Stichwort zu dem nächsten Track, den wir hören werden, denn wir kommen nun zu den Fontaines DC. Am 16. Oktober wird diese Formation ein neues Album herausbringen, nämlich Dopamine Chamber. Und die erste Single aus diesem Album hört auf den Namen Marianne. Hier ist ganz, ganz neue Musik von Fontaines DC.

Ich muss es zugeben, ich bin ganz, ganz großer Fan dieser Band. Das war Musik von Proto Martire aus Detroit und das brandaktuelle Album steckt in der Pipeline, wird Ende September herauskommen, hört auf den Namen Hotel Usona. Und das war die erste Vorab-Single Sounds We Cannot Hear. Das war Musik von Proto Martire, die ja auch im Jahre 2027 wieder auf Tour gehen werden. Schauen auch für 3 Termine hier bei uns in Deutschland vorbei. Am 23. Februar ist es soweit. Da spielen Proto Martire in Hamburg. Am 26. Februar dann in Berlin und einen Tag später, also am 27.2. geht es dann nochmal nach Leipzig. Das war Musik von Proto Martire, brandaktuell Sounds We Cannot Hear. Wir bleiben brandaktuell und gehen zu den Alabama Shakes. Die sind zwar auch auf Tour, aber im Moment nur in Amerika. Da werden wohl die europäischen Daten demnächst noch bestätigt werden. Auch die Alabama Shakes haben gerade eben ein neues Album herausbringen können, nämlich I Must Be Dreaming. Und daraus hört ihr nun I Feel Hope Coming. Hier sind die Alabama Shakes.

Das ist ganz, ganz aktuelle Musik von Ceremony, einer Formation aus Rohnert Park in Kalifornien, hat ursprünglich mal als Hardcore-Punk-Band begonnen. Im Laufe der Jahre haben sie ihren Sound etwas zähmen können. Das war brandaktuelle Musik aus dem Album Tell Me Your Dream. Das ist ein Album, das Anfang August erschienen ist. Dark Summer heißt diese Nummer. Und sie haben uns 7 Jahre warten lassen, denn das letzte Album In the Spirit World Now stammt aus dem Jahre 2019. Zwischenzeitlich gab es zwar eine Live-LP und ein Remix-Album, aber jetzt endlich wieder neue Musik im Albumformat von Ceremony. Wir bleiben in den Vereinigten Staaten, kommen zu den Black Lips und ihrem letzten Album Season of the Peach. Das wird nämlich nochmals veröffentlicht, diesmal als Deluxe-Edition. Das finde ich ein klein wenig merkwürdig bei den Black Lips. Irgendwie passt das für mich jetzt nicht ganz so zusammen, denn gemeinsam mit dem Outtake-Album Bebop Armageddon wird Season of the Peach gemeinsam nochmal als Zweier-LP, als Zweier-CD herausgebracht. Man hat nun eine neue Single ausgekoppelt, nämlich Kingdom Come, und die wollen wir uns nun anhören. Hier ist Musik von den Black Lips.

0: Zirp heißt das brandaktuelle Album von Dive. Das wird am 30. Oktober erscheinen. Ihr konntet gerade eben schon die erste Vorab-Single hören. Das war The Fountain, eine etwas verwaschene, eine etwas verzerrte Nummer. Das ist ganz, ganz aktuelle Musik von Dive. Und wir kommen nun zu der Formation Interpol, die ja in der letzten Woche ihr neuestes Werk This Mirror Wakes a Tone herausbringen konnten. Gleich werden wir auch noch eine Nummer aus diesem Album hören. Aber bevor wir das machen, möchte ich noch einmal auf die Tourdaten von Interpol hinweisen. Diese Formation wird nämlich noch Ende des Jahres für 3 Termine hier bei uns in Deutschland vorbeischauen. Und zwar gemeinsam mit der Band Block Party werden sie sogenannte Doppelkonzerte geben. Und zwar im November, am 11.11. sind sie zu Gast in Berlin. Einen Tag später, also am 12.11. dann in Hamburg. Und am 14. November geht es dann nochmal nach Düsseldorf. Also Interpol gemeinsam mit Block Party auf Tour. Und ihr hört jetzt aus dem neuesten Werk die Nummer Iron City.
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Mit dieser Band läuten wir so ein klein wenig die Vergangenheit in dieser Ausgabe ein. Das war Musik aus Liverpool, genauer gesagt Echo and the Bunnymen mit ihrer brandaktuellen Single Bristles is Haunted aus dem Album Apples for Isaac, also ganz, ganz aktuelle Musik. Allerdings haben ja Echo and the Bunnymen schon einige Jahrzehnte ja hinter sich, wenn ich das mal so sagen darf, und dementsprechend springen wir jetzt in das Jahr 1981 und kommen zu der Nachfolgeband von Joy Division, nämlich New Order und dem Debütalbum Movement. Daraus hört ihr nun The Hymn. Hier ist Musik von New Order.

Das ist Musik von Marianne Faithfull. Broken English heißt diese Nummer, erschien im Jahre 1979 zu finden auf dem gleichnamigen Album. Und ihr hört weiterhin Disorder hier bei uns auf Byte FM. Und fortfahren wollen wir mit The Lotus Eaters und einem Song aus dem Debütalbum No Sense of Sin. Das ist im Jahre 1984 erschienen und daraus hört ihr nun You Don't Need Someone New.

The Lotus Eaters mit You Don't Need Someone New. Und damit sind wir auch schon fast wieder durch für heute. Das war einmal mehr Disorder, wie immer hier auf Byte FM. Ich freue mich, dass ihr dabei gewesen seid. Schön, dass ihr eingeschaltet habt. Mein Name ist Dennis Wittjes und eine neue Ausgabe von Disorder hört ihr am 30. September, also Ende des Monats nochmal am 30.09. wie immer hier auf Byte FM. Solltet ihr die Erstausstrahlung dieser Sendung hören, so erwartet euch gleich im Anschluss mein Kollege Kai Bempreix mit Hidden Tracks. Also dran, Erstausstrahlung dieser Sendung hören, so erwartet euch gleich im Anschluss mein Kollege Kai Bempreix mit Hidden Tracks.

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Nachdem wir in den letzten Ausgaben ja die Herbstsaison eingeleitet haben, gibt es heute sowas wie ja die düstere Coldwave, Synthwave, Gothic Musik dazu. Wohl so düster war das hier gar nicht zu Anfang. Grund für diese Ausrichtung der Sendung ist ein Sampler, der später vorkommt, Blue Night Shadow. Aber lasst euch überraschen, was da drauf ist. Wie gesagt, angefangen haben wir mit Black Marble, die schon seit 14 Jahren sowas wie Synthie-Pop machen, manchmal auch ein bisschen in den düsteren Bereich, aber eben gerade gar nicht. Das neue Album heißt Live in Small Space und davon hörten wir den Song Anything. Gerade erschienen das Album. Hinter Black Marble steckt nur ein Typ, ne, der heißt Chris Stewart und hat die Band aber in Brooklyn als Duo gegründet, aber seit 10 Jahren ist er nur noch alleine in dieser Band. Ein anderes Duo, bisschen früher gegründet, 1983 von Mel Eberle und Steve Jones, ist The Arms of Someone New. Die kommen aus Illinois. Bekannt waren die nicht unbedingt. Es gab in den 80er Jahren ein paar Platten von denen. Aber das Label Project Records, das gibt's auch seit 1983, wurde von Sam Rosenthal in New York City gegründet. Das kümmert sich bis heute um die Wiederveröffentlichung solcher Bands, Gothic, Wave Musik. Auch ein Album aus dem Jahr 2000 von The Arms of Someone New wurde jetzt wiederveröffentlicht. Das sind aber Aufnahmen der Jahre 85, 86, damals im Jahr 2000 auf CD veröffentlicht. Das Album Love, Power and Justice. Und wie gesagt, jetzt nochmal neu aufgelegt, quasi vom Sublabel von Project Records. Das hatte den logischen Namen Project Archive. Hier davon der Song Your Evening at Home in der 2026-Version.

Ein weiteres Duo, diesmal aus Wien. Heute haben wir irgendwie nur Duos im Programm. Elastic Skies war das mit ihrer aktuellen Single Constant Departs. Und auch hier wäre das Etikett Dark Wave oder Wave angebracht. Hinter Elastic Skies stecken Nora Blöchel und Patrick Tilk. 2021 legte diese Nora Blöchel los mit diesem Projekt, weil sie zu ihrem 30. Geburtstag unbedingt mal einen eigenen Song schreiben und aufnehmen wollte und natürlich dann auch veröffentlichen wollte. So kann's gehen. Darauf aufmerksam wurde ein paar Jahre später dieser Patrick Tilk. Und schwupps war das Projekt Elastic Skies geboren. Im Herbst wird wohl auch ein neues Album erscheinen von den beiden. Darf man gespannt sein. Bleiben wir im Genre. Geht ja heute sowieso die ganze Stunde darum. Aber kommt zu einer Tape- bzw. Kassetten-Wave-Szene aus den 80ern, die vorrangig in Belgien und in den Niederlanden stattfand. Seit 2010 durchforstete Livin de Ridder Unmengen alte Tapes und veröffentlicht fast regelmäßig Sampler mit den besten Aufnahmen dieser Zeit und vielleicht auch seine Lieblingssachen davon. Im November erschien nun Folge 7, nennt sich Underground Wave, diese Compilation. Das Label dazu, was er gegründet hatte, hieß Valhalla Records. Und ich kann mich noch erinnern, dass ich mit Livin de Ridder mal ein Interview in Berlin gemacht hatte. Es war mein erstes und letztes Interview, das ich mit Fieber gemacht hatte. Denn Livin de Ridder war genau nur ein Abend in der Stadt, sogar in dem gleichen Stadtteil, wo ich damals gelebt habe. Aber es war dann doch etwas durcheinander und meine körperliche Verfassung war nicht gut. Trotzdem, schöne Songs sind immer wieder auf den Compilations. Hier zum Beispiel Terms of Abuse, so heißt die Band. Ich schätze es ein Duo mit dem Song Happy Together.

Wir sind in der Wave-Synthie-Szene Belgiens geblieben, auch so ungefähr in der Zeit, also in den 80er Jahren. Da gab es nicht nur eine umtriebige Kassettenszene dort, sondern auch einige Bands und Musiker, Musikerinnen, die etwas bekannter waren. Einer davon Poésie Noire, hier eben mit dem Bunker-Song von der Mini-LP Pity for the Self or We'll Teach You to Dance, die erschien 1989. Und wie er das singt, der Sänger Johan Casters, dem glaubt man ohne weiteres, dass er im Bunker sitzt und mit keinem anderen spricht als mit Jesus Christ, wie er selbst gesungen hat. Auch wie er das performt, ganz großartig, wie ich finde. Die Band hat er gegründet, Poésie Noire, 1984, und die schwammen so ein bisschen auf der Welle, die Front 242 damals auslösten. Electric Body Music hieß das damals. Allerdings waren Poésie Noire etwas softer, waren ähnliche Songs meistens auf den Alben, wie eben gehört er. Und es gab unzählige Bandbesetzungen von diesen Poésie Noire, die machten noch bis 92 zusammen Musik. Johan Casters war dann noch bis Ende der 90er in der belgischen Musikszene als Produzent unterwegs, wechselte dann aber 1999 in die A&R-Abteilung, wie es so schön heißt, des C&R-Labels. Als ich gerade 18 war, hatte ich auch immer eine Kassette von dieser Band Poésie Noire im Auto. Auch dieser Bunker-Song, den wir nun gerade gehört haben, bringt mich irgendwie in die Zeit zurück, als ich gerade begann, Auto zu fahren. Und diesen Song, ich muss es sagen, sehr oft nachts gehört habe. So ein bisschen Isolation ist es ja auch im Auto. Vor allem, wenn man alleine durch die Nacht fährt, ähnlich wie im Bunker. Ein weiterer Song aus der Underground-Tape-Szene Belgiens, also der Kassetten-Underground-Szene, von dem Sampler von Valhalla Records, Underground Wave Volume 7, vorhin hatten wir schon einen Song. Hier ein Song von King Coen, dahinter steckt Coen Bart Gosens, hat nichts zu tun mit dem Fußballer. Dieser Coen Bart Gosens ist leider schon vor 10 Jahren mit 54 Jahren verstorben. Der hatte in den 80ern so einige Wave- und Synthie-Bands, aber solo hat er unter King Coen Musik gemacht. 1984 hat er auf ein Tape diesen Song aufgenommen, Erika.

Wir sind quasi auf Welle mit dem Blue Night Shadow Radio. Das ist sowas wie ein Streaming-Radio aus Ostwestfalen, wenn ich das richtig gelesen habe. Wohl aus Enger. Kennt man ja auch, wenn man sich für Musik interessiert, das Forum Enger, vor allem in 80er und 90er Jahren, ein beliebter Indie-Club. In Enger scheint dieses Radio zu sein. Ein kleines Label gibt es auch parallel dazu, Not for the Masses. Das ist natürlich angelehnt an den Depeche Mode-Album Music for the Masses. Dort gibt es seit 2,5 Jahren digitale Releases aus den Genres, die wir hier heute auch haben. Cold Wave, Dark Wave, Goth, New Wave und Post-Punk. Gibt auch einen YouTube-Channel von Not for the Masses. Und gerade ist eine kleine Label-Umschau erschienen, der Arbeitstitel Radio, Blue Night Shadow. Davon hier Date aus Essen. Man könnte Diet sagen, aber ein E zu viel irgendwie. Da stecken auch logischerweise zwei Typen dahinter. Logischerweise, weil es hier heute irgendwie nur Duos gibt. Der Song, den wir gerade gehört haben, der hieß Elektra's Revenge. Erschien schon 2013 auf deren Album Pulstron. Habe ich noch nie was von gehört. Schön, dass es die Compilation gibt und man so kennenlernen kann. Ein weiterer Beitrag auf diesem Sampler, mir bisher unbekannter Name, ist die Band Abfall. Hört sich erstmal natürlich nach Punk an, aber Abfall machen auch eher sowas wie Synthie-Pop oder Synthie-Wave. Anfang 2025 gab es ein Mini-Album, das hieß Zerschnitt. Und hinter dem Projekt steckt anscheinend ein Mann, der heißt Adam Usi aus Augsburg. Auf der Compilation Radio Blue Night Shadow ist er einer von sage und schreibe 28 Beiträgen. Wir hören seinen Song Irgendwo hinter der Tür.

In Italien gab und gibt es bis heute eine sehr umtriebige Synthie-Wave-Szene. Auch das Genre Italo-Disco wird oft dazu gezählt. Das wurde ja auch in den 80er Jahren geboren. Und auch eben gehörter Song ist so an der Schnittstelle zu beiden. Gitano hieß der, ist auf so einigen Italo-Disco-Samplern vertreten, der dieses Genre zusammenfasst und als eine Art Best-of gereicht wird. Erschienen ist der Song 1984 als erstes Single vom Duo. Natürlich, Focke-Wulf 190. Das waren Dario Del Aere und Vittorio Barossi. Und der Name Focke-Wulf 190 ist etwas speziell. Das war im Zweiten Weltkrieg ein Kriegsflugzeug, ein sogenannter Jagdbomber. Und ich denke, dass die beiden von Focke-Wulf 190 sich an den Hit von OMD, Enola Gay, vom Namen her orientierten. Enola Gay war ja das Kosewort für das Flugzeug, das die Atombombe auf Hiroshima abwarf. Und überhaupt war diese Kriegssymbolik Anfang der 80er bei diesen Synthie-Bands extrem populär, muss man sagen. Focke-Wulf 190 brachten noch zwei weitere 12 Inches im Jahr 1984 heraus. Danach gab es irgendwie nichts mehr. Die Alben erschienen erst sozusagen als Retrospektive in den Nuller- und Zehnerjahren. Da gab es so einige. Auf einer Party neulich, da habe ich diesen Song wieder gehört. Da durfte nur mit Singles aufgelegt werden. Und ein Bekannter von mir hat nur Italo-Disco-Songs aufgelegt. Einer davon war dieser eben gehörte. Und so war ich ein bisschen animiert für diese Sendung. Lang nicht mehr gehört. Und auch die Compilation Radio Blue Night Shadow, die kam parallel raus. Und dieser Sampler steht hier heute im Mittelpunkt. Und Blue Night Shadow war ja 1985 ein großer Hit für die Band. Oder das Duo natürlich, Tour was. Die beiden waren vorher in der Band von Hubert K., Sternenhimmel und sowas. Der Sänger, also Hubert Kemmler, war dann auch deren Produzent. Und deshalb war nun auch gleich ihre Debüt-Single ein riesengroßer Hit. Gilt eigentlich so ein bisschen als One-Hit-Wonder, diese Tour of Us. Und jetzt ist anscheinend der Single-Hit Blue Night Shadow auch namensstiftend für die Compilation.

Die KI lehrt uns zu Blue Night Folgendes, ich zitiere mal, in der modernen Jugend- und Internetkultur beschreibt Blue Night eine melancholische, einsame und nachdenkliche Grundstimmung, die oft mit der nächtlichen Stadt, Neonlicht und ruhiger sowie trauriger Musik assoziiert wird. Das passt ganz gut zu diesen 28 Tracks der Compilation Radio Blue Night Shadow. Eben gehörter Song The Reason Why ist da auch nicht fehl am Platze. Der kam von Divine Noir. Die kommen nicht aus Belgien, sondern aus Bielefeld. Und natürlich stecken zwei Leute dahinter. Wie sollte es anders sein heute? Gina und Michael, die machen seit gut 10 Jahren zusammen Musik. 2017 erschien dieser Song auf deren Debütalbum Minutes. Und irgendwie bestehen diese ganzen Band hier heute ist aus zwei Personen. Ich weiß nicht, ob das am Genre liegt, glaube ich irgendwie nicht. Also hier auch gleich das nächste Duo. Rio und Mirko sind zusammen The Corn Grey. Die beiden haben sich irgendwo in NRW zusammengetan. Waren vorher in Bands wie Atomic Neon und Rosie. Hier deren Beitrag zur Compilation Radio Blue Night Shadow. Niemals genug.

Der Song Niemals genug von The Corn Grey erschien Anfang 2025, gibt auch ein ganz schönes Video dazu und die Band spielt auch einige Gigs im Herbst in Hamburg und Berlin. Ansonsten schaut mal nach der Compilation Radio Blue Night Shadow, die hier heute im Mittelpunkt stand, sind einige sehr schöne Synthie-Wave-Goth-Songs dabei. Kommen wir zu Urgestein dieses Genres, A Certain Ratio. Die haben sich 1977 in Manchester gefunden, das erste Release kam 79 raus, das fünfte Album Fourth kommt gerade mit einigen Studio- sowie Demo-Outtakes nochmal heraus. Jetzt wegen der vielen Bonus-Songs heißt das Album sogar Force Majeure. Ein weiterer Grund ist auch, dass das Album in diesem Jahr 40 Jahre alt wird. Deshalb hier zum Schluss And Then She Smiles von A Certain Ratio. Bis nächste Woche. Selbe Welle, selbe Stelle. Am Mikrofon verabschiedet sich Kai Pimper.

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0: 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Es ist 23 Uhr.
2: Herzlich willkommen zur Tiefenschärfe bei Byte FM. Am Mikrofon ist Dirk Domin.

Ihr hört die Tiefenschärfe bei Byte FM und begonnen hat die Sendung und sie wird auch damit weitergehen, das kann ich jetzt schon verraten, mit einer neuen Compilation, auf die ich so richtig hingefiebert habe. Future Sounds of Jazz Volume 16, zusammengestellt von Michael Reinbot und Michael Rütten. Ganz, ganz tolle Musik ist da drauf. Ich glaube insgesamt 20 Tracks. Und begonnen habe ich die Sendung mit Sun and Moon von Brittany Davis. Unglaubliche Stimme, wie ich finde. Und weitermachen möchte ich mit Nine Serpents von Baba Sikander. Ich hoffe, ich habe das richtig ausgesprochen. Auf jeden Fall ist das auch auf Future Sounds of Jazz Volume 16 drauf rausgekommen. Nee, das kommt erst sogar raus. Ende September. Bei Compost Records, ganz, ganz großartige Compilation.

Das ist die Tiefenschärfe bei Byte FM und auf diese Compilation kann man sich wirklich einfach nur freuen. Future Sounds of Jazz Volume 16 kommt bald bei Compost Records raus. Das war gerade Baba Sinkande mit Nine Serpents. Ich habe, glaube ich, in der letzten Sendung auch schon ein Stück davon gespielt und wo ich immer so hängen bleibe, und ich glaube, das wird so eine Art roter Faden in dieser heutigen Sendung, ist so eine Entrücktheit, so ein bisschen daneben, und ich komme jetzt zu einem baldigen Geburtstagskind, der das auch sehr gut kann.

Ihr hört die Tiefenschärfe bei Byte FM und manchmal ist das ja so wie auf einem Schreibtisch, dass so Akten manchmal so links oder rechts liegen bleiben. Und so war das tatsächlich bei diesem Album, was wir gerade gehört haben, wo wir gerade das Stück Gary gehört haben von Move D, der am 7.9. 60 Jahre alt wird. Einfach jetzt schon mal alles Gute, Alter, ne? Mach weiter so. Und das Album heißt Musik für Flugbegleiter. Ich war noch nie Flugbegleiter. Ich möchte gleich noch ein anderes Stück spielen aus diesem Album. Es braucht aber ein gewisses Intro. Und da kommen wir zu Mr. Scruff.

Ihr hört Byte FM, ich habe das ja vorhin schon erwähnt, dass mich diese Platte mal wieder umgehauen hat. Musik für Flugbegleiter, ein sehr vielfältiges Album von Move D, was kürzlich erst erschienen ist. Und als Intro quasi für das nächste Stück habe ich Music Takes Me Up gespielt von Mr. Scruff, weil ich nämlich bei dem Stück Hugo, was jetzt gleich folgt, sowas von dermaßen an Mr. Scruff denken musste, ist ebenfalls von dem Album Musik für Flugbegleiter.

gibt so einen absurden Film von Woody Allen, der in Paris spielt, mitten in der Nacht, irgendwo in, also viele Jahrzehnte her auf jeden Fall. Ganz, ganz toller Film, mir fällt der Name gerade nicht ein. Auf jeden Fall wäre das verklungene Stück ein ganz, ganz großartiger Soundtrack. Hugo war das gerade von Move D. Und ihr hört hier die Tiefenschärfe bei Byte FM. Und ich komme jetzt zu Badass 303 von Faked Info. Und bis zur Veröffentlichung, Wiederveröffentlichung, muss man genauer gesagt sagen, wusste ich nicht, dass da ebenfalls Move D hintersteckt, zusammen mit Rawell. Ganz, ganz tolle Platte. Schon wieder so eine Art Move D Special hier. Tut mir leid, könnte wieder passieren.

Ihr hört bei FM die Tiefenschärfe, um mal ganz genau zu sein. Das war gerade Badass 303 von Faked Info, also von Mufti und Rawwell. Und mit dem nächsten Stück hätte ich einfach wirklich nicht gerechnet. Das war, glaube ich, vor zig Wochen bei FM Album der Woche. Ich habe das irgendwie so übergangen, habe mir das nicht so richtig, habe gesagt, ja, muss ich irgendwie irgendwann nochmal hören, aber habe ich dann doch nicht gemacht. Aber es war so, also vor allem dieses Stück hat mich so umgehauen, Because I Don't Know von Tricky.

Ihr hört die Tiefenschärfe bei Byte FM und um ehrlich zu sein, habe ich das gar nicht geschafft, das Album in Gänze und in Ruhe zu hören. Das ist ja sozusagen inzwischen wahrer Luxus, irgendwas mal so richtig in Ruhe zu machen. Because I Don't Know war das gerade von Tricky und ich möchte weitermachen mit, wahrscheinlich einem meiner Jazzstücke des Jahres 2026. Ich lehne mich da relativ weit aus dem Fenster, aber das Stück ist so großartig und mehr dazu gleich. Das Moses Yuffie Trio mit Kraut.

Ihr hört die Tiefenschärfe bei BATFM und es dauert wirklich eine ganze Weile, bis mich irgendwas so richtig aus den Schuhen haut. Aber das war in diesem Fall so, das Moses Yuffie Trio haben wir gerade gehört mit dem Stück Kraut. Moses Yuffie Wester, Noah Fürbringer und Roman Klobe. Und das ist einfach ein unglaubliches Stück Musik aus der Chasing Light EP. Die ist im Mai, glaube ich, erschienen oder im Juni. Und das ist echt wahnsinnig guter, neuer, moderner Jazz einfach. So richtig Jazz, so ein bisschen Hip-Hop, ein bisschen Soul, ein bisschen Funk. Ganz, ganz großartig. Und das letzte Stück der heutigen Sendung heißt Deep Sleep in Tokyo. Und das kann, glaube ich, niemandem schaden. Kommt von Deep Sector. Und genau, ich bin Dirk Domin und raus und danke fürs Zuhören. Und sage einfach mal, bis bald.

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0: 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Es ist 0 Uhr. 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
2: Ich bin Ursula Winkler. Russland muss nach dem gescheiterten Angriff mit einer Sprengstoffdrohne auf dem Flughafen Leipzig-Halle mit einem umfassenden neuen EU-Sanktionspaket rechnen. Das sagte die Außenbeauftragte Kallas bei Beratungen der Außenminister in Irland.
3: Diese zusätzlichen Sanktionen waren schon im August angekündigt worden, also noch bevor Russland von Deutschland wegen des Anschlags in Leipzig beschuldigt wurde. Es geht jetzt um Einreiseverbote und Sperrung möglicher Konten von rund 1600 Personen und Unternehmen mit Verbindungen zum sogenannten militärisch-industriellen Komplex Russlands. Die EU-Außenbeauftragte sagte, alle EU-Staaten stünden hinter Deutschland. Genau diese geschlossene Reaktion brauchen wir, sagte sie. Und sie sprach von staatlich unterstützt. Dem Terrorismus. Dieter Ebeling, Brüssel.
2: In dieser Woche hat es gleich zwei Angriffe auf die Stromversorgung gegeben. Sowohl an einem Umspannwerk in Südbrandenburg als auch an einem in Bergheim bei Köln. An beiden Stellen wurden nach Angaben der Behörden Abschussvorrichtungen und Pyrotechnik gefunden. Die Ermittler gehen davon aus, dass beide Vorfälle auf verfassungsfeindliche Sabotage zurückzuführen sind. Vor einer möglicherweise entscheidenden Sitzung des VW-Aufsichtsrats ist die Zukunft mehrerer deutscher Werke ungewiss. Medienberichten zufolge soll die Produktion in Emden und Zwickau 2031, im Werk Hannover 2032 und im Audi-Werk Neckarsulm 2034 auslaufen. Dagegen gibt es heftige Kritik.
4: Die IG Metall hat die Gerüchte, wonach das Aus für die Werke bereits beschlossen sei, als Zitat Quatsch zurückgewiesen. Der Aufsichtsrat kommt am Freitag zusammen. Zentrale

0: Das Thema dürften die Zukunfts- und Sparpläne von VW-Chef Blume sein. Die rot-grüne Landesregierung in Niedersachsen will nach eigenen Angaben um alle vier Werke kämpfen. Auch die Ministerpräsidenten von Sachsen und Baden-Württemberg, Kretschmer und Özdemir, halten Schließungen nicht für ausgemacht. Und Branchenexperten erwarten für Freitag keine endgültigen Entscheidungen. David Riemer, Nachrichtenredaktion.
1: Bei einer Attacke mit einer Flüssigkeit auf einen AfD-Informationsstand im rheinland-pfälzischen Bad Kreuznach sind 9 Menschen verletzt worden. Den Ermittlungen nach wurde die Flüssigkeit aus einem Gebäude in Richtung des Parteistandes geschüttet. Mehrere Personen erlitten leichte Hautreizungen durch Spritzer. Ein Tatverdächtiger wurde ermittelt. Um welche Art Flüssigkeit es sich handelte, ist noch unklar. Zum Wetter, die aktuelle Vorhersage des Deutschen Wetterdienstes. Im Norden wird es noch nass, ansonsten bleibt es meist trocken. Die Temperaturen sinken auf 14 bis 9 Grad. Tagsüber bleibt es dann im Norden bedeckt und teils regnerisch bei maximal 23 Grad. Im Süden ist es dagegen heiter und trocken bei Werten bis 29 Grad. Am Freitag dann ähnlich, im Norden Wolken und oft Regen bei höchstens 24 Grad. Im Süden Sonne und Temperaturen bis 32 Grad.
2: Das waren die Nachrichten.
3: Moin, moin, moin und herzlich willkommen zur neuen Sendung Schranktür, also zur neuen Ausgabe von Schranktür hier bei BeiterFM mit mir, Alice. Und ich freue mich, oder eigentlich erstmal scheint das gar kein gutes Thema, denn ich habe mir als Thema Rage überlegt. Einfach, weil irgendwie in der letzten Zeit, ich merke so unterschwellig ist irgendwas am Aufquellen. Irgendwie hier und da gibt es so ein paar Ausbrüche und einfach derbe weird. Und ich dachte, irgendwas ist im Kosmos, im Universum, keine Ahnung, wer sich vielleicht da draußen noch auskennt mit irgendwas in Retrograde, bliblablub. Jedenfalls ist das so das Thema. Und ich habe da einfach, ja, Wut analysiert und Wut immer rausgehört und Wut als Resultat gesehen von vielleicht anderen Ursachen. Und dachte ich, das ist eigentlich ein cooles Thema, weil ich glaube, Musik ist auch absolut perfekt, um irgendwie diese Wut und vielleicht sogar Rage rauszulassen. Deswegen die heutige Sendung mit dem Thema Rage. Wir werden dann natürlich verschiedene Abstufungen davon finden. Aber ja, so, das ist erstmal das Thema und ich möchte mit einem Song anfangen. Ich weiß nicht, ob ihr The Runaways kennt, zu der Dame, die da auch noch mitgewirkt hat, kommen wir später zu. Erstmal gebe ich euch zum Thema Rage Cherry Bomb von The Runaways.

Cherry Bomb von The Runways zum Thema Rage. Und ich habe das ja vorhin angesprochen. The Runways ist eine super Überleitung, weil diese Band hat sich irgendwann aufgelöst und eine davon hat weitergemacht. Joan Jett nämlich. Und er kennt locker die Songs. Diesen hier auch, der wurde safe irgendwie in jedem gefühlt 90er, 2000er Film, wo es ein bisschen um Teenage-Rebellion ging, gespielt. Hier habt ihr Joan Jett mit Bad Reputation.

Joan Jett, Bad Reputation. Ich hab es euch doch gesagt. Hier, bei Schranktür geht es gerade um Rage, also um Wut und alle Ausführungen davon. Einfach weil ich das Gefühl habe, dass die Phase ist. Und der nächste Song, den finde ich ziemlich nice. Also wenn man ihn nicht verstehen würde, wenn man nicht auf die Lyrics achten würde, würde man denken, okay, das ist einfach nur ein kleiner Song für einen Club. Aber darin geht es tatsächlich sehr viel um, ja, Kritik, die einem zukommt, wenn man eine Frau ist und wenn man sein eigenes Ding durchzieht und wie viel Kritik da eigentlich wirklich anfällt. Aber sehr schön verpackt, sowieso nice Artist. Hier habt ihr Nati Peluso mit Emergencia.

Emergencia von Nati Peluso, eine Argentinierin, die in Spanien wohnt. Und von so einer Artist gehen wir zu einer anderen, nämlich einer Nigerianerin, Ira Starr. Und ihr Song ist genauso kraftvoll, der heißt nämlich Dangerous. Ja,

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1: Ira Starr zum Thema Rage mit ihrem Song Dangerous. Die Gefahren einer Frau, die sie, ihre Waffen, die sie auch hat. Genau, so ist das nämlich. Und jetzt kommen wir ein bisschen in eine andere Richtung. Ihr wisst ja, Dancehall für mich immer muss dabei sein. Und wir haben einen sehr, sehr nice Song, in dem es um das System geht. Deswegen heißt der Song auch System von Popcorn.

Das war Masego zusammen mit Buju Banton, Hello. Und davor haben wir Popcorn mit seinem Song System gehört. Und es geht hier bei Schranktür um das Thema Rage, also Wut. Weil irgendwas in der Luft liegt und zum Glück gibt es Musik, wie zum Beispiel diese hier. In dem Song geht es einfach um Geschnacke und dass man die Nase voll hat. Ich muss es wissen, denn ich habe ihn geschrieben. Hier habt ihr Mood Mama mit Camouflage.

Mo Mama mit Camouflage, hier zum Thema Rage. Und ich finde, also man merkt, das ist so ein bisschen so Motown-Style und da gibt es natürlich die unfassbaren Temptations mit ihrem sehr, sehr passenden Song Ball of Confusion.

dieser Song erinnert mich immer an Sister Act, wo Whoopi Goldberg, ne, die Nonne spielt. Da singen die den nämlich auch, Ball of Confusion von The Temptations. Und es geht ja um Rage, Wut. Und die ist nicht immer explosiv. Manchmal, finde ich, führt dazu, vor allem wenn sie so überfordernd ist, zu einer gewissen Introspektion beziehungsweise zu einem gewissen Frieden erstmal oder zu einer Ruhe, weil das einfach alles zu viel ist. Und dieser Song spricht sehr dafür. Der heißt nämlich Please Go Easy With Me von S.E. Rogie.

0: All right.
1: Ich liebe diesen Song, Essie Rogi, Please Go Easy With Me. Und wir werden jetzt ein bisschen in diesem introspektiven Vibe bleiben. Ein Song von Stevie Wonder, den ich sehr schätze. Nicht nur den Mann, sondern auch die Musik und vor allem diesen Song, weil man ihn ja eigentlich eher für so diese fröhlichen Sachen feiert. Aber das ist ein introspektiver Song, wie gesagt, an dem es ein bisschen um die eigenen Dämonen geht. Das gehört ja auch zur Wutbewältigung, sich die eigenen Dämonen angucken. Deswegen hier für euch Stevie Wonder mit They Won't Go When I Go.

Ich kriege immer Gänsehaut bei diesem Song. Das war Stevie Wonder mit They Won't Go When I Go hier bei Schranktür zum Thema Rage. Und der nächste Song, finde ich, ist wieder leichter nach dieser ganzen nachdenklichen Nummer, die wir geschoben haben, die aber auch notwendig ist. Jetzt gehen wir in smooth, entspannt, leicht, bisschen nachdenklich trotzdem von Red Lotus und Gopal. Hello Darlin' Part 2.

0: Original, ich liebe den Song Green Day mit Basket Case. Und davor haben wir Red Lotus featuring Gopal gehört mit Hello Darling Part 2. Es geht ja um Rage in dieser heutigen Sendung. Und ich finde, es gibt eine Richtung, die das für mich auch sehr schön umwandelt. Nämlich so ein bisschen in so einem classy und glamouröse, ja, Wut, wie soll ich das sagen? Dass das genau die Wut umwandelt in so ein bisschen etwas Kraftvolles, aber classy und glamourös. Genau so. Und diese Dame ist wirklich ein gutes Beispiel dafür. Ihr kriegt Beyoncé mit dem Song Ja, ja.
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0: Digga, ich liebe diese Energy und die kommt nicht von ungefähr. Die ist modelliert nach einer Dame, auch einer meiner Favorite Icons, Idols, wie auch immer man das nennen möchte. Hier habt ihr Tina Turner mit Proud Mary.
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0: Ich kann nicht. Tina Turner, die unvergessliche Tina Turner mit Proud Mary. So, Leute. Ich weiß, es ist langsam an der Zeit für mich, mich von euch zu verabschieden. Ich hoffe natürlich, es hat euch Spaß gemacht. Ich hoffe, dass ihr irgendwie inspiriert seid. Ich hoffe, dass die Sendung euch auch so ein bisschen Erleichterung verschafft hat. Ist ja nicht irgendwie ein ist ja nicht ein ganz leichtes Thema, aber ich glaube, wir haben da einen schönen Weg durchgefunden. Dafür gibt es ja nämlich Musik als Entlastung und als Auslastung dieser Gefühle. Und deswegen würde ich euch zum Abschluss einen Song geben, der dem so ein bisschen Substanz gibt. Aber bevor wir dahin gehen, möchte ich euch sagen, dass ihr gleich die Playlist der Hörerinnen und Hörer zu hören bekommt. Und falls das die Wiederholung sein sollte, die ihr hört, dann ist es gleich 5 Uhr und es gibt Markus Mark mit Back to Basics. Anyway, also ich hoffe nochmal, es hat euch gefallen. Ich hoffe.
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Face Card, das war ein sehr schöner, tanzbarer Song über eine ziemlich ungemütliche Frage. Haben wir wirklich alles verdient, was wir besitzen? Und als nächstes Musik von einer New Yorker Band, die heißt Saudi Oil.

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So wird die New Yorker Band Saudi Oil zitiert und sie versuchen laut eigener Aussage das Chaos New Yorks musikalisch wieder zu spiegeln, möglichst viel live aufzunehmen und die Rohheit der Band festzuhalten. Der Song eben Hair in My Shower Drain. Und als nächstes geht es um den Versuch, präsent zu sein und die eigene Realität wahrzunehmen. Während wir nämlich ständig online in der Welt anderer Menschen feststecken, entgeht uns eigentlich das, was in uns und um uns herum passiert. Space Moth ist das Projekt der Produzentin und Toningenieurin Mariam Kudus. Und sie versucht sich bewusst, Zeit zum Tagträumen zu lassen und dem Digitalen auszuweichen. Und das klingt dann so. Internet Fantasy.

nach neuer Musik von Vanishing Twin. Sugarstone hieß der Track. Ihr neues Album soll im Oktober erscheinen. Jetzt neue Musik von Mad. Die Bandmitglieder sehen eine Parallele zwischen unserer Gegenwart und der Zeit nach dem Ersten Weltkrieg. Damals reagierte die künstlerische Bewegung Dada auf eine Welt, die kaum noch Sinn macht. Und genau diese Überforderung durch Informationen empfinden Mad heute wieder. Hier ist das Stück Tout le Monde.

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Das war eine Begegnung zweier Generationen afroelektronischer Musik. Ibibio Sound Machine und Dele Susimi waren das. Dele Susimi war mal Keyboarder bei Fela Kuti's Band Egypt 80 und später dann bei seinem Sohn Femi Kuti. Give Me Peace hieß der Track und der Song ist Teil des kommenden Albums Chopping Mountains. Und jetzt Musik von einer Band, die den Versuch unternimmt, die unbefangene Lust am Tanzen wieder zurückzuerobern, die nämlich einem irgendwann abhanden kommt, wenn man das Gefühl hat, es sei cringe, sich so gehen zu lassen auf dem Dancefloor. Aber irgendwann stellt man fest, wenn man älter wird, cool tanzen ist total sinnlos. Das sagt auf jeden Fall das Londoner Disco-Punk-Kollektiv Widget und ihr könnt es ja mal ausprobieren.

Das Album Nothing Space Music des japanischen Trios Maya Ongaku entstand aus dem Wunsch nach Stille und Leere. Der Song Astral Echoes beschäftigt sich mit dem Moment, in dem eine künstlerische Idee auftaucht. Diese Sendung heißt Silent Fireworks und gleich geht es weiter mit Nosum. Nosum, das ist Nelson Brand, der ist auch als Rapper Nepomuk unterwegs. Auf seinem neuen Album aber Cherry Stone Pillow zeigt der Hip-Hopper eine ganz andere Seite. Bossa Nova, nämlich Soul und Easy Listening kommen jetzt bei Nosum zusammen und wir hören ihn mit dem Titelstück Cherry Stone Pillow.

Nach No Sum war das eben Nick Hakim mit I Can See. Hakim nennt den Song den Entry Point des neuen Albums und beschreibt ihn als Experiment darüber, wie Zeit vergeht, Menschen sich verändern und ein musikalisches Gefühl aber trotzdem erhalten bleiben kann. Und weil das Album I Can See von Nick Hakim so wunderbar ist, gleich noch ein Stück davon, You Can Make It.

Marco Benevento und Marion Mirage waren das mit Turandot. Und jetzt Space Africa zusammen mit Tony Njoku, MLN heißt der Track. Dieses Stück gehört zu Quiet Storm, dem neuen Album des Manchester-Berlin-Duos. Die Platte kreist um Themen wie Klasse, Diaspora, Black Identity und Kollaboration.

Rhythm and Sound ist das Dub-Projekt von Moritz von Oswald und Mark Ernestus. Sie sind die Köpfe hinter Basic Channel. Die Stimme, die wir gleich hören, stammt von der jamaikanischen Sängerin Jennifer Lara und der Track heißt Queen in My Empire, mit dem diese Sendung zu Ende geht. Ein altes Stück von 2003. Diese Sendung, das ist Silent Fireworks. Ich bin Jumoko Lusami und ich sage danke für die Ohren, fürs Dabeisein bis hierhin, fürs cringy Tanzen hoffentlich und bis ganz bald. Adi, tschüss, adios.

0: 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Es ist 2 Uhr.
1: Mein Name ist Sandra Z. und das hier ist die Sendung Golden Glades.

Golden Glades, wie immer unterwegs in Sachen guter Musik und mit vielen bewegten Geschichten im Songformat. Unter anderem mit der Folkmusikerin Elena Moss. Und eben zum Einstieg hörten wir ein neues Stück des Kanadiers John McKeel. Da wird es im September ein neues Album geben. Und in Kanada zu Hause sind auch die vier Herren von Kiwi Junior.